0: 1:1 in New York aus.
1: Gefährlicher Trend. Immer mehr junge Menschen informieren sich im Internet über psychische Gesundheit und suchen nach einer sogenannten Wunschdiagnose. Am häufigsten geht es dabei um die Hyperaktivitätsstörung ADHS. Gabi Konrad berichtet.
2: Bei einer aktuellen Umfrage unter 93 Psychologinnen und Psychologen österreichweit sagt mehr als die Hälfte, der Trend Wunschdiagnose aus dem Internet nehme stark zu. Besonders häufig geht es um ADHS, sagt die Psychiaterin Jutta Leth.
3: Beim ADHS ist es sozusagen ein Erklärungsmodell dafür, warum ich zum Beispiel in der Schule nicht vom Fleck komme, ja, und mich nicht konzentrieren kann. Und dann ist es natürlich irgendwie, glaube ich, auch ganz gut zu sagen, naja, ich habe eine Krankheit, ich kann ja gar nicht.
2: Eine seriöse Abklärung sei wichtig, aber aufwendig und komplex. Erhalten Betroffene nicht das gewünschte Ergebnis, sei der Frust oft groß. Fachleute fordern, das Phänomen Wunschdiagnose in der Aus- und Weiterbildung stärker aufzugreifen, um besser reagieren zu können.
1: Tausende Menschen haben in London an der traditionellen Geburtstagsparade zu Ehren von König Charles teilgenommen. Der Monarch und Königin Camilla sowie Prinzessin Kate und ihre Kinder sind in Kutschen gefahren. Prinz William ist auf dem Pferd geritten. Zum Abschluss der Zeremonie gab es auch wieder die traditionelle Flugshow der Royal Air Force. Mit 150 Skorpionen im Gepäck wollte ein Schmuggler Südafrika verlassen. Der 28-jährige Mann wurde am Flughafen Kapstadt festgenommen. Die giftigen Tiere hat er zwischen Kleidungsstücken versteckt. Wohin er reisen wollte, ist nicht bekannt. Und jetzt zum Wetter und zu Thomas Wostal.
4: Der Sonntag bringt uns einige Stunden Sonnenschein. Aber auch heute ziehen in einigen Regionen Regenschauer durch, zunächst vor allem da und dort im Bergland, besonders von Salzburg ostwärts. Ab dem späten Nachmittag kann es dann besonders im Süden der Steiermark und im Südburgenland kräftig gewittern. Es wird warm heute, mit Höchstwerten meist zwischen 18 und 26 Grad, im Süden und im Westen stellenweise um die 28. Und auch heute kommt kräftiger Westwind auf. Eine gröbere Hitzewelle gibt es dann nächste Woche ab Mittwoch mit Temperaturen verbreitet über 30 Grad.
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1: Im Studio Daniel Theissl. Es ist 3 Uhr. Trauer und Fassungslosigkeit im Innviertel. Ein 29-jähriger Lehrer im Bezirk Scherding soll eine Kollegin getötet haben. Die Leiche der 28-jährigen Frau wurde mit Stich- und Schussverletzungen in der Schulbibliothek gefunden. Mittlerweile gibt es Hinweise auf das Motiv, berichtet Karin Zierlinger.
2: Eine 28-jährige Lehrerin getötet von einem 29-jährigen Kollegen. Das vermutliche Motiv hat nicht zum ersten Mal zur Tötung einer Frau geführt. Laut dem Leiter der Rieder Staatsanwaltschaft Alois Ebner geht es um
3: verschmähte Liebe, könnte man sagen. Der Täter dürfte eine Beziehung gewollt haben mit dem Opfer, dieses offenbar nicht und hat ihn zurückgewiesen.
2: Mit der legal besessenen Waffe hat er schlussendlich auch Suizid verübt. Der Schock in der 3000-Seelen-Gemeinde im Bezirk Scherding sitzt laut Bürgermeister Paul Freund tief.
4: Es ist ein schwarzer Tag für die Gemeinde, für die Schule, für die Lehrkräfte, Direktoren, für alle Angehörigen. Und es geht uns alle momentan nicht gut.
2: Morgen wird es wieder ein Zusammentreffen an der Schule geben. Niemand werde zurückgelassen, so der Bürgermeister.
1: Salzburg rüstet auf und will mit technischen Neuerungen die steigende Zahl an Fahrraddiebstählen in den Griff bekommen, berichtet Peter Obermüller.
5: Sicheres Radparken wird ausgebaut, zum Beispiel bei der Radgarage Nellböck-Viadukt in Bahnhofsnähe. 156 überdachte Abstellplätze, Schließfächer für Helme und E-Bike-Akkus, Videoüberwachung und eine Direktverbindung über Alarmknopf zur Polizei. Fahrräder sicher geschützt und unter Dach abstellen können, das solle auch noch mehr Pendlerinnen und Pendler ansprechen, mit Bus oder Bahn aus dem Umland in die Stadt Salzburg zu kommen und dann für die nächsten Wege auf Räder umzusteigen, so die Stadtpolitik. Ein Dauerstellplatz kostet beispielsweise bei der Anlage Rainer Straße pro Jahr 23 Euro, Kurzzeitparken 2 Euro für 24 Stunden. Salzburg bleibt die Nummer 1 bei Raddiebstählen in Landeshauptstädten. Die Tendenz ist mit 1050 geklauten Rädern voriges Jahr sogar leicht steigend. Innsbruck und Graz folgen auf den Plätzen 2 und 3.
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1: Bei der Fußball-Weltmeisterschaft wird gerade das Spiel Haiti gegen Schottland angepfiffen. Gespielt wird im American Football Stadion der New England Patriots in Foxborough. Tore sind noch keine gefallen. Für Haiti ist es das WM-Comeback nach 52 Jahren. Und jetzt zum Wetter und zu Thomas Wostal.
7: Auch heute am Sonntag scheint für einige Stunden die Sonne. Stellenweise sind aber wieder Regenschauer dabei, zunächst vor allem vereinzelt im Bergland, besonders von Salzburg ostwärts. Ab dem späteren Nachmittag sind dann kräftige Gewitter möglich, die besonders in der südlichen Steiermark und im Südburgenland. Es wird warm heute, mit Höchstwerten meist zwischen 18 und 26 Grad. Im Süden und im Westen gibt es stellenweise um die 28 Grad. Und auch heute kommt kräftiger Westwind auf. Und wer auf den Bergen unterwegs ist, in 2000 Meter Höhe, hat es heute um die 10 Grad.
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1: Im Studio Daniel Teissel. Es ist 4 Uhr. Mehr Gleichstellung in der Kinderbetreuung, das fordert heute am Vatertag der Dachverband Männer, Burschen und Väterarbeit Österreich. Im Schnitt gehen Frauen 400 Tage in Karenz, Männer nur 9. Veronika Mauler berichtet.
2: Für eine gute Bindung zwischen Kind und Vater ist die erste Zeit entscheidend, sagt Erich Lehner vom Dachverband Männer, Burschen und Väterarbeit.
3: Das beginnt, dass sie Geburtsvorbereitung machen, dass sie dann den Papamonat haben und auch Karenz haben.
2: Aktuell bleibt aber nicht einmal 1% der Väter länger als ein halbes Jahr in Karenz. Während jede zweite Frau in Teilzeit arbeitet, ist es bei den Männern nur jeder 7.
3: Daher wäre es auch notwendig, dass man genau bei den Betrieben ansetzt, dass die Vereinbarkeit von Beruf und Familie für Männer fördern und strukturell unterstützen.
2: Der Dachverband der Männer, Burschen und Väterarbeit fordert unter anderem ein Karenzsystem, das Partnerschaftlichkeit ermöglicht. Das derzeitige setze finanzielle Fehlanreize und dränge Paare oft ungewollt in traditionelle Rollen zurück.
1: Umstrittene Volksabstimmung heute in der Schweiz. Die Bevölkerung entscheidet, ob die Zuwanderung beschränkt werden soll. Die Rechtskonservativen wollen mit ihrer Initiative die Bevölkerung bis 2050 auf 10 Millionen Menschen einfrieren. Derzeit leben mehr als 9 Millionen im Land. Aus der Schweiz berichtet Bettina Brendergast.
4: Die Befürworter der Zuwanderungsbegrenzung haben in den Umfragen leicht eingebüßt. Sie liegen bei 45%. Das war aber Mitte Mai, bevor ein Dschihad-Anhänger in Winterthur 3 Menschen mit einem Messer attackierte. Meinungsforscher Lukas Golder sagt, das Rennen ist weiter offen.
5: Entschieden wird die Sache in der deutschsprachigen Schweiz. Dort ist nach wie vor eine kleine Mehrheit eher im Ja. Die Tendenz ist Richtung Nein, aber Ereignisse wie in Winterthur können eine Neubeurteilung der Argumente mit sich ziehen.
4: Dementsprechend groß ist die Nervosität im Lager der Gegner. Sie haben 9 Millionen Franken in die Kampagne gepumpt und warnen, dass ein Ende der Personenfreizügigkeit das Verhältnis zur EU beschädigen und die Wirtschaft schwächen würde.
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1: Schottland führt zur Pause gegen Außenseiter Haiti 1:0. McGinn bringt die Schotten nach 28 Minuten mit einem abgefälschten Schuss in Führung. Verdient die Schotten in der ersten Spielhälfte auch noch mit einem Stangenschuss von McTominay. Und jetzt zum Wetter und zu Thomas Wostal.
7: Der Sonntag bringt uns einige Stunden Sonnenschein. Aber auch heute ziehen in einigen Regionen Regenschauer durch. Zunächst vor allem da und dort im Bergland, besonders von Salzburg ostwärts. Ab dem späten Nachmittag kann es dann besonders im Süden der Steiermark und im Südburgenland kräftig gewittern. Es wird warm heute mit Höchstwerten meist zwischen 18 und 26 Grad, im Süden und im Westen stellenweise um die 28. Und auch heute kommt kräftiger Westwind auf. Eine gröbere Hitzewelle gibt es dann nächste Woche ab Mittwoch mit Temperaturen verbreitet über 30 Grad.
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1: Im Studio Andreas Lechner. Am heutigen Weltblutspendetag macht die Medizin einmal mehr darauf aufmerksam, wie wichtig es ist, Blut zu spenden. Denn allein in Österreich werden jeden Tag rund 1000 Blutkonserven benötigt. Besonders gefragt sind aber auch sogenannte Thrombozytenspenden. Warum diese Blutplättchen für viele lebenswichtig sind, hat sich Anke Mandl angeschaut.
2: Bei Krebsbehandlungen, nach schweren Unfällen oder Operationen werden Blutplättchen oft dringend gebraucht. Sie stoppen Blutungen und verschließen Wunden. Fehlen sie im Körper, kann es zu gefährlichen Blutungen kommen. Ein Problem ist allerdings die kurze Haltbarkeit, sagt Martina Moritz, Ärztin am Uniklinikum Graz.
3: Die Thrombozytenkonzentrate sind nur 7 Tage haltbar, deswegen sind wir darauf angewiesen, permanent Spender zu suchen.
2: Für viele Betroffene sind die Blutplättchen lebensnotwendig. Einige kommen mehrmals pro Woche ins Krankenhaus und sind auf eine Spende angewiesen, so auch dieser Patient.
4: Ohne diese Spende kann ich nicht überleben. Also sie helfen wirklich Menschen. Damit.
2: Gesunde Menschen zwischen 18 und 65 Jahren können Thrombozyten spenden. Die Spende dauert etwas länger als eine normale Blutspende.
1: Mehr Gleichstellung in der Kinderbetreuung, das fordert heute am Vatertag der Dachverband Männer, Burschen und Väterarbeit Österreich. Im Schnitt gehen nämlich Frauen 400 Tage in Karenz, Männer nur 9 Tage. Der Dachverband fordert daher unter anderem ein Karenzsystem, das Partnerschaftlichkeit ermöglicht, denn das derzeitige setze finanzielle Fehlreize und dränge Paare oft ungewollt in traditionelle Rollen zurück, heißt es. Im Iran haben am Abend Dutzende Menschen gegen eine Friedensvereinbarung mit den USA demonstriert. Sie haben vor einem Büro des Außenministeriums in der Stadt Mashhad Parolen gegen Außenminister Abbas Araghchi gerufen, der zuvor in einem Fernsehinterview über ein mögliches Abkommen gesprochen hatte. Auf einem Video, das die iranische Nachrichtenagentur Fars verbreitet hat, waren Frauen in schwarzen Umhängen zu sehen, die Tod dem ehrlosen Araghchi skandierten. Und der erste Schlager der Fußballweltmeisterschaft hat in der Nacht mit einer Punkteteilung geendet. Das Spiel zwischen Rekordweltmeister Brasilien und Marokko, WM-Halbfinalist von 2022 und aktueller Afrikameister, endet mit einem 1:1. Und für die erste Überraschung der WM hat Katar gesorgt. Das Spiel gegen die Schweiz endet ebenfalls mit einem 1:1. Und Schottland führt gegen Haiti kurz vor dem Schlusspfiff mit 1:0. Das waren die Nachrichten mit Andreas Lechner. Das Wetter.
5: Ein mächtiges Tiefdruckgebiet in Nordeuropa bestimmt heute und morgen unser Wetter. Das bringt uns kräftigen Wind und für Mitte Juni kühlere Luft, zumindest in manchen Regionen. Jetzt gerade ist es zum Beispiel recht frisch, mit Temperaturen zwischen 7 Grad in manchen höher gelegenen Tälern und um 18 Grad in der Wiener Innenstadt. Tagsüber werden es dann meist nicht mehr als 18 bis 26 Grad. In Vorarlberg und Tirol werden es stellenweise um 27 und in Kärnten 28 Grad. Es stellt sich eine Mischung aus sonnigen und bewölkten Phasen ein. In den Nordalpen hat es die Sonne aber schwer. Hier sind jederzeit Regenschauer möglich. Die meisten Schauer und Gewitter gehen ab der Mittagszeit nieder. Der Schwerpunkt ist zunächst das Bergland vom Tiroler Unterland ostwärts über die Obersteiermark und vielleicht sogar bis ins Südburgenland. Im Laufe des Nachmittags tauchen die Gewitter dann auch weiter im Süden auf, die kräftigsten in der Südoststeiermark und im Südburgenland. Recht ähnlich wird das Wetter auch am Montag. Am Dienstag gehen dann die Temperaturen spürbar nach oben. So viel zum Wetter von Daniel Stank.
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1: Am Mikrofon Arthur Treinacher, guten Morgen. Im russisch kontrollierten Atomkraftwerk Saporischschja in der Ukraine ist die Stromversorgung wiederhergestellt. Das teilte die Internationale Atomenergiebehörde mit. Markus Langer berichtet.
2: Die Elektrizitätsversorgung sei nach Reparaturen an einer Notstromleitung während einer lokalen Feuerpause wiederhergestellt worden, hieß es von der IAEA. Der mittlerweile 19. Verlust der externen Stromversorgung des Kraftwerks seit Beginn des Ukraine-Krieges war am Mittwoch durch einen Angriff auf ein Umspannwerk ausgelöst worden. Während des Ausfalls musste auf Notstrom-Dieselgeneratoren zurückgegriffen werden. Das Atomkraftwerk Saporischschja ist das größte Europas. Es befindet sich seit März 2022 unter russischer Kontrolle und liegt nahe der Front. Die 6 Reaktoren sind abgeschaltet. Die Anlage braucht jedoch weiterhin Elektrizität für ihre Kühl- und Sicherheitssysteme.
1: Bei den Verhandlungen über ein Ende des Iran-Krieges besteht weiterhin Unsicherheit. Während der Iran eine schriftliche Einigung für dieses Wochenende bisher ausgeschlossen hat, kündigte US-Präsident Trump ein Abkommen für den heutigen Sonntag an. Demnach werde die Straße von Hormus wieder für alle geöffnet, ließ Trump erklären. Die Schweiz stimmt heute über eine Begrenzung der Einwohnerzahl ab. Künftig könnte die Bevölkerung bei 10 Millionen Menschen gedeckelt werden. Die rechtspopulistische Schweizerische Volkspartei will damit die Zuwanderung stärker kontrollieren. Derzeit leben rund 9,1 Millionen Menschen in der Schweiz. Die größte ausländische Bevölkerungsgruppe bilden die Italiener. Bei der Fußball-WM hat Schottland zum Auftakt der Gruppe C mit 1:0 gegen Haiti gewonnen. John McGinn erzielte in der 28. Minute das Tor. Und vor wenigen Minuten hat das Spiel Türkei gegen Australien begonnen. Ralf Rangnick bleibt bis zur nächsten Fußball-EM 2028 Teamchef. Das hat der Verband am späten Abend in den USA offiziell verkündet. Der Deutsche ist seit Juni 2022 Chefcoach der Nationalmannschaft. Sein Vertrag wäre nach der WM in Nordamerika ausgelaufen. Daniel Kulowitz.
3: Der Verbleib von Ralf Rangnick als Teamchef war offenbar an eine Bedingung geknüpft. Rangnicks Trainerstab sollte auch bleiben und das zu verbesserten Konditionen.
4: Das ist jetzt der Fall, das ist jetzt auch klar, auch so, dass man sagen kann, dass auch die mit allem, was da jetzt besprochen worden ist, absolut zufrieden sind. Und alles, was die letzten 4 Jahre passiert ist und was sich entwickelt hat, ist zu 50% mindestens die Arbeit meines Mitarbeiterstabes. Und deswegen kann ich jetzt hier auch sitzen und sagen, mit einem richtig guten Gefühl, das ist die richtige Entscheidung.
3: Zuletzt machten ja Abwanderungsgerüchte zum AC Milan die Runde und daher ist auch ÖFB-Boss Josef Bröll erleichtert.
5: Das ist ein wichtiges Signal am Beginn dieser Weltmeisterschaft und es geht um sein Bekenntnis zu Österreich.
3: Diese Unruhe der letzten Tage sei aber nie ins WM-Camp hineingedrungen, betont Rangnick. Dennoch ist spürbar, jetzt kann die WM völlig befreit für den gesamten ÖFB losgehen.
1: Das waren die Nachrichten mit Arthur Treinacher. Zum Wetter.
6: Windig und wechselhaft ist es heute und auch morgen bei durchschnittlichen Temperaturen für die Jahreszeit. Ab Dienstag wird es dann immer wärmer. Derzeit in Wien stellenweise Regen um 17 Grad, Eisenstadt leichter Regen 16, St. Pölten, Linz und Salzburg bewölkt 17, Innsbruck wolkig 13, Bregenz bewölkt 19 und Graz und Klagenfurt heiter 14 Grad. Sonne und Wolken wechseln heute. Schon jetzt sind erste Schauer dabei, speziell von Salzburg bis ins Nordburgenland und bis Wien. Im Lauf des Tages werden die Schauer dann mehr und vor allem im Süden sind allmählich auch Gewitter möglich. Weitgehend trocken bleibt es nördlich der Donau. Der Wind aus West bis Nordwest frischt lebhaft bis kräftig auf und die Temperaturen erreichen 18 bis 25, im Westen und Süden bis etwa 28 Grad. Morgen dann 17 bis 25 Grad, windig und wechselhaft mit den meisten gewittrigen Schauern im Südosten. So viel zum Wetter mit Nicola Biermeier.
7: Morgengedanken. Christoph Paar ist ständiger Diakon im Seelsorgeraum Schilcherland und bischöflicher Zeremoniär am Grazer Dom. Er sieht den Sonntag als Tag der Verbundenheit und beginnt heute seine Morgengedanken mit einem nicht-deutschen Satz.
8: Annyeonghaseyo. Jeremin Christoph im Nida, das war koreanisch, hätte es früher bei der Sendung mit der Maus geheißen. Ja, koreanisch klingt heute der Gruß aus der Steiermark, in der wir am 2. Junisonntag die Partnerschaft der Diözesen Graz-Seckau und Masan feiern. Europa und Asien, Österreich und Südkorea, Graz-Seckau und Masan. Zwei Kontinente, zwei Länder, zwei Diözesen, die seit 1971 miteinander verbunden sind. Im Blick auf den Globus scheinen die Länder zwar am jeweiligen Ende der Erdkugel zu liegen, doch sind sie näher, als wir oft meinen. Vielleicht halten Sie mit Ihrem Handy gerade ein Stück Korea in Händen oder Sie fahren im koreanischen Auto. Viele unserer täglichen Produkte enthalten Spuren vom anderen Ende der Welt. Die Sperre der Straße von Hormuz hat uns einmal mehr vor Augen geführt, wie abhängig wir voneinander sind. Oder positiv gewendet, wie eng verbunden wir miteinander sind. Verbundenheit feiern wir auch heute. Es ist Sonntag. Das heißt nichts anderes als gedenken und zu feiern, die Verbindung zwischen Himmel und Erde. Es ist ein Glaube, der verbindet, über Zeit und Ländergrenzen hinweg. Kamsa Hamida.
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7: Einen angenehmen Sonntagmorgen wünsche ich Ihnen. Der Sonntag gilt als Tag der Verbundenheit für Christoph Paar, wie wir gehört haben. Er gilt auch als Tag des Herrn und heute ist er auch der Tag der Väter. Ja, und ich bin sicher, viele Väter werden am heutigen Vatertag um die Zeit noch schlafen. Hoffentlich ist der Franz Rieser aus Knittelfeld schon munter. Ihre Kinder Manuela und Franz samt Familien wünschen Ihnen alles Gute zum heutigen Vatertag und auch zum bevorstehenden 65. Geburtstag. Lieber Papa Stettl, wir wünschen dir auch weiterhin viel Freude bei deinen Wanderungen auf die Seetaler Alpe. Gewünscht werden die Lungauer mit dem Titel Sommerzeit.

Die Lunga waren das. Viele Wünsche haben wir für den heutigen 14. Juni bekommen. Könnt ihr mal hören. Du hörst die Zettel im Hintergrund, das waren nur ein paar. Sehr viele Wünsche, zum Beispiel für die Frau Anita Heidinger in Kleinfrannach. Noch alles Gute zum 60. Geburtstag wünscht die Ortschaft von Kleinfrannach. Der nächste Wunsch geht an Herrn, und das ist ein ganz bekannter Name, an Herrn Peter Rosecker nach Krieglach. Lieber Peter, nachträglich alles Gute zu deinem 79. Geburtstag. Das wünschen dir Hermann und Bernie. Unsere Sonntagsreise geht jetzt weiter nach Lassnitztal, Gemeinde Gleisdorf, zu Resi Neubauer. Zu deinem kommenden Geburtstag am 17. Juni herzliche Glückwünsche sowie viel Freude und Gesundheit auf deinem weiteren Lebensweg. Es grüßt dich Schwägerin Ernie samt Familie. Nachträglich zum gestrigen runden Geburtstag wünschen wir dir, liebe Annemarie Backer aus Laubeck in Ragnitz, alles Liebe und Gute und zum heutigen runden Geburtstag auch alles erdenklich Gute, dem Hans Oswald Fulgo Hakler in Zirknitzberg bei Mooskirchen sowie weiterhin den beiden Geburtstagskindern viel Gesundheit. Die Wünsche kommen von eurer gesamten Familie, Freunden und Nachbarn. Das Wunschlied wäre, steht da, bitte von den Backerburm, ich bin so gern auf Bergeshöhen.

unter volkskultur.sdmk@orf.at und bitte uns nur unter dieser Adresse Wünsche zuschicken. Unter dieser Adresse haben wir auch Post bekommen für die Anneliese Zechmann aus Eigen im Ennstal. Zum heutigen 58er alles Gute. Ein neues Jahr, ein neuer Mut. Bleib so wie du bist, das steht dir gut. Liebe Anneliese, alles, alles Gute, vor allem Gesundheit wünschen dir die Stöllingers, Töringers und deine Nachbarn Peter und Martha. Wir bleiben in der Gegend von Eigen im Ennstal, kommen jetzt nach Dachenberg. Nachträglich zum 50er, liebe Babsi Eichtinger in Dachenberg. Ein kleines Reimchen, kurz und fein, soll heute ein Gruß zum Geburtstag sein. Liebe Babsi, alles, alles Gute, vor allem viel Gesundheit wünscht dir dein Schatzerl Martina und natürlich Gudrun Dicker, Damm und das ganze Grasl-Team aus Ketten. Gewünscht wird die Militärmusik Steiermark mit dem Neuner Alpenjägermarsch.

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1: Ja, und ich darf Ihnen verraten, wer die nächsten musikalischen Gratulanten an diesem Sonntagmorgen sind. Das sind die Hafendorfer, das Stornkogler Trio, die Zirnwaldburm und auch die Alpenoberkreiner. Und gratulieren darf ich jetzt der Frau Anna Radkohl aus Sulzeck nachträglich zum 70. Geburtstag, den sie am 10. Juni gefeiert hat. Liebe Anne, deine gesamte Familie wünscht dir von Herzen alles Gute, viel Freude und vor allem weiterhin viel Gesundheit und rasche Erholung. Besonders deine beiden Enkeler Philipp und Fabian wünschen dir nur das Allerbeste. Für unsere liebe Mama, Frau Anneliese Meißel aus Eckersdorf, die besten Glückwünsche zum Geburtstag am 16. Juni von der gesamten Familie Meißel sowie von den zwei Urenkeln Ben und Nico. Und für unseren lieben Papa, Herrn Johann Meißel Senior, alles Gute zum Vatertag. Gewünscht werden die Hafendorfer, am schönsten ist daheim.

Mal gleich. Und die spielen in Kürze auf für die Ingrid Koch in Schödelbing 166. 80 Jahre sind am 17. Juni vollbracht, in denen du hast viel geschafft. Recht viel Glück auf allen Wegen, Gesundheit und ein langes Leben. Das wünschen dir Gatte Alois, die Söhne Christian mit Manuela, Gerhard mit Ingrid sowie die Enkelkinder und die Urenkeler. Geburtstagsgrüße gehen zum Rauchkarl nach Baldau. Lieber Karl, zum 84. Geburtstag und Vatertag steht da. Alles Gute, Glück und Zufriedenheit, ein langes, unbeschwertes Leben und eine sorgenfreie Zeit. Lieber Papa und Opa, ein großes Danke für all deine Hilfsbereitschaft, Fürsorge, Herzlichkeit und Güte. Weiterhin noch viele Jahre Gesundheit, Kraft und Gottes Segen wünschen dir deine Hannerl, die Kinder Silvia mit Karli, Renate mit Sepp, Karli mit Sabine, die Enkeler Julia mit Sebastian, Thomas mit Sarah und auch deine Geschwister Anni, Franz und Rudi mit Anhang schließen sich den Wünschen an. Und anklopfen tun wir heute in der Früh auch beim Heinz Brittl, Fulgo Wirt am Reising in Frontleiten. Lieber Vati, alles Gute zum Vatertag, wünscht dir deine Tochter aus Donnersbach und gewünscht wird das Storkhogler Trio mit der Betthupferlpolka.

Die Betthupferl-Polka von den Storkoglern zum schnelleren und auch angenehmeren Außenbetthupfen an diesem Sonntagmorgen. Zum Beispiel gespielt auch für die Anna und Franz Stradner in Klein-Franach. Alles Gute nachträglich zum 60. Hochzeitstag, den sie am 21. Mai hatten. Das wünschen die Cookies. Post haben wir bekommen von der Zilli Höller aus Ehrenschachen, und zwar für den Sepp Höller in Ehrenschachen. Lieber Sepp, wir feierten am 12. Juni unser 55. Ehejubiläum. Zu diesem Anlass möchte ich dir Danke sagen für all deine Liebe und deine immerwährende Hilfsbereitschaft. Möge Gott uns noch einige gesunde Lebensjahre gemeinsam.

Schenken. Dies wünscht dir in Liebe deine Zilli. Auch die Kinder schließen sich an, das sind der Robert mit Christa, Manfred mit Martina, Reinhard Petra mit Gerald und die Enkel Manuel mit Sonja, Lukas mit Lena, Jan und Elena und Urenkel Sophie und Marie. Gewünscht werden jetzt die Zirnwaldburm. Zwei Herzen haben sich gefunden und wie wir da gehört haben, das

Vor 55 Jahren haben sich die Herzen von Zilli und Sepp Höller in Ehrenschachen gefunden. Unsere morgendliche Reise führt uns jetzt zur Pepperl Neubauer in Penzendorf bei Grafendorf. Liebe Pepperl, hinter dir alle deine Erinnerungen, vor dir alle deine Träume, um dich alle, die dich lieben, in dir alles, was du brauchst. Zum 70. Geburtstag wünschen wir dir von Herzen Glück, Gesundheit und viel Zeit für die Dinge, die du, liebe Pepperl, liebst, von deinen Freundinnen Josefa und Johanna. Danke für deine langjährige Freundschaft. Einen schönen guten Morgen wünschen wir jetzt der Sophie Reicher in Rohrbach. Alles Gute zum 87. Geburtstag. Gratulieren tun steht da die zwei Cousinen Emmy und Elisabeth. Musikalisch gratulieren die Alpenoberkrainer mit den Geburtstagsblumen.

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1: 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Unsere nächsten musikalischen Grußbotschafter sind die Kronbandblos, die Strassner Pascher sowie die Fuchsbadl Banda. Die katholische Frauenbewegung Fischbach wünscht allen, die im Juni Geburtstag feiern, alles Gute. Besondere Glückwünsche für die Frau Wurm Margarete zum 87er, Frau Haubenwallner Bertha zum 89er und Frau Filzmoser Anna zum 89. Geburtstag ebenfalls. Gesundheit und Gottes Segen, das wünscht die katholische Frauenbewegung Fischbach. Frau Elfi Bader feiert am 18. Juni ihren Geburtstag. Herzliche Geburtstagswünsche sendet von ganzem Herzen deine Schwester Anna. Und für Herrn Josef Kaufmann im Breitenbuch bei Kirchbach haben wir auch Grußpost bekommen. Zu deinem 75. Geburtstag, den du heute feierst, wünschen dir deine Frau Erna, deine Kinder Seppi und Caroline mit Familien alles Gute, besonders Glück und Gesundheit, auch zum Vatertag alles Gute. Bleib weiterhin so fit und aktiv, damit wir noch viele Radtouren und Reisen unternehmen können. Die musikalische Reise unternehmen wir jetzt mit der Kronbahn bloß und besuchen die Musi-Ulm.

Junge Leute schlafen wir am Sonntag gerne ein bisschen länger. Hoffentlich ist er jetzt schon munter. Der Fabian Haas aus Flatschach bei Spielberg, er feierte am 10. Juni seinen 15. Geburtstag. Dazu gratulieren recht herzlich Mama Carina, Bruder Marco und nicht zuletzt auch Oma Renate und Opa Hans aus St. Blasen. Wie spannend ist die 15, Stetto? Du hast kürzlich den Mopedführerschein gemacht und darfst dich schon mit deinem Moped am öffentlichen Straßenverkehr bewegen. Dann engagierst dich auch bei der Landjugend und Feuerwehr in Flatschach und bringst nebenbei noch topschulische Leistungen in der Fachschule. Fabian, wir sind sehr glücklich, wie wir dich als Person wachsen sehen und wir sind gespannt, was dir die Zukunft bringen wird und wer du sein wirst. Unsere Reise führt uns jetzt in die Gegend von Judenburg bzw. Murau. Der Werner Haas hat uns geschrieben. Und zwar schreibt er, liebe Grüße gehen nach Judenburg zu unserer Tochter Jessica und ihrem Mann Michael. Und wir wünschen Ihnen zum ersten Hochzeitstag, den Sie heute feiern, alles erdenklich Gute. Weiters möchte ich mich bei meiner Frau Christiane für alles, was sie gemacht hat und macht, recht herzlich bedanken. Denn wir haben gestern den 28. Hochzeitstag gefeiert und ich habe nachgeschaut, das ist die Nelkenhochzeit. Weiter kommen wir zur Maria Kais in Obdach, Wabach 9. Liebe Mutti, Oma und Urli-Oma, alles Gute zum 90. Geburtstag. Viel Glück, Gesundheit und Zufriedenheit wünschen dir Annemarie mit Günther, Christopher mit Anja, Anna mit Elia, Andreas mit Raffaela, Samuel, Ella und Kian sowie Markus und Claudia, Lukas und Matthias. Alles Gute, liebe Maria Kais. Und der Josef Schadler, der wohnt in Hirsdorf bei Gnas. Lieber Papa, zum Vatertag schicke ich dir die besten Wünsche und Grüße. Ein ganz großes Danke und eine besonders feste Umarmung aus der Ferne. Ich hab dich lieb, deine Gabi. Und übermittelt werden diese Wünsche jetzt von den Straßner Baschern. Lasset uns das Leben genießen.

Zeit zum Leben genießen hat hoffentlich auch der Sepp Knippitsch aus dem berühmten Kürbisdorf Diepersdorf in der Nähe von Murek. Unserem Papa und Flottentänzer Sepp wünschen seine drei Töchter Ines, Laura und Sarah samt Freundin Rosi zu seinem 70. Geburtstag alles erdenklich Gute und viel Gesundheit. Bleib so lebensfroh, lustig und gesellig, wie du bist. Ich bedanke mich, Stetto, herzlich für die Glückwünsche zu meinem 60. Geburtstag bei Pfarrer Franz Neumüller, für die schöne Gestaltung der Geburtstagsmesse, beim Kleeblatt für die schöne Umrahmung des Gottesdienstes, bei der Betreuung mit Herz Silvia Kirchengast für die aufopfernde Pflege und bei Johann und Andreas Hütter für die Ausrichtung der Agape. Euer treuer Hörer Erwin Rauch aus Dietersdorf bei St. Peter am Ottersbach. Und von St. Peter am Ottersbach kommen wir jetzt nach Fockenberg. Glückwünsche zum Geburtstag gehen nach Fockenberg zu Andreas Windhaber. Alles Gute und viel Gesundheit wünschen dir deine Eltern sowie dein Bruder Manfred mit Silvia und Max. Wir freuen uns jetzt auf die Fuchsbadelbander und machen mit denen einen Besuch beim Grabenwirt.

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1: Ja, gut aufgelegt sind jetzt hoffentlich auch der Peter und der August Sargmeister in Tobisberg bei Breding. Peter und August Sargmeister. Lieber Peter, nachträglich alles Gute zum Geburtstag. Lieber Gustl, auch für dich nachträglich alles Gute zum Geburtstag. Wie ihr hört, habe ich auch heuer nicht vergessen, euch zu gratulieren. Alles, alles Liebe und Gute wünscht euch Hermine mit Familie. Gesund bleiben steht auch noch da. Und groß gefeiert wird heute in Schladming. Der ÖKB Schladming feiert heute sein 160-jähriges Bestandsjubiläum und ich bitte daher namens des ÖKB für folgenden Gruß, schreibt uns der Wolfgang Pizza. Der Vorstand des ÖKB Schladming grüßt alle Ortsverbände aus der Steiermark und Salzburg, heimische und Gäste zum 160-jährigen Bestandsfest heute ab 11 Uhr am Wetzlarer Platz zur Mitfeier des Jubiläums, dankt für das Kommen und wünscht gute Laune beim Mitfeiern. Gewünscht wird jetzt der Rainer Marsch, gespielt von der Militärmusik Salzburg.

Unter volkskultur.stmk.orf.at haben wir Glückspost bekommen für den Herrn Anton Gutjahr in Stadeck. Zum bevorstehenden 90. Geburtstag wünschen wir dir alles Gute, viel Glück, Gesundheit und Gottes Segen sowie noch viele Jahre in unserer Mitte. Dies wünschen dir deine Frau Grete, Tochter Margret und Schwiegersohn Gesa. Wir kommen nach Brettstein. Wir wünschen Gerhard Stuhlpfarrer aus Brettstein alles Gute und viel Gesundheit zum Vatertag. Das sind deine Frau Annemarie, deine Kinder Gotthard, Helga und Andreas, deine Schwiegertochter Ingeborg und die Enkelkinder Daniel und Katharina aus Brettstein alles Gute. Der Peter Großschädel wohnt in Kollisch bei Wildon und für den Peter Großschädel, der genau heute seinen 80. Geburtstag feiert, sowie seiner Frau nachträglich zum 80. Geburtstag die allerbesten Glückwünsche sowie Gesundheit und Gottes Segen, das wünschen Mitzi, Peter und Frieda. Und Grund zum Feiern hat auch der Grabitz-Kordl, der Karl Grabitz aus Sackau. Er feiert heute seinen Geburtstag. Seine Familie und Freunde sowie Musikkollegen wünschen ihm alles Gute. Und musikalisch gewünscht für den Grabitz-Kordl wird die Polka Gruß ans Sackautal von der Gruppe Die Lustigen Kordl, bei denen er 6 Jahre lang als Trompeter tätig war. Und er hat diese Polka auch komponiert.

Angenehmes Aufstehen am heutigen Sonntagmorgen wünscht der Pauli Bratis, der Wetterpauli, jetzt ganz besonders dem Alexander Hochmüller in der Fallbauergasse 10 in Zeltweg. Lieber Xandi, vor 2 Tagen hattest du deinen 70er, bleib gesund, auf noch viele Jahre im Kreise deiner Familie. Wir freuen uns heute auf deine Geburtstagsfeier. Das wünschen dir deine Gattin Maria, die Kinder, Schwiegerkinder, Enkelkinder sowie deine Schwester Marianne mit Alois. Jetzt haben wir Grüße für den Anton Wetzelhütter in Stanz im Mürztal. Anton Wetzelhütter, besser bekannt als Müllner Toni vom gleichnamigen Gasthaus Possek Müllner aus der Stanz, hat am 12. Juni seinen 85. Geburtstag gefeiert. Die gesamte Familie und Verwandtschaft dankt dir für die gestrige Feier und wünscht dem Jubilar auch auf diesem Wege alles Gute und Liebe. Für das neue Lebensjahr wünschen wir dir außerdem Gesundheit und viel Freude im Kreise deiner Familie und den Gästen. Ja, und Gäste wird heute sicherlich auch bekommen der Johann Skringer in Klammer Skringer Oper aus Eichberg-Trautenburg bei Leutschach. Lieber Hans, zum Vatertag und zu deinem 88. Geburtstag wünschen wir dir alles Liebe und Gute und Gesundheit sowie Kraft und Gottes Segen. Und noch viele schöne Stunden beim Ansitzen am Hochstand. Deine Maria mit Familie Legert aus Glanz. Sein Lieblingslied ist der alte Jäger. Bitte, wenn's geht, Stetto gegen Schluss der Sendung bringen. Er schläft gerne lang. Ja, jetzt ist aber hoffentlich munter. Der Johann Skringer, weil ansitzen muss man manchmal auch schon in der Dämmerung. Für den Johann Skringer und für alle anderen jetzt auch. Ewald Münzer und sein Ligister Trio. Der alte Jäger.

Ich möchte Sie heute noch zu einem Radio Steiermark Live-Frühshoppen einladen. Ab 11 Uhr darf ich Sie aus der Gemeinde St. Peter am Kammersberg begrüßen. Die Feuerwehr Peterdorf feiert in Althofen, das liegt in der Gemeinde St. Peter am Kammersberg, ihr 100-jähriges Bestehen. Unsere musikalischen Begleiter werden die Gruppe Hulzverblecht und der Musikverein Althofen sein. Und der begleitet uns jetzt zu den Nachrichten um 7 Uhr mit dem Kastaldomarsch. Ihnen allen noch einen schönen Sonntag.

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1: Am Mikrofon Arthur Treinacher. Guten Morgen. Vor dem G7-Gipfel im französischen Evian wollen heute in der Schweizer Grenzstadt Genf tausende Demonstranten gegen Kapitalismus protestieren. Die Polizei rechnet mit bis zu 50.000 Teilnehmern. Markus Langer berichtet.
2: Der Protest findet auf Schweizer Seite statt, weil Frankreich zum G7-Gipfel keine Demonstration dulden wollte, wie die Genfer Stadtregierung kritisierte. Genf liegt etwa 50 Kilometer südwestlich vom Tagungsort Evian. Morgen Montag werden in der Schweizer Stadt auch die teilnehmenden Staats- und Regierungschefs mit ihren Delegationen eintreffen, weil Genf der nächstgelegene Flughafen ist. In der Innenstadt haben hunderte Luxusgeschäfte und Banken, aber auch Hotels und Supermärkte aus Sorge vor Ausschreitungen ihre Fassaden und Schaufenster mit Sperrholzplatten verbarrikadiert. Am Rande eines Gipfeltreffens in Evian im Jahr 2003 waren in Genf Fensterscheiben eingeschlagen und Geschäfte geplündert worden.
1: Bildungsminister Wiederkehr von den Neos will mehr qualifizierte Lehrer in die Schulen bringen. Derzeit haben nur etwas mehr als die Hälfte der neu eingestellten Lehrkräfte ein Lehramtsstudium abgeschlossen oder sind zertifizierte Quereinsteiger. Bis 2030 soll ihr Anteil auf 80% steigen. Sonderverträge für Lehrkräfte ohne abgeschlossene Ausbildung sollen zurückgedrängt werden. Heute ist Vatertag. Der Dachverband Männer-, Burschen- und Väterarbeit Österreich fordert mehr Gleichstellung in der Kinderbetreuung. Denn die Verteilung ist nach wie vor sehr ungleich. Frauen gehen im Schnitt 400 Tage in Karenz, Männer nur 9. Veronika Mauler informiert.
3: Für eine gute Bindung zwischen Kind und Vater ist die erste Zeit entscheidend, sagt Erich Lehner vom Dachverband Männer, Burschen und Väterarbeit.
4: Das beginnt, dass sie Geburtsvorbereitung machen, dass sie dann den Papamonat haben und auch Karenz haben.
3: Aktuell bleibt aber nicht einmal 1% der Väter länger als ein halbes Jahr in Karenz. Während jede zweite Frau in Teilzeit arbeitet, ist es bei den Männern nur jeder 7.
4: Daher wäre es auch notwendig, dass man genau bei den Betrieben ansetzt, dass die Vereinbarkeit von Beruf und Familie für Männer fördern und strukturell unterstützen.
3: Der Dachverband der Männer, Burschen und Väterarbeit fordert unter anderem ein Karenzsystem, das Partnerschaftlichkeit ermöglicht. Das derzeitige setze finanzielle Fehlanreize und dränge Paare oft ungewollt in traditionelle Rollen zurück.
1: US-Präsident Trump feiert heute seinen 80. Geburtstag mit einem Kampfsport-Event vor dem Weißen Haus. Auf einer eigens errichteten Bühne stehen Käfigkämpfe der UFC-Liga auf dem Programm. Es werden 4.000 Gäste auf dem Gelände erwartet, weitere 125.000 Zuschauer vor Großleinwänden außerhalb. Parallel dazu ruft die Protestbewegung No Kings zu neuen Demonstrationen gegen Trump auf. Das waren die Nachrichten mit Arthur Treinacher. Zum Wetter.
5: Wechselhaft und windig zeigt sich der Sonntag. Ganz ähnlich geht es dann morgen weiter. Ab Dienstag steigen die Temperaturen von Tag zu Tag. In der zweiten Wochenhälfte zeichnet sich dann verbreitet eine Hitzewelle ab. Derzeit ist es in Wien bewölkt bei Werten um 16 Grad, Eisenstadt leichter Regen 16, St. Pölten, Linz und Salzburg bewölkt 17, Innsbruck wolkig 13, Bregenz wolkig 19, Graz wolkig 16 und Klagenfurt heiter 14 Grad. Sonne und Wolken wechseln heute. Die dichtesten Wolken und auch schon erste Schauer gibt es von Nordtirol bis ins Nordburgenland. Im Laufe des Tages werden die Schauer mehr und vor allem im Süden sind allmählich auch kräftige Gewitter möglich. Weitgehend trocken bleibt es nördlich der Donau. Der Wind aus West bis Nordwest frischt lebhaft bis kräftig auf und die Temperaturen erreichen 18 bis 25, im Westen und Süden bis etwa 28 Grad. Morgen dann 17 bis 25 Grad, windig und wechselhaft mit den meisten gewittrigen Schauern im Südosten. Soviel zum Wetter mit Nicola Biermeier.
6: Und jetzt schauen wir gleich auf die steirischen Straßen. Schönen guten Morgen, hier ist das Radio Steiermark Verkehrsservice um 7.04 Uhr. Und da haben wir gute Nachrichten, es ist ruhig auf den Straßen. Weiterhin gute Fahrt.
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6: Sie sind natürlich bestens informiert mit Radio Steiermark. Heute ist Vatertag. Liebe Väter, Papas da draußen, vielleicht haben Sie schon ein Frühstück ans Bett bekommen. Vielleicht haben Sie schon Ihren eigenen Vater angerufen und ihm gratuliert. Und vielleicht feiern Sie den Vatertag gar nicht. Zumindest gibt es keine Geschenke.
8: Mein Papa kriegt kein Vatertagsgeschenk, weil ich bin schon das größte Geschenk.
6: Schön gesagt. Ich beschenke es jetzt mit Musik aus der Steiermark. Penda ist dabei und José Feliciano. Let's find each other tonight.

0: Panda, Gabriela Horn aus Deutschlandsberg. Auch einmal beim Song Contest dabei gewesen in Tel Aviv. Jetzt ist es 7.11 Uhr und die Rolle von Vätern, die hat sich im Laufe der Zeit sehr verändert. Der Grazer Psychologe Harald Lothaler bietet eigene Väter-Coachings an. Was man da lernt, Halina Samonik hat zum Vatertag einmal den Experten gefragt und auch Väter.
1: Wie ein junger Papa war, war das so, da hat die Frau mehr auf die Kinder geschaut. Ich war meistens beim Arbeiten unterwegs, war nie daheim.
2: Also ich glaube, wer nur 2 Monate geht, der verpasst dann tatsächlich, dass das Kind sich auch auf einen wirklich tief einstellt.
3: Ja, es hat sich viel geändert, sagt auch Psychologe und Vätercoach Harald Lothaler.
4: Das traditionelle Modell gibt es auch, das ist nicht verschwunden, aber es gibt viel mehr Variationen und es gibt, sagen wir mal, progressive, moderne Väter, die sich mehr einbringen wollen.
3: Aber so wie früher scheint auch heute noch viel verbreitet zu sein.
5: Bei mir ist der Papa der, was arbeitet und die Mama schaut aufs Haus.
6: Der Papa schöpft immer, die Mama macht die Hausarbeit. Bei mir ist auch ja der Papa am Arbeiten und die Mama schaut daheim auf uns und hilft vielleicht bei den Hausaufgaben.
4: Einfacher ist es vielleicht, das Traditionelle weiterzuleben. Einfacher ist es, das, was schon alle gemacht haben, das, was man im Umfeld sieht, das, was man bei den eigenen Eltern miterlebt hat und deshalb am besten kennt als Elternrolle oder als Art und Weise, wie Väter tun, das vorzuschreiben.
3: Und was damit dann zusammenhängt?
4: Die Väter kommen nach Hause, dann spielt ihr mit den Kindern, die Aufgaben sind gemacht oder der Alltag ist erledigt und wenn ich nur zum Spielen komme oder wenn ich als Vater gerne koche und am Abend oder am Wochenende was Besonderes koche, dann ist das was Besonderes. Und dass die Mutter im traditionellen System jeden Tag gekocht hat, aber halt jeden Tag vielleicht nicht das Besondere gekocht hat, das wird dann übersehen.
3: Ob Ernährer, cooler Papa, einfühlsamer Zuhörer, Vollzeithausmann oder seltener Gast zu Hause. Die Rolle des Vaters könne man auch nicht ganz so einfach in eine Schublade stecken. Und viel wichtiger sei,
4: ist das eine Vorbildfunktion, die bei den Kindern etwas bewirkt. Die sehen, der Vater macht diese und jene Dinge und macht dann auch die Spiel- oder die Ausflüge mit uns. Das ist wertvoll. Und genauso ist es wertvoll, wenn der Vater das Kind in den Kindergarten bringt und von dort abholt und am Spielplatz ist und zu Hause kocht und zu Hause den Staubsauger oder das Bügeleisen in die Hand nimmt. Und jede Vorbildfunktion, jedes Tun, das Mütter und Väter tun, hilft den Kindern einfach, Dinge zu lernen.
3: Und ob Vatertag oder nicht, aus Sicht der Kinder ist das ganz einfach.
7: Mein Papa kriegt kein Vatertagsgeschenk, weil ich bin schon das größte Geschenk.
0: Es ist 7.13 Uhr, schönen Vatertag da draußen. Und die Papas müssen heute nicht zum Bügelbrett greifen, beziehungsweise nicht zum Kochlöffel.
8: Gute

Wanda auf Radio Steiermark. Ein bisschen Sonne dürfen wir noch genießen, aber das Wetter wird heute wechselhaft. Jederzeit sind Regenschauer möglich. Die Temperaturen 18 bis 26 Grad.

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2: 7:19 ist es.
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2: Ja, ein bisschen Geduld müssen wir noch haben. Das erste Spiel, nämlich von Österreich, das ist ja erst gegen Jordanien am Mittwoch um 6 Uhr. Aber Stefan Holzmeister, wir haben heute schon ein Spiel mit österreichischer, quasi steirischer Beteiligung.
4: Genau, Austria-Australier-Beteiligung kann man sagen. Jacob Italiano, der australische Rechtsaußenverteidiger, der steht ja beim GAK unter Vertrag und der ist heute seit Beginn dabei. Die Australier, die führen schon mit 1:0, also der krasse Außenseiter gegen die Türkei ist

Wenn Sie heute die Kinder noch nicht aufgeweckt haben an diesem Vatertag, dann hat es jetzt sicher die Caro Fuchs gemacht. Tolle, großartige Band und mit der geht unsere Steirerin im Herbst 2026 auf Tournee. Sie wird auch in Knittelfeld Station machen am 24. Oktober und am 14. und 15. Oktober in Graz. Schönen guten Morgen mit Radio Steiermark.

0: Hey, Beautiful Sunday auf Radio Steiermark und an diesem Sonntag werden Sie natürlich auch bestens informiert. Es ist 7.30 Uhr.
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2: Die Bewegungsinitiative Bewegt im Park findet heuer zum 10. Mal statt. Ab Montag werden in der Steiermark wieder mehr als 80 kostenlose Kurse im Freien angeboten. Das Konzept habe sich österreichweit bewährt. Im Vorjahr wurde trotz teils sehr regnerischem Wetter ein Teilnehmerrekord aufgestellt. Rainer Liebig informiert.
3: Die Initiative Bewegt im Park setzt auf ein gratis Bewegungsangebot im Freien. Im oft kühlen und verregneten Sommer 2025 nahmen laut Zahlen der österreichischen Gesundheitskasse dennoch mehr als 134.000 Personen an den sportlichen Angeboten teil, fünfmal so viele wie im Premierenjahr 2017. Die Kurse werden für alle Altersgruppen und Fitnesslevels angeboten und finden bewusst zu unterschiedlichen Uhrzeiten statt, sodass jeder und jede die Gelegenheit hat, daran teilzunehmen. In der Steiermark stehen bis 13. September insgesamt 87 Kurse auf dem Programm. In ganz Österreich sind es 713. Die sportliche Expertise kommt von Trainerinnen und Trainern der Sportdachverbände ASKÖ, ASFÖ und Union. Auch der österreichische Behindertensportverband und Special Olympics sind eingebunden, um Angebote auch für Menschen mit Beeinträchtigung zur Verfügung zu stellen. Finanziert wird Bewegt im Park vom Dachverband der Sozialversicherungsträger, der ÖGK und dem Sportministerium. Die 87 Kurse sind über die gesamte Steiermark verteilt, von Graz über Voitsberg, Passail, von Leiten und Judenburg bis nach Murau.
2: Und alle Termine finden Sie uns bei uns im Internet unter steiermark.orf.at. Heute ist Vatertag, die Papas und Väters werden da also richtig hochgelebt. Kinderbetreuung ist aber häufig immer noch Frauensache, nur 23%, also nicht einmal ein Viertel aller Väter in der Steiermark nimmt eine Kinderauszeit in Anspruch und wenn, dann hauptsächlich in den Sommermonaten, sagt das Momentum-Institut. Damit liegt die Steiermark hinter Wien sogar noch auf dem zweiten Rang. Den Papamonat machen übrigens nur 15% der steirischen Väter. Bei der Fußball-Weltmeisterschaft hat es in der Nacht schon den ersten richtigen Kracher zwischen Brasilien und Marokko gegeben. Der Rekordweltmeister ist gegen den amtierenden Afrikameister allerdings nicht über ein 1:1 Unentschieden hinausgekommen. 1:1 war auch das Ergebnis zwischen der Schweiz und dem krassen Außenseiter Katar. Also die Schweizer, die haben sich richtig schwer getan gestern. Und mit 1:0 hat hingegen Schottland gegen Haiti gewonnen. Auch diese Partie sehr knapp umkämpft. Und derzeit läuft noch die Partie zwischen Australien und der Türkei. Hier steht es nach 72 gespielten Minuten noch immer 1:0 für den Außenseiter Australien. Jacob Italiano, der australische Rechtsaußenverteidiger, der ist ja beim GAK unter Vertrag und ist seit Beginn dabei. Rund 20 Minuten geht die Partie in Vancouver noch. Nachspielzeit wird es nachher noch auch geben. Ja, jetzt ist es Gewissheit. Ralf Rangnick, der aktuelle ÖFB-Teamchef, bleibt Trainer des Nationalteams. Der ÖFB hat länger versucht, ihn zu halten. Das ist jetzt gelungen. Allerdings zu besseren Konditionen für Rangnick und seinen ganzen Trainerstab.
4: Das ist jetzt der Fall. Das ist jetzt auch klar. Auch so, dass man sagen kann, dass auch die mit allem, was da jetzt besprochen worden ist, absolut zufrieden sind. Und alles, was die letzten 4 Jahre passiert ist und was sich entwickelt hat, ist zu 50% mindestens die Arbeit meines Mitarbeiterstabes. Und deswegen kann ich jetzt hier auch sitzen und sagen, mit einem richtig guten Gefühl, das ist die richtige Entscheidung.
2: Sagt der österreichische Teamchef. Bei der WM steht er erstmals am Mittwoch an der Seitenoutlinie. Österreich trifft dann auf Jordanien. Ja, das Wetter am heutigen Vatertag wird wechselhaft. Die Sonne kommt zwar zeitweise raus, allerdings gibt es im Laufe des Tages heute auch dichte Wolken, vor allem in der Obersteiermark. Und dort sind auch jederzeit Regenschauer möglich, aber auch in den südlichen Landesteilen wird es heute voraussichtlich noch nass. Dort eher dann am Nachmittag. Mitunter sind sogar Gewitter möglich. In Eckersdorf hat es derzeit 16 Grad, am Priebüchel messen wir 11 Grad und bei Ihnen in Zeltweg, da hat es gerade 12 Grad. Und bis zu 26 Grad kann es mancherorts in der Steiermark heute noch haben. Ganz sommerlich würde ich noch nicht sagen. Ich meine, schon warm, aber so richtige Hitze, die kommt dann erst Mitte kommender Woche.
0: Jetzt ein bisschen Sweatshirt anziehen und dann vielleicht schwitzen doch im T-Shirt.
2: Das Sweatshirt passt gut.
0: Hier ist das Radio Steiermark Verkehrsservice um 7.34 Uhr und da kann ich Ihnen sagen, da haben wir gute Nachrichten. Es gibt uns keine Störungen bekannt, gute und vor allem sichere Fahrt. Und das wünschen jetzt sozusagen auch im Frühteam
2: Stefan Holzmeister
0: und Bettina Zeyerts. Jetzt sind spätestens alle wach.
4: Das ist jetzt der Fall.

Ein Blick auf den Kalender sagt uns, dass wir mittendrin sind im Jahr. Der 14. Juni ist der 165. Tag des Kalenders. Somit verbleiben noch 200 Tage bis zum Jahresende. Namenstage feiern heute eher keine gebräuchlichen modernen Namen. Gottschalk, Hartwig und Meinrad. Heute ist in Österreich ja der Vatertag und auch Weltblutspendetag. Blutspenden könnten Sie heute übrigens am Vormittag im Pfarrhof Neumarkt, im Pöller und auch in der Landeszentrale in Graz in der Herrgott-Wiesgasse 281. Was sagt der Mond? Ja, am letzten Tag der Woche, am Sonntag, da steht der Mond im Zwilling. Morgen ist der Neumond. Loslassen ist heute ganz deutlich spürbar. Putzen und Waschen soll laut Mondkalender auch sehr gut funktionieren. Und wer an einem 14. Juni geboren ist, der hat offensichtlich das Zeugs zum Politiker. Alles Gute dem amtierenden US-Präsidenten Donald Trump. Der deutsche Bundeskanzler Olaf Scholz, der feiert heute auch seinen 68. Geburtstag. Und eine Dame hat heute auch Geburtstag, die deutsche Tennislegende Steffi Graf. Und Musik, da haben Sie vielleicht unser musikalisches Geburtstagskind beim Eurovision Song Contest gesehen. Boy George, Sänger von Culture Club, stand mit San Marino auf der Bühne. 1964 ist er geboren. Sein erster weltweiter Hit war Do You Really Want to Hurt Me aus dem Jahr 1982. Und spätestens da wunderte man sich nicht mehr, dass Männer vielleicht auch einen Liedstrich aufgezogen haben. Ja, auch in unseren Discos hat man das gesehen. Bitte schön, heute ist Vatertag. Vielleicht packt ja der Papa ein paar Fotos aus seiner Jugend aus.

Ein Hit aus den 1980ern, gleich gefolgt von Musik aus den 1970ern. Eine Hymne, vielleicht jetzt für ein Frühstückscafé. Chicago, Baby, What a Big Surprise.

0: schön. Noch eine Musik, wo man sich ein bisschen rüberlegen kann. 57 ist es. Chips und Popcorn zum Frühstück, ja, das kann schon passieren, wenn man zum Beispiel eingeladen ist zum Fußball-WM schauen in Übersee. In den nächsten Wochen, da wird wohl Fußball für viele das Thema Nummer 1 sein und heute ab 9 Uhr kommt im Gesprächsstoff. Jasmin Pistotnik zu Wort, sie war Spielerin, ist Trainerin, zurzeit als einzige Frau in der Frauenfußball-Bundesliga und nach mehr als 10 Jahren ist sie vom GRK zu Union Kleinmünchen gewechselt. 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
8: Am Mikrofon Arthur Dreinacher. Guten Morgen. Weiterhin ist unklar, wie nahe die Konfliktparteien einer Einigung im Iran-Krieg sind. US-Präsident Trump rechnet mit einer Vereinbarung noch heute. Auch Vermittler Pakistan zeigt sich optimistisch. Teheran hatte einen Abschluss der Verhandlungen an diesem Wochenende allerdings ausgeschlossen. Sarah Emler berichtet.
9: Dutzende Menschen stehen auf den Straßen Teherans, um die iranischen Hardliner zu unterstützen, die sich gegen das Abkommen stellen. Neben der Öffnung der Straße von Hormuz soll das Rahmenabkommen zwischen den USA und dem Iran Berichten zufolge auch die bis jetzt fragile Waffenruhe um weitere 60 Tage verlängern und eine Möglichkeit schaffen, um über das iranische Atomabkommen zu verhandeln. Nach ersten positiven Signalen aus Teheran rudert das Regime nun zurück. Die Bedingungen müssten noch einmal geprüft werden. Dennoch spricht US-Präsident Donald Trump von einer Unterzeichnung noch heute. Diese soll elektronisch stattfinden, bestätigt Vermittler Pakistan. Eines ist klar, Israel will sich nicht an dem Abkommen beteiligen.
8: Die Schweizer Grenzstadt Genf wappnet sich für eine Großdemonstration. Vor dem G7-Gipfel im französischen Evian wollen heute Tausende gegen Kapitalismus und Ausbeutung protestieren. Die Polizei rechnet mit bis zu 50.000 Teilnehmern. Die Kundgebung findet in der Schweiz statt, weil Frankreich rund um den Gipfel keine Demonstrationen zulassen wollte. Zur 30. Regenbogenparade sind gestern laut Veranstaltern 320.000 Menschen auf den Wiener Ring gekommen. Die größte Demonstration für LGBTIQ-Rechte in Österreich stand heuer unter dem Motto Sichtbar seit 1996. Kritik kam von den Freiheitlichen an der Unterstützung der Parade durch die Wiener Linien. Was in Österreich seit jeher Marmelade heißt, durfte jahrelang nur als Konfitüre verkauft werden. Mit der heute in Kraft getretenen EU-Frühstücksrichtlinie ist das vorbei. Marmelade darf nun offiziell wieder Marmelade heißen, Maria Kern.
10: Marmelade gehört für viele zum Frühstück wie Semmel und Brot. Im Supermarktregal fand man sie hierzulande aber seit Anfang der 2000er Jahre meist nur als Konfitüre oder Fruchtaufstrich. Eine EU-Regelung schrieb das vor, was 2003 zum sogenannten Marmeladestreit führte. Direktvermarkter durften den Begriff weiterverwenden, große Betriebe nicht. Mit der novellierten EU-Frühstücksrichtlinie fällt das nun weg. Anbieter wie Darbo oder Spar bleiben vorerst bei Konfitüre. Der Umstellung Aufwand sei zu groß. Bei der Wiener Firma Stauz steht nun aber wieder Marmelade auf dem Etikett, sagt Geschäftsführer Stefan Schauer.
11: Aus nostalgischen Gründen. Früher hieß es Großmutters Marillenmarmelade und heute heißt es Oma Staud Marillenmarmelade. Wieder.
10: Somit geht ein jahrelanger Streit ums Eingemachte zu Ende.
8: Noch kurz zum Fußball. Bei der Weltmeisterschaft enttäuscht die Türkei und verliert vor wenigen Minuten gegen Australien 0:2. Mehr dann in der nächsten Sendung. Das waren die Nachrichten mit Arthur Dreinacher. Zum Wetter.
12: Windig und wechselhaft ist es heute und auch morgen mit durchschnittlichen Höchstwerten für die Jahreszeit. Im Lauf der kommenden Woche wird es dann heiß. derzeit in Wien bewölkt bei Werten um 17 Grad, Eisenstadt wolkig 18, St. Pölten, Linz und Salzburg bewölkt 17, Innsbruck wolkig 17, Bregenz wolkig 19, Graz bewölkt 17 und Klagenfurt heiter 16 Grad. Zeitweise zeigt sich in den meisten Regionen heute die Sonne und nördlich der Donau bleibt es meist auch trocken. Sonst kann es allmählich verbreitet mal regnen, wie jetzt schon von Nordtirol bis ins Nordburgenland, im Süden Österreichs auch gewittern. Auch kräftige Gewitter sind hier am Nachmittag möglich. Der Wind aus West bis Nordwest frischt lebhaft bis kräftig auf und die Temperaturen erreichen von Nord nach Süd 18 bis etwa 28 Grad. Morgen ein paar Grad weniger, windig und wechselhaft mit den meisten gewittrigen Schauern im Südosten. So viel zum Wetter mit Nicola Biermeier.
13: Jetzt gleich zum Radio Steiermark Verkehrsservice um 8.04 Uhr. Da haben wir weiterhin freie Fahrt auf den steirischen Straßen. Aber wenn Sie irgendeinen Stau bemerken, vielleicht beim Ausflug in den Vatertag, dann einfach gratis anrufen, wie immer in der Radio Steiermark Verkehrsredaktion unter Stern 300.
3: Gedanken zur Zeit von Fred Ohenhen.
14: Einen wunderschönen Sonntagmorgen. Die Fußball-Weltmeisterschaft 2026. Es ist wieder soweit. Eine Fußball-Weltmeisterschaft findet statt. Die ganze Welt schaut zu und Österreich ist mittendrin. Alle 4 Jahre wird die WM in einem oder mehreren Ländern ausgetragen, die sich vorher als Gastgeber beworben haben. Organisiert wird sie vom Weltfußballverband FIFA genannt. Die letzte Fußball-Weltmeisterschaft der Männer fand 2022 vom 20. November bis zum 18. Dezember in Katar statt. Argentinien gewann im Finale gegen Frankreich und wurde Weltmeister. Österreich war damals leider nicht dabei. Das letzte Mal, dass Österreichs Nationalteam bei einer WM-Endrunde mitspielte, war 1998 in Frankreich, wo Österreich in der Gruppenphase ausschied. Heuer findet die WM mit insgesamt 48 Nationalteams in 3 Ländern statt, der USA, Mexiko und Kanada. Die Startplätze sind auf die Kontinente verteilt wie folgt. Europa ist mit 16 Teams bzw. Nationen vertreten, Afrika mit 10 Nationen, Asien mit 8, Südamerika mit 6, Nord- und Mittelamerika mit 6 und Ozeanien mit 2 Nationalmannschaften. Diese Aufteilung nach Kontinenten für die Fußball-WM 2026, an der erstmals 48 statt 32 Mannschaften teilnehmen, wird kontrovers diskutiert. Manche sagen, sie sei gerechter im Vergleich zu früheren Turnieren, da es mehr Plätze für kleinere Verbände wie Afrika, Asien und so weiter gibt. Von vielen Europäern wird sie hingegen als Senkung des sportlichen Niveaus empfunden. Doch Fußball ist geprägt von Fairness und Fairplay. Ob diese Aufteilung fair ist, wenn die 2 größten Kontinente, Afrika und Asien, zusammen mit 18 Mannschaften und Europa allein aber mit 16 vertreten sind, darüber kann man diskutieren. Ein bisschen traurig bin ich übrigens schon, dass Nigeria, das Team meiner alten Heimat, wieder nicht dabei ist. Die Auslösung hat ergeben, dass Österreichs Team in der WM-Gruppenphase 2026 neben Algerien und Jordanien auf Weltmeister Argentinien mit Lionel Messi trifft. Eine machbare Gruppe? Dazu Teamchef Ralf Rangnick. Es ist eine spannende Gruppe. Ich finde es gut, dass wir keinen Europäer haben und auch keinen Gegner, gegen den wir in den vergangenen Jahren schon gespielt haben. Was er damit wohl meint? Die Fußball-WM ist ein Weltereignis, das nicht jedermanns Sache ist. Wie sagte einst der englische Fußballer Gary Lineker, Fußball ist ein einfaches Spiel. 22 Männer jagen 90 Minuten lang einem Ball nach. Verrückt eigentlich, aber seine Arithmetik stimmt nicht ganz. Im Grunde sind es mehr als 22 Männer, die wie narrisch einem Ball nachlaufen. Je elf Männer, die in zwei Teams gegeneinander spielen, ein Schiedsrichter und zwei Linienrichter. Genau genommen sind das 25 Männer oder sogar mehr, wenn man noch die 2 bis 3 Videoassistent-Referees, VAR genannt, dazu zählt, die zur Unterstützung des Schiedsrichters da sind, um Fehlentscheidungen in spielentscheidenden Situationen zu korrigieren. Für uns bleibt zu hoffen, dass wir die österreichischen Fans beim ersten Spiel gegen Jordanien am 16. Juni leider um 6 Uhr morgens wieder einmal narrisch werden dürfen. So wie der österreichische Radiomoderator Edi Finger Senior, der beim 3-2-Sieg Österreich gegen Deutschland bei der Fußball-WM 1978 in Córdoba narrisch wurde. Wir wünschen alles, alles Gute und vor allem gute Ergebnisse. Denn nur dabei sein ist nicht immer alles. Und außerdem ein Happy Father's Day, schönen Vatertag an alle Väter, ob fußballnarisch oder nicht. Einen schönen Sonntag.
13: Und jetzt gibt's ein narrisch schönes Aufstehen mit Radio Steiermark am Mikrofon für Sie, Bettina Zayatz.

Immer voller Tatendrang, Astrid Württemberger, so ist das Leben. Jetzt ist es 8.17 Uhr. Schau mal, dass wir alle aufwecken. Gestern haben wir mitfeiern dürfen bei der Freiwilligen Feuerwehr Ratsch an der Weinstraße. Die haben mir versprochen, sie feiern durch, bis wieder das Programm von Radio Steiermark läuft. Viel Spaß auf jeden Fall heute beim Aufräumen. Und gleich dürfen wir auch einem Feuerwehrmann gratulieren. Der feiert gerade seinen 30er. Wann genau? Ne, das kann man nicht so genau sagen. Der feiert nämlich tagelang. Wir werden gleich mal versuchen, ihn aufzuwecken.

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4: Ja, also ich glaube, das wird kein richtiger Weckruf, der wird wahrscheinlich eh schon auf sein. Das Telefon, das Mobiltelefon, sollte läuten.
5: Haring?
4: Ja, grüß Gott, Herr Haring, guten Morgen. Hier spricht Bettina Zeyertz von Radio Steiermark.
5: Oh, guten Morgen.
4: Ich habe vernommen, Sie feiern gerade Geburtstag. Der war eigentlich gestern, aber Sie feiern schon eine ganze Woche.
5: Ja, genau, wir sind schon ein paar Tage dabei. Ja.
4: Also ganz weit man steht, weiß, dass Sie Geburtstag sind. Haben, weil Sie sind ein umtriebiger, dynamischer Bursche, steht da. Aktiv im Gemeinderat.
5: Ja, stimmt, ja.
4: Übrigens, liebe Grüße an den Vizebürgermeister Franz Zehenthofer. Mit dem bin ich in die Schule gegangen.
5: Aha, ja, sehr cool.
4: Hoffentlich hat er das. Sie sind ja bei der Feuerwehr dabei.
5: Ja.
4: Und immer hilfsbereit in der Nachbarschaft, freundlich und gesellig. Jetzt muss ich mal fragen, haben Sie mitgezahlt, wie viele Hände Sie geschüttelt haben und wie viele Busse Sie gekriegt haben zum 30er?
5: Sehr viele, ich habe aufgehört zum Zahlen, so weit kann ich gar nicht.
4: Wird es heute auch noch irgendwelche Feierlichkeiten geben in Wettmannstetten,
5: ja,
4: in Lassenberg?
5: Genau. Wir haben am Freitag ein bisschen mit den Freunden schon reingefeiert und mit den Nachbarn und heute kommt noch die Familie. Das sind noch einmal 70, 80 Leute.
4: Oh, okay.
5: Und da werden wir noch einmal ausständig feiern heute.
4: Okay, wir sollen auf jeden Fall liebe Grüße ausrichten von Gerald und Andrea Anawit. Die haben das verbrochen. Ja. Dass
5: danke,
4: jetzt
5: ganz lieb.
4: Alle auf Radio Steiermark wissen, dass Geburtstag haben. Viel Spaß noch im Gemeinderat, viel Spaß bei der Feuerwehr.
5: Ja, danke, danke.
4: Schönen Sonntag.
5: Schönen Tag noch, danke, wiederhören.
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2: Die steirische Polizei ermittelt derzeit gegen einen Grazer Arzt. Offiziell geht es um den Missbrauch eines Autoritätsverhältnisses. Die Polizei bestätigt entsprechende Berichte der Kronenzeitung. Diese schrieb, dass der Arzt seine Opfer sexuell missbraucht und dabei heimlich gefilmt haben soll. Ins Rollen ist der Fall gebracht worden, weil sich eine ausländische Behörde an die steirische Polizei gewandt hatte. Die Bewegungsinitiative Bewegt im Park findet heuer zum 10. Mal statt. Ab Montag werden in der Steiermark wieder mehr als 80 kostenlose Kurse im Freien angeboten. Das Konzept habe sich österreichweit bewährt. Im Vorjahr wurde trotz teils sehr regnerischem Wetter ein Teilnehmerrekord aufgestellt. Rainer Liebig informiert.
3: Die Initiative Bewegt im Park setzt auf ein gratis Bewegungsangebot im Freien. Im oft kühlen und verregneten Sommer 2025 nahmen laut Zahlen der österreichischen Gesundheitskasse dennoch mehr als 134.000 Personen an den sportlichen Angeboten teil, fünfmal so viele wie im Premierenjahr 2017. Die Kurse werden für alle Altersgruppen und Fitnesslevels angeboten und finden bewusst zu unterschiedlichen Uhrzeiten statt, sodass jeder und jede die Gelegenheit hat, daran teilzunehmen. In der Steiermark stehen bis 13. September insgesamt 87 Kurse auf dem Programm. In ganz Österreich sind es 713. Die sportliche Expertise kommt von Trainerinnen und Trainern der Sportdachverbände ASKÖ, ASFÖ und Union. Auch der österreichische Behindertensportverband und Special Olympics sind eingebunden, um Angebote auch für Menschen mit Beeinträchtigung zur Verfügung zu stellen. Finanziert wird Bewegt im Park vom Dachverband der Sozialversicherungsträger, der ÖGK und dem Sportministerium. Die 87 Kurse sind über die gesamte Steiermark verteilt, von Graz über Voitsberg, Passail, von Leiten und Judenburg bis nach Murau.
2: Und alle Termine finden Sie natürlich bei uns online im Internet unter steiermark.orf.at. Graz wählt in 2 Wochen einen neuen Gemeinderat. Die Wahl findet also am Sonntag, den 28. Juni statt. Wahlberechtigt sind knapp 226.000 Menschen. Sie entscheiden auch darüber, wer in den einzelnen Wohnbezirken Bezirksvorsteher oder Vorsteherin wird. Menschen ohne österreichische oder EU-Staatsbürgerschaft mit einem Hauptwohnsitz in Graz, die vor dem Wahltag 16 Jahre alt sind, können übrigens den Migrantinnenbeirat wählen. Wer es am Wahltag nicht ins Wahllokal schafft, kann auch per Briefwahl wählen. Briefwahlkarten können noch bis 24. Juni beantragt werden. Ralf Rangnick bleibt bis zur nächsten Fußball-Europameisterschaft 2028 Teamchef. Das hat der ÖFB am späten Abend in den USA offiziell verkündet. Der Deutsche ist seit 4 Jahren Chefcoach der österreichischen Nationalmannschaft. Sein Vertrag wäre nach der Weltmeisterschaft in Nordamerika ausgelaufen. WM-Reporter Daniel Kulowitz, jetzt herrscht also Klarheit.
4: Der Verbleib von Ralf Rangnick als Teamchef war offenbar an eine Bedingung geknüpft. Rangnicks Trainerstab sollte auch bleiben und das zu verbesserten Konditionen.
5: Das ist jetzt der Fall, das ist jetzt auch klar, auch so, dass man sagen kann, dass auch die mit allem, was da jetzt besprochen worden ist, absolut zufrieden sind. Und alles, was die letzten 4 Jahre passiert ist und was sich entwickelt hat, ist zu 50% mindestens die Arbeit meines Mitarbeiterstabes. Und deswegen kann ich jetzt hier auch sitzen und sagen, mit einem richtig guten Gefühl, das ist die richtige Entscheidung.
4: Zuletzt machten ja Abwanderungsgerüchte zum AC Milan die Runde und daher ist auch ÖFB-Boss Josef Bröll erleichtert.
6: Das ist ein wichtiges Signal am Beginn dieser Weltmeisterschaft und es geht um sein Bekenntnis zu Österreich.
4: Diese Unruhe der letzten Tage sei aber nie ins WM-Camp hineingedrungen, betont Rangnick. Dennoch ist spürbar, jetzt kann die WM völlig befreit für den gesamten ÖFB losgehen.
2: Und zwar am Mittwoch, da spielt nämlich Österreich gegen Jordanien. Das Wetter am heutigen Vatertag wird wechselhaft. Die Wolken werden im Laufe des Tages heute immer dichter. In der Obersteiermark sind schon bald jederzeit Regenschauer möglich, aber auch in den südlichen Landesteilen wird es heute voraussichtlich noch nass. Dort dann eher am Nachmittag. Bis zu 26 Grad kann es heute mancherorts in der Steiermark haben. Allerdings, jetzt ist es noch ein bisschen frischer. Morgen wird es dann ähnlich wie heute wieder ziemlich wechselhaft. Es wird aber auch kühler als heute.
0: Eis essen mit dem Papa am Vatertag geht sich sicher aus. Hier ist das Radio Steiermark Verkehrsservice um 8.34 Uhr. Da haben wir weiterhin gute Nachrichten. Es sind uns keine Störungen bekannt. Gute und vor allem sichere Fahrt mit Radio Steiermark.
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0: Und es informiert Sie in der Nachrichtenredaktion
2: Stefan Holzmeister.
0: Was wirst du dann heute nach deinem Dienst machen, darf ich fragen?
2: Ich werde Rennrad fahren gehen, solange es hier in Graz noch nicht regnet. Und am Abend, ja, du weißt, was ansteht.
0: Was denn?
2: Fußball-Weltmeisterschaft, natürlich.
0: Hätte ich fast vergessen.
2: Ja, wie kann
0: Sie
2: man
0: sind wissen? Immer gut informiert mit Radio Steiermark und gut unterhalten mit einem Schmankerl aus den 1960er Jahren. Simon & Garfunkel, Mrs. Robinson.

0: das bleiben.
1: Edmund auf Radio Starmark und jetzt wird's ein bisschen gruseliger.
2: Lesezeichen.
1: So Krimis mit Lokalkolorit, die erfreuen sich ja seit einigen Jahren große Beliebtheit. Und auch an steirischen Schauplätzen wird gern literarisch ermittelt. So hat Graz eine neue Chefinspektorin der Kriminalpolizei. Erfunden hat sie die Lanakerin Margot Mühlfellner. Mit ihr hat Barbara Exl-Kronjäger gesprochen.
3: Grazer Stiche ist der zweite Fall für Chefinspektorin Marlene Kranz. Sie ist gebürtige Steirerin und erst vor kurzem, nach erfolgreichen Jahren als leitende Sonderermittlerin in Wien, nach Graz zurückgekehrt. Ein tragisches Ereignis in der Familie ist der Grund dafür, erklärt die Autorin.
4: Ja, Arbeit lenkt am besten ab. Und so ermittelt sie jetzt in Graz, hat natürlich lauter Männer um sich. Also das Thema weibliche Vorgesetzte ist interessant, finde ich. Wie gehen Männer heutzutage auch damit um, jetzt eine weibliche Chefinspektorin vor der Nase zu haben?
3: Diese Frau ist eine Ermittlerin mit Ecken und Kanten.
4: Grundsätzlich ist sie natürlich eine Frau, sprich sie hat ein hohes Maß an Empathie, das sie aber natürlich auch im Zaum halten muss, weil man halt wirklich mit den schrecklichsten Seiten der Menschheit zu tun bekommt. Das muss man ja auch einmal aushalten. Und auf der anderen Seite ist sie sehr genau, folgt ihrer Intuition und aufgrund ihrer Vorkommnisse und weil sie alles dran setzt, dass ihre Kollegen nicht erfahren, was ihr widerfahren ist, also sie möchte das ganz außen vor halten, wird sie heute ein bisschen distanziert.
3: Und in Grazer Stiche geht es um einen prominenten Tattoo-Künstler, der tot in seinem Atelier aufgefunden wird. Und da kommt ihr dann auch ihr Privatleben, von dem eben niemand etwas wissen soll, in die Quere.
4: Der Tätowierer ist jetzt natürlich eine völlig fiktive Figur, ist jetzt nicht der sympathischste Kerl. Die Todesursache am Anfang war auch nicht ganz klar. Und spannend wird es halt nur, dass zum ersten Mal auch es einen Konflikt gibt, weil Marlenes Sohn da ins Spiel kommt, der eigentlich in Wien lebt, 17 ist. Und obwohl er noch minderjährig ist, als letzter Termineintrag im Buch des toten Tätowierers drinnen ist.
3: Margot Mühlfellner ist Sonderkindergartenpädagogin. Krimis waren aber schon immer ihre große Leidenschaft.
4: Und da spreche ich von Die fünf Freunde und drei Fragezeichen in der Kindheit.
3: Ihr Vorbild beim Schreiben ist ganz eindeutig Claudia Rosbacher.
4: Also ich habe durch sie das erste Mal von diesem Genre regionaler Serienkrimi erfahren. Wusste auch lange gar nicht, wie viele das mittlerweile auch machen. Und nachdem sie ja in der Steiermark unterwegs ist, habe ich mir das für Graz ersonnen, weil ich Graz einfach am besten kenne.
3: Und so spielen ihre Krimis teilweise an sehr bekannten Plätzen, aber auch an einigen, die es für viele zu entdecken gilt. Grazer Stiche von Margot Mühlfellner ist im Kamper Verlag erschienen.
1: Margot Mühlfellner ist auch beim Fine Crime Festival in der Steiermark dabei. Am kommenden Mittwoch, also am 17. Juni, wird sie in der Bibliothek Lannach dieses Buch vorstellen um 19.30 Uhr.

Paul Young auf Radio Starmark aus den 80ern. Und jetzt liefern wir wie Ihnen einen Hit aus den 1970ern. Und zum Vatertag, da gibt es jetzt schottische Musik aus Glasgow mit dem verwirrenden Bandnamen Texas aus Schottland. Dafür gibt es aber eine Erklärung. Die Gründer der Band, unter anderem Charlene Spiteri, liebten einen bekannten Wim Wenders-Film, der da hieß Paris, Texas. Und auch die Filmmusik, komponiert von Roy Cooder, hat ihnen gefallen. Und ihr Hit Say What You Want war auch 1997 in einem Film zu hören. Der gebuchte Mann mit Jennifer Aniston. Und Charlene Spiteri kann man wirklich Millionärin nennen. 15 Millionen Euro dürfte sie mit 40 Millionen Plattenverkäufen verdient haben. Das ist das Lied, das kennen Sie sicher aus dem Programm von Radio Starmark. Say What You Want.

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2: Ja, jetzt ist es 8.53 Uhr. Durch den Vormittag geht's heute noch bei Radio Steiermark mit einem Frühshoppen aus St. Peter am Kammersberg mit Paul Prattes. Grüße an alle dort oben, die schon fleißig alles vorbereitet haben und geübt haben. Wir hören uns danach wieder ab 12 Uhr und jetzt gleich nach 9 kommt eine Fußballerin zu Wort, Jasmin Pistotnik. Sie ist Trainerin, zurzeit als einzige Frau in der Frauenfußball-Bundesliga, und da sich alles um die Fußball-WM dreht, wird auch sie sozusagen ihren Ton angeben. Sie hat auch beim GAK mit gemischt. Mein Name ist Bettina Zeyerz. Ich freue mich wieder, wenn wir uns dann zu Mittag hören.
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1: Am Mikrofon Arthur Treinacher. In der Schweiz wird heute über eine umstrittene Volksinitiative abgestimmt. Die Bevölkerung entscheidet, ob die Zuwanderung beschränkt werden soll. Die Rechtskonservativen wollen die Einwohnerzahl künftig auf 10 Millionen Menschen deckeln. Aus Bern, Bettina Prendergast.
2: Die Befürworter der Zuwanderungsbegrenzung haben in den Umfragen leicht eingebüßt. Sie liegen bei 45%. Das war aber Mitte Mai, bevor ein Dschihad-Anhänger in Winterthur 3 Menschen mit einem Messer attackierte. Meinungsforscher Lukas Golder sagt, das Rennen ist weiter offen.
3: Entschieden wird die Sache in der deutschsprachigen Schweiz. Dort ist nach wie vor eine kleine Mehrheit eher im Ja. Die Tendenz ist Richtung Nein, aber Ereignisse wie in Winterthur können eine Neubeurteilung der Argumente mit sich ziehen.
2: Dementsprechend groß ist die Nervosität im Lager der Gegner. Sie haben 9 Millionen Franken in die Kampagne gepumpt und warnen, dass ein Ende der Personenfreizügigkeit das Verhältnis zur EU beschädigen und die Wirtschaft schwächen würde.
1: Weiterhin herrscht Unklarheit über ein mögliches Friedensabkommen zwischen dem Iran und den USA. Präsident Trump erklärte am Abend, eine Vereinbarung könne noch heute unterzeichnet werden. Teheran hatte allerdings erst gestern einen Abschluss der Verhandlungen am Wochenende ausgeschlossen. Israel will sich an dem Abkommen nicht beteiligen. Heute ist Vatertag. Der Dachverband Männer, Burschen und Väterarbeit Österreich fordert mehr Gleichstellung in der Kinderbetreuung. Denn die Verteilung ist nach wie vor sehr ungleich. Frauen gehen im Schnitt 400 Tage in Karenz, Männer nur 9. Große Erleichterung herrscht im ÖFB-Team kurz vor Österreichs WM-Auftakt. Ralf Rangnick bleibt Teamchef. Das steht seit gestern Abend fest. Nach Gesprächen mit dem AC Milan hat Rangnick einen neuen Vertrag beim ÖFB unterschrieben. Er läuft vorerst bis Ende 2027. Wir bleiben noch bei der Fußball-WM. Das Spiel zwischen Rekordweltmeister Brasilien und Marokko endete in der Nacht 1:1. Auch das Spiel zwischen Katar und der Schweiz ging mit 1:1 zu Ende. Schottland besiegte Haiti durch ein spätes Tor mit 1:0. Enttäuschend verlief der WM-Auftakt für die Türkei. Sie verlor gegen Australien mit 0:2. Martin Lang.
4: Enttäuschte Gesichter bei Vincenzo Modella und auch dem in Wien geborenen Mert Mühl, dem türkischen Nationalteam. Die Türken vergeben einfach zu viele Chancen gegen die australischen Socceroos. Die Türken haben vor dem ersten Gegentreffer auch die Riesenchance selbst zur Führung. Aber Australien geht nach 27 Minuten durch Iran Kunda 1:0 in Führung. Und in der zweiten Hälfte macht Conor Metcalf von St. Pauli alles klar. Australien holt seinen 5. WM-Sieg mit dem 2:0 gegen die Türkei in Vancouver, und in der USA-Gruppe sind jetzt die Australier mit dem Tabellenführer, dem Gastgeber der USA, punktegleich nach deren 4:1-Sieg gegen Paraguay.
1: Das waren die Nachrichten mit Arthur Treinacher. Zum Wetter.
5: Der Vatertag bringt verbreitet einen Wechsel aus Wolken, Sonne und einzelnen Schauern. Außerdem ist es tagsüber recht windig, bei durchschnittlichen Höchstwerten für Mitte Juni. Derzeit in Wien bewölkt und um 17 Grad, Eisenstadt bewölkt 19, St. Pölten, Linz und Salzburg bewölkt 18, Innsbruck und Bregenz wolkig 20, Graz bewölkt 18 und Klagenfurt heiter 18 Grad. Sonne und Wolken wechseln in den meisten Regionen. Zudem sind verbreitet ein paar Regenschauer möglich, wie derzeit schon in Teilen Salzburgs und der Obersteiermark. Am Nachmittag werden sie mehr und im Südosten können auch teils kräftige Gewitter entstehen, teilweise mit Hagelkörnern. Der Wind aus West bis Nordwest frischt lebhaft bis kräftig auf und die Temperaturen erreichen von Nord nach Süd 18 bis etwa 28 Grad. Morgen ein paar Grad weniger, windig und wechselhaft. Die meisten Schauer gibt es morgen im Südosten. So viel zum Wetter mit Nicola Biermeier.
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6: Barbara Exel-Kronjäger begrüßt Sie zu diesem Gesprächsstoff. Wir reden heute, worüber sonst in diesen Tagen, über Fußball. Bei mir zu Gast ist Jasmin Pistotnik. Sie ist eine Frau, für die seit ihrer frühesten Kindheit Fußball eine sehr große Rolle spielt. Wir reden auch über ihre Arbeit mit Mädchen und Frauen in der Männerdomäne Fußball und über ihr soziales Engagement. Jasmin Pistotnik, herzlich willkommen.
7: Danke für die Einladung.
6: Ja, dann frage ich Sie gleich einmal, wer wird denn Weltmeister?
7: Boah, das ist ganz eine schwierige Frage. Kann ich aktuell nicht sagen, es sind viele Nationen sehr gut, Fußball wird immer besser, also da tue ich mir schwer, jetzt einen Tipp abzugeben.
8: irgendein, dem Sie es besonders wünschen würden oder wofür Sie...
7: Natürlich würde ich mich freuen, wenn Österreich Weltmeister wird, weil dann haben wir hoffentlich einen Feiertag mehr, so wie der Arnautovic das sich wünscht. Das wäre schon sehr cool, ja.
8: Dann starten wir mit Motivation und unserem WM-Song.

0: Jasmin Pistotnik, Sie waren viele Jahre beim GRK als Trainerin tätig. Danach waren Sie Leiterin der Mädchen- und Frauenabteilung. Sie selbst haben schon mit 6 Jahren begonnen, Fußball zu spielen. Was war denn damals so Ihre Motivation oder warum haben Sie sich ausgerechnet für diesen Sport entschieden?
1: Das war eigentlich eher Zufall. Also ich habe 2 Brüder und einen älteren Bruder und meine Mutter. Ich bin auf einer Landwirtschaft groß geworden. Und auf einem Berg eigentlich. Und da war man hat jetzt nicht mit einem Bus oder mit einem Fahrrad zum Training fahren können. Und meine Mutter hat mein Bruder immer zum Training gebracht und ich bin halt mitgefahren. Und ich habe mir dann das Training angeschaut, weil es hat sich nicht ausgezahlt, für meine Mutter heimzufahren währenddessen. Und irgendwann hat dann ein Trainer gesagt, trainier einfach mal mit, wenn du schon da bist. Und dann habe ich mittrainiert und dann ist das irgendwie zu einer Leidenschaft geworden und ich war nicht so schlecht. Mein Bruder hat lustigerweise dann wieder aufgehört und ich habe weitergemacht.
0: Was war für Sie so quasi der Antrieb, dass Sie weitermachen?
1: Ich habe gemerkt, also dieser Team-Spirit, das hat mir einfach gefallen und die Jungs haben mich auch komplett akzeptiert, weil ich einfach nicht so schlecht war. Also ich war einfach ein Teil des Teams.
0: Das ist wahrscheinlich jetzt so typisch Frau, dass man sagt, ich war nicht so schlecht. Wahrscheinlich waren Sie sehr gut.
1: Ja, genau. Ich war eine der Besseren, ja, sagen wir so.
0: Also das heißt, es war dann irgendwie klar für Sie, dass Sie da weiter bleiben. Waren Sie da das einzige Mädchen in diesem Team?
1: Ich war am Anfang das einzige Mädchen, dann ein bisschen später ist ein zweites dazugekommen, das hat aber dann auch wieder aufgehört. Also in Summe war ich eigentlich das einzige Mädchen, ja.
0: Was hat man denn so als Kind für Vorbilder beim Fußball? Frauen gab es damals wahrscheinlich noch nicht so viel.
1: Genau, also eher männliche Vorbilder. Mein Vorbild damals war der Beckham. Also der war schon ziemlich cool zu der Zeit, wo ich Fußball gespielt habe. Aber ja, das war auch der einzige, muss ich sagen. Ja, also so richtig Fußball geschaut habe ich zu dem Zeitpunkt noch nicht. Das war einfach, ich habe gern gespielt, ich war gern draußen in die Richtung, ja.
0: Und irgendwann ist es dann aber weitergegangen zum Frauenfußball, weil mit 14 ist ja dann Schluss. Da kann man ja dann nicht mehr mit den Burschen
1: genau,
0: mitspielen.
1: Genau, ich habe dann, glaube ich, mit 13, 14 aufgehört bei den Burschen, weil dann kommt schon der Punkt, wo man nicht mehr mithalten kann mit den Jungs. Und vor allem, dann muss man sich in eine eigene Kabine umziehen. Dann kann man nicht mehr in derselben Kabine sein, was früher mit 6, 7 Jahren komplett egal war. Und dann habe ich irgendwie die Freiheit verloren, weil das war dann alles schon so kompliziert. Und dann haben wir uns mit ein paar Freundinnen zusammengetan und haben tatsächlich beim SVG Bleiburg ein Frauenteam gegründet. Da war ich, glaube ich, 15 Jahre alt. Das Frauenteam gibt es leider mittlerweile nicht mehr, aber so ist das in Bleiburg dann zustande gekommen, ja.

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1: Das Frauenteam, in dem Sie begonnen haben, gibt's nicht mehr, haben Sie uns gerade erzählt. Aber mit Fußball ist es dann doch für Sie weitergegangen, und zwar in Graz. Wenn Sie zurückblicken und das vergleichen, was hat sich denn in all diesen Jahren im Frauenfußball verändert?
2: Also es ist schon, das Niveau ist schon sehr gestiegen, muss man schon sagen, weil ich habe jetzt dann auch erste Bundesliga gespielt bei LUV Graz jahrelang. Und ich weiß halt jetzt nicht, ob ich mit meinem Können damals heute noch mithalten könnte in der ersten Bundesliga. Also das ist schon körperlich viel athletischer geworden, dynamischer und auch viel ansehnlicher, finde ich. Ja. Also Frauenfußball kann man schon anschauen mittlerweile.
1: Also, aber nicht nur in Österreich, international hat sie da ja viel mehr getan, beziehungsweise war sie in vielen Ländern viel länger schon selbstverständlich, dass auch Frauen Fußball spielen auf einer professionellen Ebene.
2: Österreich hängt da ja ein bisschen hinten nach, muss man sagen. Also international sind sie viel weiter, weil auch die Top-Clubs wie Bayern München und einfach sehr viel in den Frauenfußball investieren. Und dort, wo das Geld daheim ist, dort ist halt auch der Erfolg bei den Frauen zu Hause, muss man auch dazu sagen.
1: Ja, das ist eben so. Sie haben 2015 beim GAK als Jugendtrainerin begonnen, waren dann viele Jahre mit dem Frauenteam sehr erfolgreich und haben die Mädchen- und Frauenabteilung beim GAK mit aufgebaut. Wenn Sie jetzt einmal keine realen Gegebenheiten mitbedenken müssen, was würden Sie sich denn für den Frauenfußball in Österreich wünschen? Oder gibt es da Länder oder Strukturen anderswo, wo man sich auf jeden Fall was abschauen sollte?
2: Ja, England ist schon Vorreiter im Frauenfußball, auch im Mädchenfußball. Also da beginnt ja schon ab U7, haben die schon Mädchenteams, und die Infrastruktur und genügend Plätze, das ist halt in Österreich schon auch noch schwierig, wenn man sich Plätze teilen muss oder die Burschen bevorzugt werden. Wenn zeitgleich Training angesetzt ist, darf natürlich die Akademie vorher den Platz nutzen und so weiter. Also da sind wir schon noch im Frauenfußball schon noch hinten noch.
1: Da gäbe es wahrscheinlich eine lange Wunschliste.
2: Ja, gäbe es, ja.

0: Nach den vielen Jahren beim GAK haben Sie jetzt eine neue Herausforderung. Sie sind seit Ende April Trainerin in Oberösterreich bei Union Klein München. Was ist denn für Sie so das Spannende am Trainerjob?
1: Also ich habe schon während meiner aktiven Laufzeit als Spielerin die ganzen Trainerausbildungen gemacht. Ich bin ja im Besitz der UEFA-Lizenz. Es gibt aktuell, glaube ich, in Österreich nur 12 Frauen mit aktiver Lizenz. Mir hat das einfach immer gefallen, am Platz zu stehen. Und dann habe ich ja müssen meine aktive Karriere beenden, muss eh klopfen, weil glücklicherweise ohne Verletzung. Normal hört man ja auf, weil man kaputte Knie hat. Aber ich habe aufhören müssen, weil beides zeitgleich einfach nicht mehr gegangen ist. Ich habe nicht spielen können und auch Trainerin sein. Das ist am Wochenende, Samstag, Sonntag zeitgleich, dann einfach, das war nicht mehr machbar. Und dann eben beim GAK die Mädchen- und Frauenabteilung gegründet 2017. Aber auch vermutlich nur deshalb, weil damals 2017 die EM in Holland war. Frauen-EM und da ein kompletter Hype in Österreich ausgebrochen ist. Und dann hat damals die Obfrau der GAK Juniors gesagt, wir machen jetzt Mädchenfußball. Und ich war die einzige Trainerin beim Verein und das war dann logisch, dass ich das mache. Und so bin ich dann in den Mädchenfußball reingerutscht und eben jetzt 10 Jahre beim GAK gewesen an der Linie. Und dann habe ich selbst den Schritt von der Linie weggemacht, weil ich glaube, es einfach Zeit geworden ist, wenn man so lange ein Team betreut. Ich habe die Mädels teilweise ab dem 12. Lebensjahr schon gehabt und jetzt sind es 18. Ich habe für sie auch gedacht, dass es einmal gut ist, wenn ein neuer Input kommt. Dann habe ich mich dazu entschlossen, nur die Abteilung zu leiten weiterhin, aber ich habe einfach gemerkt, das fehlt mir, an der Linie zu stehen. Und dann ist ein Anruf gekommen von Linz. Dann habe ich mich mit denen 2-3 Mal getroffen und dann ist die Entscheidung relativ schnell gefallen eigentlich, dass ich das wieder machen möchte.
0: Und jetzt so quasi ist so der nächste Schritt Bundesliga.
1: Genau, aktuell bin ich die einzige

0: an zum Training oder vom Training heim, ist das immer, was wir uns anhören und dann gehen wir voll ab im Auto, das motiviert uns richtig.
1: Und Napoli, Neapel hat ja sehr viel auch mit Fußball zu tun. Ne?
0: Das stimmt, ja. Das stimmt, aber dieses Lied, ich weiß gar nicht, wie wir zu dem kommen, aber das verbindet uns und unsere Fußballzeit.

0: Sogar in der Frauenbundesliga ist eine Trainerin noch eine Ausnahme, hat uns Jasmin Bistotnik vorhin erzählt. Und jetzt hat sie vor kurzem in der deutschen Männerbundesliga große Aufregung und vor allem unfassbare Kommentare im Netz gegeben, als Marie-Louise Etter die Union Berlin interimsmäßig übernommen hat. Was war denn da Ihre erste Reaktion darauf, als Sie das erfahren haben?
1: Ja, also Hut ab vor dieser Entscheidung. Einfach, das muss man sich wirklich gut überlegen und auch trauen, weil die Schlagzeilen, vor allem die negativen, sind ja schon sehr durch die Decke geschossen. Also da muss man wirklich eine dicke Haut haben, wenn man sowas macht. Aber natürlich für alle Frauen weltweit absolutes Vorbild. Also wenn es bei ihr geht, wieso geht es auch nicht bei anderen dann?
0: Dazu muss man sagen, es war eine Interimslösung. Sie hat zwar jetzt den Klassenhalt geschafft, ja, aber es

0: und jetzt trotzdem wieder ein Mann und sie übernimmt halt die Frauenmannschaft wieder.
1: Aber trotzdem, also ich wüsste nicht, ob ich schon bereit wäre, so einen Schritt zu gehen. Also ich glaube, sportlich und von meinem Wissen her würde ich mir das schon zutrauen, aber einfach von Umfeld und von den Fans teilweise, glaube ich, ist das richtig schwierig, wenn eine Frau übernimmt.
0: Wie kann man sich das erklären? Weil umgekehrt, wenn Sie eben sagen, Männer trainieren Frauen in der Bundesliga, ist es das Selbstverständlichste?
1: Ja, Fußball ist halt doch einfach noch eine Männerdomäne. Also es gibt schon viele Frauen, die Fußball spielen, aber Österreich ist Fußballherrenland. Also das, ich glaube, dass sich da einige noch umdenken müssen, dass auch Frauen Fußball spielen können und auch Frauen Trainerinnen sind, weil mir hat ja die Ausbildung auch niemand geschenkt. Ich habe ja den gleichen Weg gehen müssen wie die Männer.
0: Genau, und Sie haben auch die gleiche Lizenz, also diese UEFA-A-Lizenz, die eben auch sehr viele Männer haben. Das ist die zweithöchste Ausbildung.
1: Genau, darüber gibt es noch die UEFA-Pro-Lizenz, genau. Da haben aktuell 2 Frauen in Österreich die. Das ist die höchste Ausbildung, die es gibt.
0: Ist das für Sie so ein Ziel, die auch zu machen?
1: Irgendwann schon, aber aktuell noch nicht.
0: Wenn es dann vielleicht die Möglichkeit gibt, dass Sie dann auch wirklich Männerteams übernehmen können.
1: Genau.
0: Jetzt, wenn wir sagen, okay, es ist eine Männerdomäne, aber warum eigentlich ist es so schwer, sich da für Frauen durchzusetzen? Haben Sie da irgendeine Vorstellung? Oder warum gibt es da so viele Emotionen, dass man sie eben entweder drüber lustig macht oder wirklich aggressiv reagiert?
1: Ja, nein, das verstehe ich nicht. Ich weiß nicht, wo man sich da vor allem auf Social Media immer mit so negativen Kommentaren äußern muss. Das ist ja eh feig, finde ich, weil Face-to-Face wird wahrscheinlich sowas niemand von sich geben. Aber hinter einem PC ist halt leicht, negative Schlagzeilen zu verbreiten. Weil, warum sie das machen, keine Ahnung. Vielleicht fühlen sie sich gekränkt, weil es eine Frau macht und come on, ich habe keine Ahnung.

0: Bei uns dreht sich also wenige Tage bevor die österreichische Nationalmannschaft ihr erstes Gruppenspiel, und zwar am Mittwoch um 6 Uhr morgens gegen Jordanien, bestreitet, alles um Fußball, auch musikalisch mit einem Lieblingssong von Jasmin Bistotnik.
1: Das hat natürlich auch mit Fußball zu tun. Ich weiß jetzt gar nicht, in was für ein Jahr das war. Da haben wir mit Luf Graz in der ersten Bundesliga gegen Sturm Graz ein Derby gespielt in der letzten Meisterschaftsrunde. Und bei Sieg bleiben wir in der Bundesliga, bei Niederlage werden wir abgestiegen. Und Sturm war damals haushoher Favorit und wir haben tatsächlich dann 3-0 gewonnen. Und das war unser Motivationslied dazu und danach und in die Nacht rein beim Feiern. Also das hat uns da begleitet.
0: Und an das denken sie wahrscheinlich immer.
1: Immer. Noch, wenn sie immer. Das hören. Ja.

0: auf uns von Andreas Burani, der inoffizielle WM-Song der deutschen Nationalmannschaft bei der WM 2014 und auch ein Song mit viel Bedeutung für Jasmin Pistotnik. Fußball ist für sie nicht nur Beruf und Berufung, sondern Fußball kann auch sozialer Motor sein. Sie sind Teamchefin beim Homeless World Cup. Das ist ein Projekt der Caritas Steiermark. Wie sind Sie denn dazu gekommen? Was hat Sie denn da motiviert, das zu machen?
1: Da hat mir eigentlich vor Jahren schon ein Trainerkollege gefragt, ob ich das machen möchte. Und es ist sich aber eigentlich damals nicht so gut ausgegangen, weil ich ja noch Spielerin war, schon Trainerin war und das zusätzlich, das wär nicht gegangen. Aber vor zweieinhalb Jahren hat es mir dann richtig gut reingepasst und dann habe ich dazu gesagt, unwissend, was da auf mich zukommt, weil ich habe auch keinen sozialen Background oder kein Studium pädagogisch oder irgendwas. Bin wirklich nur eine Trainerin. Das, was mich schon trotzdem manchmal vor Herausforderungen stellt bei diesem Homeless World Cup Team.
0: Was sind da so die großen Herausforderungen? Weil das sind ja Menschen, die, sagen wir jetzt einmal, denen das Leben nicht immer gut gesinnt war und die vielleicht sie jetzt nicht so zurechtfinden in der Gesellschaft.
1: Genau, also der Sport ist da sicher zweitrangig. Also Fußball ist die Nebensache, da geht es einfach um Gespräche führen und um Unterstützung im Alltag, wenn wir uns treffen. Da kann auch passieren, dass man mal weniger trainiert und mehr quatscht. Eher in diese Richtung, ja.
0: Und das sind ja auch Menschen, die jetzt nicht unbedingt vom Fußball kommen.
1: Das sind vor allem Frauen, die gar nichts mit Fußball zu tun haben. Also das ist eher eine Herausforderung, die zu motivieren, Fußball zu spielen, weil sie eben noch nie Fußball gespielt haben teilweise und von null weg dann in eine Fußballmannschaft kommen, das ist für manche eh schon eine Hürde.
0: Mhm. Wie tun Sie da damit, dass Sie das eben dann schaffen und auch wirklich Freude haben und dabei bleiben?
1: Ja, meine Trainings sind dann eher lustig und haben jetzt nicht schon mit Fußball zu tun natürlich, aber wir spielen halt einfach viele Spiele, wo man jetzt noch nicht mit dem Fuß so viel machen muss, dass wir mal reinfinden. Und die Trainings fangen dann wirklich basic-mäßig an, aber die Mädels verbessern sich ziemlich schnell. Also talentiert sind alle, was kommen, haben einen polysportiven Background. Mit Bälle tut man ja viel, meistens halt mit den Händen, aber und Füße halt nicht. Aber es geht dann relativ schnell, dass sie eine Leidenschaft auch für den Fußball entwickeln.
0: Für diese Arbeit sind Sie heuer auch für den Grazer Frauenpreis nominiert worden. In der Begründung steht, diese Nominierung würdigt Ihr langjähriges und außergewöhnliches Engagement für Mädchen- und Frauensport sowie für soziale Teilhabe durch Fußball. Wir nehmen jetzt dieses Gespräch vor der Preisverleihung auf. Wie war denn Ihre erste Reaktion, als Sie erfahren haben, dass Sie da zur Wahl stehen?
1: Ich habe mich eigentlich ziemlich gefreut, weil ich habe schon aus meinem Umfeld gehört, dass die Nominierung für diesen Frauenpreis schon an sich eine super tolle Sache ist, weil anscheinend gibt es da einige Einsendungen und Bewerbungen, hunderte sogar, habe ich gehört, weiß nicht, ob das stimmt. Und dass ich da auserwählt worden bin, das macht mich schon sehr stolz.
0: Ist das dann auch so ein bisschen so ein Antrieb, dass man das weitermacht? Eben, weil Sie vorhin gesagt haben, es ist nicht leicht und eben schwierig, weil Sie halt keinen sozialpädagogischen Background haben?
1: Ja, voll. Also die Arbeit mit der Caritas, das macht mir super viel Spaß. Da möchte ich unbedingt weitermachen und vielleicht sogar noch mehr schaffen als nur das Projekt, was wir jetzt haben.
0: Was wären da so Vorstellungen? Was würden Sie gerne?
1: Ja, vielleicht nicht nur Fußball, sondern auch wieder mehrere Sportarten. Vielleicht ist das auch für manche Frauen attraktiver als der Fußball, weil Fußball ist ja schon eine Hemmschwelle, glaube ich, für manche. Einfach, dass man mehrere Sportarten anbietet, dass man sich trifft zu Vernetzungstreffen, auch für Frauen, Trainerinnen oder generell einfach, dass man sich austauscht vor allem und unter sich einfach noch mehr bewegen kann.
0: Jetzt gibt es ja auch beim Homeless World Cup eine Weltmeisterschaft heuer, die ist dann im Herbst in Mexiko. Die Vorbereitungen muss man wahrscheinlich ganz anders sehen. Wie funktionieren die oder wie laufen die?
1: Ja, wir waren jetzt vor zwei Wochen auf Trainingslager in Wien. Da waren 12 Mädels dabei und von diesen 12 Mädels fliegen dann ja 8 mit nach Mexiko. Und ja, sportlich drauf zu schauen ist jetzt eher schwierig, weil sind die sowieso alle vom selben Niveau oder haben das gleiche Niveau. Da geht es eher darum, dass man dann schaut, wenn um 8 Uhr Frühstück ist, wer ist um 8 Uhr da? Wenn wir sagen, wir fahren um 15 Uhr zum Training, ist sie da, hat sie ihre Fußballschuhe mit, weil das kann dann in Mexiko oder bei einer WM schon schwierig sein, wenn die nicht auftaucht oder wenn sie dann ihre Sachen vergisst. Also da schaut man eher auf diese Dinge, wie sie sich in der Gruppe integrieren, wie sie das mit 12 Mädels handeln, wenn sie zu 6 im Zimmer sind und so weiter. Also da schaut man eher auf diese Dinge.
0: Einen kleinen Vorgeschmack auf diese WM, also auf den Homeless World Cup, gibt's am kommenden Samstag in Graz. Da findet am Hauptplatz das Street Football Festival statt. Was passiert da?
1: Genau, das ist ein richtig cooles Event. Da werden am Grazer Hauptplatz zwei Fußballcourts aufgebaut und da spielen Frauen und Herren von dieser sozialen Schicht eben ein Fußballturnier. Und es ist wirklich richtig cool, weil da ganz viele Leute, die halt gerade in Graz unterwegs sind, da zuschauen und bejubeln und das ist schon was ganz Cooles, auch für die Spieler und Spielerinnen.
0: Ja klar, es ist einfach, man wird gesehen, ja. Was ja sonst eher nicht der Fall ist bei diesen Menschen oft.
1: Genau. Ne?

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1: Kommen wir jetzt von der sozialen Komponente des Sports zum Glamour in der Fußballwelt und zu den Gagen. Da brauchen wir jetzt ja gar nicht einmal von Cristiano Ronaldo sprechen, der im Jahr angeblich mehr als 200 Millionen verdient. Wenn man sich das in Österreich anschaut, in welcher Relation stehen denn da die Gagen bei Frauen und Männern?
2: Boah, das ist ganz schwierig. Also im Frauenfußball wird ganz wenig bezahlt. Da geht es eher um eine Aufwandsentschädigung für den Aufwand, den sie ja auch betreiben, weil teilweise wird 6-mal trainiert, genauso wie bei den Herren. Das ist dann schon mir schon bewusst, auch, dass man den Herren- und Frauenfußball so jetzt nicht vergleichen kann, wegen Zuschauer und Sponsoren, dass da nicht das gleiche Geld dahinter steckt. Aber ich glaube auch, dass jede Frau, die Fußball spielt, das ja gar nicht fordert. Sie braucht ja nicht 2 Millionen. Aber sie möchte halt irgendwann davon leben können. Und da sind wir schon noch weit entfernt in Österreich. Also es muss jede nebenher arbeiten oder studieren. Also es gibt ganz wenige Vollprofis in Österreich.
1: Und das aber jetzt schon seit vielen Jahren. Also tut sie da irgendwas? Geht das in die für sie richtige Richtung oder viel zu langsam noch?
2: Viel zu langsam. Es hat eine Zeit gegeben, da war es ein bisschen besser. Aktuell kommt man vor, stagniert es ein bisschen. Also da, ich weiß nicht, wann wir so weit sind, dass man davon leben kann.
1: Wie ist das bei Ihnen?
2: Also ich als Trainerin in der ersten Bundesliga kann man schon davon leben, ja.
1: Also Sie brauchen keinen Nebenjob oder was, sondern das ist wirklich Ihr Beruf?
2: Das ist mein Beruf, ja. Zusätzlich mit der Caritas eben. Also habe schon zwei Jobs quasi.
1: Okay,
2: ja.

0: Jasmin Pistotnik, langjährige Frauen- und Mädchentrainerin beim GAK und seit kurzem Trainerin des oberösterreichischen Bundesligavereins Union Klein München, hat zu Beginn dieser Stunde gesagt, dass Österreich durchaus Weltmeister werden kann oder dass sie sich das zumindest wünscht. Schauen wir uns vielleicht aber noch die Gruppenspiele an, die am Mittwoch beginnen, der sie um 6 Uhr Ankick gegen Jordanien. In unserer Gruppe ist dann auch noch Algerien, aber ich denke, so der ganz große Brocken wird wahrscheinlich Argentinien.
1: Ja, wobei Österreich, glaube ich, also der Kader ist richtig gut und der Trainer macht das auch ziemlich gut. Ich glaube, da Österreich kann wirklich überraschen heuer. Also ich hoffe auf eine Überraschung.
0: Gut, dann bleiben wir dabei und sage danke für das Gespräch.
1: Danke auch.

Das war der Gesprächsstoff mit Jasmin Pistotnik. Barbara Exl-Kroniger sagt danke fürs Zuhören. Ein kleiner Nachtrag noch zum Grazer Frauenpreis. Da haben wir ja darüber gesprochen, dass Jasmin Pistotnik für ihr herausragendes Engagement eine der 15 Nominierten war. Den Preis gewonnen hat Edith Zitz.

Einen guten Vormittag aus Wien. Am heutigen Sonntag übertragen die ORF-Regionalradios eine katholische Messe aus der Wiener Hofburgkapelle. Die Messe zelebrieren wird Rektor Peter Schipka. Musikalisch gestaltet mit Werken von Wolfgang Amadeus Mozart und gregorianischem Choral wird die Messe von der Wiener Hofmusikkapelle. Wie immer sind das die Wiener Sängerknaben, Mitglieder des Herrenchors und des Orchesters der Wiener Staatsoper und die Choralschola der Hofburgkapelle. An der Orgel Wolfgang Kogert.

0: Im Namen des Vaters und des Sohnes und des Heiligen Geistes.
1: Amen.
0: Der Herr sei mit euch.
1: Und mit deinem Geist.
0: Musik kann ausdrücken, was Worte nicht vermögen. Das gilt ganz besonders für den Glauben. Der Pflege der Musik als Ausdruck des Glaubens haben wir uns hier in der Hofburgkapelle verschrieben. Und so heiße ich Sie alle willkommen, hier in der Kapelle, aber auch an allen Orten, an denen Sie uns zuhören und auf Ihre Weise mitfeiern. Die Freude über die Auferstehung Jesu findet ihren Ausdruck in der wunderbaren Musik, sei es im gregorianischen Choral, im Orgelspiel oder in der Musik, die Wolfgang Amadeus Mozart komponiert hat. Grüßen wir daher mit der Sprache der Musik Jesus Christus, den Kyrios, den Herrn, hier in unserer Mitte.

Lasst uns beten. Gott, du unsere Hoffnung und unsere Kraft, ohne dich vermögen wir nichts. Steh uns mit deiner Gnade bei, damit wir denken, reden und tun, was dir gefällt. Darum bitten wir durch Jesus Christus, deinen Sohn, unseren Herrn und Gott, der in der Einheit des Heiligen Geistes

0: Lesung aus dem Buch Exodus. In jenen Tagen kamen die Israeliten in die Wüste Sinai. Sie schlugen in der Wüste das Lager auf. Dort lagerte Israel gegenüber dem Berg. Mose stieg zu Gott hinauf. Da rief ihm der Herr vom Berg her zu: Das sollst du dem Haus Jakob sagen und den Israeliten verkünden. Ihr habt gesehen, was ich den Ägyptern angetan habe, wie ich euch auf Adlerflügeln getragen und zu mir gebracht habe. Jetzt aber, wenn ihr auf meine Stimme hört und meinen Bund haltet, werdet ihr unter allen Völkern mein besonderes Eigentum sein. Mir gehört die ganze Erde. Ihr aber sollt mir als ein Königreich von Priestern und als ein heiliges Volk gehören. Wort des lebendigen Gottes.
1: Amen.

In jener Zeit, als Jesus die vielen Menschen sah, hatte er Mitleid mit ihnen, denn sie waren müde und erschöpft, wie Schafe, die keinen Hirten haben. Da sagte er zu seinen Jüngern: Die Ernte ist groß, aber es gibt nur wenig Arbeiter. Bittet also den Herrn der Ernte, Arbeiter für seine Ernte auszusenden. Dann rief er seine 12 Jünger zu sich und gab ihnen die Vollmacht, die unreinen Geister auszutreiben und alle Krankheiten und Leiden zu heilen. Die Namen der 12 Apostel sind an erster Stelle Simon, genannt Petrus, und sein Bruder Andreas. Dann Jakobus, der Sohn des Zebedäus, und sein Bruder Johannes. Philippus und Bartholomäus, Thomas und Matthäus, der Zöllner. Jakobus, der Sohn des Alpheus und Thaddäus. Simon Kanaanäus und Judas Iskariot, der ihn ausgeliefert hat. Diese 12 sandte Jesus aus und gebot ihnen: Geht nicht den Weg zu den Heiden und betretet keine Stadt der Samariter, sondern geht zu den verlorenen Schafen des Hauses Israel. Geht und verkündet: Das Himmelreich ist nahe. Heilt Kranke, weckt Tote auf, macht Aussätzige rein, treibt Dämonen aus. Umsonst habt ihr empfangen, umsonst sollt ihr geben.

Liebe Mitfeiernde, die Fußballwelt blickt derzeit nach Mexiko, Kanada und in die USA. Die Fußball-Weltmeisterschaft hat nämlich am vergangenen Donnerstag begonnen. 48 Mannschaften aus der ganzen Welt treten gegeneinander an und kämpfen um den Weltmeisterschaftstitel. Damit man die zwei Mannschaften, die jeweils gegeneinander spielen, auch voneinander unterscheiden kann, tragen die Spieler alle ein besonderes Trikot. An den Fußballtrikots kann man sehen, wer zu welcher Mannschaft gehört und zu welcher Nation die Mannschaft gehört. Das Trikot ist also das Kennzeichen jeder Mannschaft. Das Kennzeichen, das die Mannschaft miteinander verbindet und sie jeweils von der anderen Mannschaft auch unterscheidet. Der Abschnitt aus dem Matthäusevangelium, liebe Schwestern und Brüder, den wir soeben gehört haben, dieser Abschnitt berichtet auch von einer Mannschaft. Diese hat allerdings nicht nur wie beim Fußball 11, sondern sogar 12 Spieler. Jesus sendet 12 Jünger aus, die 12 Apostel. Und er gibt ihnen mehrere Aufträge mit. Sie sollen Kranke heilen, Aussätzige reinmachen, Tote auferwecken und Dämonen austreiben. Vor allem aber sollen sie eines verkünden, nämlich das Himmelreich ist nahe. Auch diese Apostel tragen ein besonderes Trikot. Ein Trikot, das sie von allen anderen unterscheiden soll, nämlich das Trikot der Uneigennützigkeit. Umsonst habt ihr empfangen, umsonst sollt ihr geben, so lautet der Auftrag Jesu. Diese Uneigennützigkeit soll die Jünger miteinander verbinden und sie auch von anderen unterscheiden. Umsonst habt ihr empfangen. Gottes Liebe empfangen. Gott liebt selbstlos. Er hat nichts davon, die Menschen zu lieben. Er braucht das nicht für sich. Er liebt uns Menschen aus freien Stücken. Umsonst sollt ihr geben. Christinnen und Christen, die versuchen, andere in Beziehung mit Gott zu bringen, sie werden nur dann glaubwürdig sein, wenn sie es uneigennützig machen. Andernfalls verkünden sie nicht, was Jesus den Jüngern aufgetragen hat. Das Himmelreich ist nahe, bedeutet nämlich, dass Gottes Liebe nahe ist. Und die will nichts anderes tun als lieben, ohne jede Erwartung einer Gegenleistung. Liebe Mitfeiernde, auch wir hier in der Hofburgkapelle tragen in gewisser Weise ein besonderes Trikot, das uns verbindet und uns auch von anderen unterscheidet. Unser Trikot ist die Musik. Eine Musik mit langer Tradition und mit hohem künstlerischem Anspruch. Musik zum Lob Gottes. Musik ist ja an sich ein wichtiger Bestandteil der Heiligen Messe. Sie ist wie jede Kunst etwas Uneigennütziges. Sie berührt das Herz der Menschen und sie kann ausdrücken, wozu Worte nicht fähig sind. Die Musik bei uns hier in der Hofburgkapelle tut, was die Jünger im Evangelium tun sollen, nämlich sie verkündet, das Himmelreich ist nahe. Und sie tut auch die Musik tut das nur dann glaubwürdig, wenn sie nicht bloß ein Konzert ist, sondern wenn sie Teil des Gottesdienstes ist und die Menschen, die sie hören, heute besonders auch im Radio, wenn also die Menschen durch diese Musik berührt werden. Umsonst habt ihr empfangen, umsonst sollt ihr geben. Die Selbstlosigkeit, sie soll das Trikot der Christinnen und Christen sein. An ihr kann man nämlich die echte christliche Botschaft erkennen. Doch in zumindest einem Punkt unterscheiden sich die Christinnen und Christen von den Fußballmannschaften.

dass sie möglichst viele neue Mitspieler für die eigene Mannschaft anwerben. Ich wünsche daher am heutigen Sonntag nicht nur den Fußballmannschaften, besonders natürlich der österreichischen, viel Erfolg bei der Weltmeisterschaft, sondern ich wünsche auch den Christinnen und Christen, uns allen, viel Erfolg bei der Verkündigung des Himmelreichs. Mögen viele mit Freude und vielleicht auch ein wenig Stolz das Trikot der selbstlosen Liebe Gottes tragen. Dieses Trikot möge uns verbinden und, wie die Musik, viele Menschen völlig uneigennützig berühren.

0: Für alle, die erschöpft sind und sich nach Erholung sehnen.
1: Lasset zum Herrn uns beten. Wir bitten dich, erhöre uns.
0: Für alle, die Not lindern wollen. Für alle im medizinischen Bereich oder in den Sozialarbeiten Tätigen. Für die Mitarbeiterinnen und Mitarbeiter in der Telefonseelsorge und in der Caritas.

Für alle, die selbstlos die gute Botschaft von der Nähe des Himmelsreich verkünden. Für die Missionarinnen und Missionare, die Religionslehrerinnen und Religionslehrer, die Priester und Ordensleute.

Herr Jesus Christus, du hast Mitleid mit uns Menschen. Erhöre, was wir von dir erbitten, der du lebst und herrschst in Ewigkeit.

Lasst uns beten. Herr, durch diese Gaben nährst du den ganzen Menschen. Du gibst dem irdischen Leben Nahrung und dem Leben der Gnade Wachstum. Lass uns daraus immer neue Kraft schöpfen für Seele und Leib.

Durch und Recht, dir, allmächtiger Vater, zu danken und das Werk deiner Gnade zu rühmen durch unseren Herrn Jesus Christus. Denn aus Erbarmen mit uns sündigen Menschen ist er Mensch geworden aus Maria, der Jungfrau. Durch sein Leiden am Kreuz hat er uns vom ewigen Tod befreit und durch seine Auferstehung

Ja, du bist heilig, großer Gott. Du bist der Quell aller Heiligkeit. Darum kommen wir vor dein Angesicht und feiern in Gemeinschaft mit der ganzen Kirche den ersten Tag der Woche als den Tag, an dem Christus von den Toten erstanden ist. Durch ihn, den du zu deiner Rechten erhöht hast, bitten wir dich, sende deinen Geist auf diese Gaben herab und heilige sie, damit sie uns werden Leib und Blut deines Sohnes, unseres Herrn Jesus Christus. Denn am Abend, an dem er ausgeliefert wurde und sich aus freiem Willen dem Leiden unterwarf, nahm er das Brot und sagte Dank, brach es, reichte es seinen Jüngern und sprach, nehmet und esset alle davon. Das ist mein Leib, der für euch hingegeben wird.

Ebenso nahm er nach dem Mahl den Kelch, dankte wiederum, reichte ihn seinen Jüngern und sprach: Nehmet und trinket alle daraus. Das ist der Kelch des neuen und ewigen Bundes, mein Blut, das für euch und für alle vergossen wird zur Vergebung der Sünden. Tut dies zu meinem Gedächtnis.

Darum, gütiger Vater, feiern wir das Gedächtnis des Todes und der Auferstehung deines Sohnes und bringen dir so das Brot des Lebens und den Kelch des Heiles dar. Wir danken dir, dass du uns berufen hast, vor dir zu stehen und dir zu dienen. Wir bitten dich, schenk uns Anteil an Christi Leib und Blut und lass uns eins werden durch den Heiligen Geist. Gedenke deiner Kirche auf der ganzen Erde und vollende dein Volk in der Liebe. Vereint mit unserem Papst Leo, unserem Bischof Josef und allen Bischöfen, unseren Priestern und Diakonen und mit allen, die zum Dienst in der Kirche bestellt sind. Gedenke unserer Brüder und Schwestern, die entschlafen sind, in der Hoffnung, dass sie auferstehen. Nimm sie und alle, die in deiner Gnade aus dieser Welt geschieden sind, in dein Reich auf, wo sie dich schauen von Angesicht zu Angesicht. Vater, erbarme dich über uns alle, damit uns das ewige Leben zuteil wird in der Gemeinschaft mit der seligen Jungfrau und Gottesmutter Maria, mit ihrem Bräutigam, dem heiligen Josef, mit deinen Aposteln und mit allen, die bei dir Gnade gefunden haben von Anbeginn der Welt, dass wir dich loben und preisen durch deinen Sohn Jesus Christus. Durch ihn und mit ihm und in ihm ist dir Gott, allmächtiger Vater, in der Einheit

Fragen. Komm uns zu Hilfe mit deinem Erbarmen und bewahre uns vor Verwirrung und Sünde, damit wir voll Zuversicht das Kommen unseres Erlösers, Jesus Christus, erwarten.

0: Christus schenkt den Frieden, den die Welt nicht geben kann. Deshalb bitten wir. Herr Jesus Christus, schau nicht auf unsere Sünden, sondern auf den Glauben deiner Kirche und schenke ihr nach deinem Willen Einheit und Frieden. Der Friede des Herrn sei allezeit mit euch.
1: Und mit deinem Geiste.
0: Gebt einander ein Zeichen des Friedens und der Versöhnung.

0: Seht das Lamm Gottes, das hinwegnimmt die Sünde der Welt.
1: Herr, ich bin nicht für dich, dass du mein Wesen.

0: Zeichen, dass deine Gläubigen in dir eins sind. Lass diese Feier wirksam werden für die Einheit der Kirche. Darum bitten wir durch Christus, unseren Herrn.
1: Amen.
0: Die Musik hat in diesem Gottesdienst großen Raum eingenommen. Sie hat versucht, mit ihren Mitteln zu verkünden, das Himmelreich ist nahe. Ich wünsche Ihnen, dass Sie die Musik berührt hat und dass Sie sich von Gott lieben lassen, wie er es gerne tun möchte, selbstlos und uneigennützig. Ich wünsche Ihnen einen frohen Sonntag. Dazu erbitte ich den Segen Gottes. Der Herr

0: Das war die Übertragung einer Sonntagsmesse aus der Wiener Hofburgkapelle. Mit der Gemeinde gefeiert hat Rektor Peter Schipka. Sie hörten die sogenannte Orgel-Solo-Messe und die Kirchensonate Köchelverzeichnis 278 von Wolfgang Amadeus Mozart sowie die Propriengesänge zum 11. Sonntag im Jahreskreis. Dirigent war Jordi Casals und die Choralskola geleitet hat Antonina Kalechitz. Tontechnik Gerhard Wald, Übertragungsleitung Martin Groß. Falls Sie im Anschluss mit Rektor Peter Schipka und dem Team der Hofmusikkapelle sprechen möchten, so rufen Sie bitte die 01 für Wien und dann 533 99 27. Ich wiederhole 01 für Wien und dann 533 99 27. Bis 12 Uhr.
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2: Am Mikrofon Arthur Treinacher. Heute ist Weltblutspendetag. In Österreich werden täglich rund 1000 Blutkonserven benötigt. Besonders gefragt sind auch Thrombozytenspenden. Warum diese Blutplättchen für viele Patienten lebenswichtig sind, hat sich Anke Mandl angesehen.
3: Bei Krebsbehandlungen, nach schweren Unfällen oder Operationen werden Blutplättchen oft dringend gebraucht. Sie stoppen Blutungen und verschließen Wunden. Fehlen sie im Körper, kann es zu gefährlichen Blutungen kommen. Ein Problem ist allerdings die kurze Haltbarkeit, sagt Martina Moritz, Ärztin am Uniklinikum Graz.
4: Die Thrombozytenkonzentrate sind nur 7 Tage haltbar. Deswegen sind wir darauf angewiesen, permanent Spender zu suchen.
3: Für viele Betroffene sind die Blutplättchen lebensnotwendig. Einige kommen mehrmals pro Woche ins Krankenhaus und sind auf eine Spende angewiesen. So auch dieser Patient.
5: Ohne diese Spende kann ich nicht überleben. Also sie helfen wirklich Menschen damit.
3: Gesunde Menschen zwischen 18 und 65 Jahren können Thrombozyten spenden. Die Spende dauert etwas länger als eine normale Blutspende.
2: Ein Grazer Internist soll Patientinnen in seiner Privatordination über Jahre hinweg sexuell missbraucht und heimlich gefilmt haben. Die Polizei ermittelt wegen entsprechender Vorwürfe. Derzeit sind 8 mutmaßliche Opfer bekannt. Zahlreiche Fotos und Videos sollen sichergestellt worden sein. Einige Aufnahmen reichen laut der Kronenzeitung bis ins Jahr 2012 zurück. Der Arzt bestreitet die Vorwürfe. In Rumänien hat der designierte Premier Eugen Tomac seinen Regierungsauftrag zurückgegeben, weil ihm die nötige Unterstützung im Parlament fehlte. Staatspräsident Nico Jordan beauftragte daraufhin den liberalen Politiker Adrian Vestea mit der Regierungsbildung. Die Entscheidung sorgt jedoch für Spannungen innerhalb der liberalen Partei und stößt auf Kritik. Heute Abend fährt erstmals der neue Nightjet der ÖBB nach Zürich. Laut ÖBB ist es Europas modernster Nachtzug. Mit der Verbindung sind nun 9 Linien Nightjets der neuen Generation im Einsatz. Katharina Pawlowski.
6: Die 7-teiligen Nightjets der neuen Generation haben 2 Schlafwagen, 3 Liegewagen und 2 Sitzwagen. Pro Garnitur gibt es maximal 254 Plätze. Die Ticketpreise starten bei 34,90 Euro. Es gibt zudem einen Multifunktionswagen mit 6 Fahrradstellplätzen sowie mehr Platz für Gepäck, Kinderwagen und Sportequipment. In puncto Ausstattung sind nicht nur konventionelle Steckdosen vorhanden, sondern auch Lademöglichkeiten via USB und induktiver Ladestation. Die Fensterscheiben des neuen Nightjets sind mobilfunkdurchlässig, was für einen stabileren Handyempfang sorgen soll. In den Abteilen steht außerdem ein Bediendisplay mit Funktionen wie Lichtsteuerung oder Serviceruf zum Bordpersonal zur Verfügung. Der Sicherheit wegen sind die Abteile mit einem elektronischen Zutrittssystem und alle Wagen mit Videoüberwachung ausgestattet.
2: Das waren die Nachrichten mit Arthur Treinacher. Zum Wetter.
7: Dichte Wolken und Sonnenschein wechseln. Länger sonnig ist es vorerst in Kärnten. Auch ein paar Regenschauer sind dabei, derzeit von Salzburg bis Eisenstadt, später auch im Westen und allmählich auch im Süden. Von Unterkärnten bis ins Südburgenland sind auch heftige Gewitter möglich, etwa mit Hagel. Teils kräftiger Nordwestwind und von Nord nach Süd 18 bis etwa 28 Grad. Morgen ein paar Grad weniger, windig und generell wechselhaft. Die meisten Schauer gibt es am Nachmittag im Südosten. So viel zum Wetter mit Nicola Biermeier.
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9: Sie hören heute einen Frühschoppen aus Althofen in der Gemeinde St. Peter am Kammersberg. Ihr Frühschoppen-Gastgeber ist Paul Prattes.

Mit dem 9er Alpenjägermarsch hat uns der Musikverein Althofen begrüßt. Und ich begrüße Sie mit dem Spruch des Tages. Aus nah und fern kommen die Leiter her. Feiert groß die Peterdorfer Feuerwehr. Und gefeiert wird ganz groß, nämlich das 100-jährige Gründungsjubiläum. Wir sind heute zu Gast im Bezirk Murau, genauer gesagt im Katzstall sind wir zu Gast. Ja, und jetzt wird's interessant. Feiern tut die Feuerwehr Peterdorf, feiern tun wir auch da, nicht in Peterdorf, nämlich in Althofen. Und eigentlich sind wir in St. Peter am Kammersberg. Wie das alles möglich ist, das werden wir in Kürze beim Frühschoppen erfahren. Zum zünftigen Frühschoppen, meine Damen und Herren, gehört natürlich auch eine lässige Musik. Den Musikverein Althofen haben wir schon gehört. Und jetzt freuen wir uns gleich auf die Gruppe Hurz verblecht mit der Polka Ich und der Mond. Viel Vergnügen!

0: Ich und der Mond, die Gruppe Holz verblecht war das. Ich nehme jetzt Haltung an. Gefeiert wird ja 100 Jahre FF Betterdorf. Hauptfeuermann Brattes nimmt Haltung an vom Hauptbrandinspektor Manuel Galler. Manuel, ich muss dir ein Kompliment machen. Ihr feiert sich schon im zweiten Tag. Für das schaust du noch gut aus.
1: Ja, danke vielmals für das Kompliment. Aber ich glaube, im Radio schaut jeder gut aus, oder?
0: Genau. Brauchen wir uns nicht schminken, gell? Ein schlagfertiger Feuerwehrhauptmann. Du, ich hab's gestern schon ordentlich gefeiert, gell?
1: Wir haben gestern schon richtig Gas gegeben und wir sind überwältigt über die Teilnahme von alle, von der ganzen Bevölkerung, was unser Fest besucht. Das ist ein Oberhammer.
0: Ein Oberhammer natürlich. Nun, ich habe schon früher gesagt, ihr seid die Feuerwehr Betterdorf, aber feiern tun wir in Althofen. Wie ergibt sich das so?
1: Genau, das ist historisch bedingt. Wir waren ja ursprünglich eine eigene Gemeinde, die Gemeinde Betterdorf. Und da wurde eben genau vor 100 Jahren, 1926, eine eigene Feuerwehr gegründet, die Freiwillige Feuerwehr Betterdorf, mit zwei Löschzügen. Der eine Löschzug war in Betterdorf und der zweite Löschzug war in Althofen. Der größere Löschzug, wenn man es so nennen möchte, war der Betterdorfer, darum wurde auch die Feuerwehr so genannt. Irgendwann ist es aber dann dazu gekommen, im Jahre 2004, dass man die beiden Löschzüge zusammengefasst hat und ein gemeinsames Rüsthaus gebaut hat, was hier, wo wir jetzt sind, in Althofen steht.
0: Vielleicht noch ganz interessant, ihr feiert heute noch weiter im Nachhinein, da gibt es, glaube ich, einen großen Umzug.
1: Genau so ist es, das ist dann quasi der krönende Abschluss. Also nach dem Radio Steiermark Frühschoppen werden wir noch gescheit Gas geben im Zelt und um 14 Uhr, der Wetter Pauli hat mir schon bestätigt, das Wetter wird hoffentlich halten.
0: Ah, ich glaube, der liegt ab und zu.
1: Haben wir um 14 Uhr dann einen großen Festumzug von Schwarzenbergplatz, was rübergeht über die Landesstraßen, dann zu unserem Festgelände und dann werden wir den Nachmittag ausklingen lassen.
0: Und jetzt muss ich dir an was Wichtiges erinnern. Du möchtest ja jemanden ganz lieb grüßen lassen.
1: Genau so ist es. Das ist meine Oma. Die Oma ist 88 Jahre, ist jetzt gerade im Seniorenwohnheim in Oberwölz drüben. Und sie ist eine von wahrscheinlich vielen, wie es einer geht, in der älteren Leit, wo so gern dabei gewesen wäre. Aber wenn oft die Gesundheit bzw. körperlich das nicht mitspielt, ist es mir umso mehr ein Anliegen, dass sie liebe Grüße nach Oberwölz ausrichte. Liebe Grüße.
0: David Stolz sei aufs Einkern jetzt. Der ist stolz aufs Einkern, jawohl. Für deine Oma und für alle, die uns jetzt hören, das nächste Live-Scheiberl. Wir freuen uns auf den Textilakommarsch vom Musikverein Althofen. Bitte sehr.

0: Wir sind heute ja in einem riesigen Festzelt da in Althofen. Und das ist ein Feuerwehrfest, ich muss sagen, wie es früher einmal war. Ein Ringelgespül ist draußen, die Gstandler sind da, Bierschank, also so richtig gemütlich. Und da gehört natürlich auch die Blaskapellen dazu. Kapellmeister Michael Herbst, ich glaube, wenn die Feuerwehr was zum Feiern hat, da seid ihr ja immer dabei.
1: Ja, da sind wir als Musikverein sowieso dabei. Wir unterstützen natürlich unsere Vereine alle, sind eine super Dorfgemeinschaft und haben natürlich auch Freude, dass wir heute mit euch, mit Radio Steiermark und mit der Feuerwehr ein 100-jähriges Jubiläum feiern dürfen.
0: Wenn ich euch eine Tracht beschreiben darf, wunderschönes rotes Gilet, bei den Damen auch Lederhosen in Braun gehalten, grüne Stutzen und am schwarzen Hut um, da ist eine ganz besondere Feder. Die kann ich nicht zuordnen. Was ist das für eine Feder?
1: Ja, das ist ganz was Besonderes. Das ist ein Erkennungsmerkmal. Das ist ganz wichtig für uns, dass man uns im Zelt findet, weil unsere Federn steigen natürlich immer bis in den Himmel fast auf. Das ist eine eigens gezüchtete Rasse, der Chinchilla-Hahn, was uns als Federschmuck für unser Tracht dient.
0: Bitte, Gosch, ja, das, jetzt hat der Pauli wieder was dazugelernt. Ja. Was Hoch betrifft, passt bei euch. Ja, ihr seid eine der ganz wenigen Musikgruppen Österreichs, die hochgestimmt ist. Was bedeutet das genau? Was heißt das?
1: Genau, also wir spielen noch in der sogenannten hohen Stimmung. Das heißt, viele glauben ja, wir spielen andere Noten oder sagen immer zu uns, dürfen wir eure Noten singen. Nein, das stimmt nicht. Unsere Besonderheit sind unsere Instrumente. Also unsere Instrumente sind teilweise 100 Jahre alt von der hohen Stimmung und unsere Instrumente sind einfach einen halben Ton höher gestimmt als alle anderen.
0: Und für Hochstimmung sorgt sowieso bei zahlreichen Festen, auch beim Faschingrennen, was es da gibt, gell?
1: Ja, genau, natürlich beim Faschingsrennen sind wir auch immer vertreten, natürlich mit der wilden Faschingsmusik und so weiter. Faschingsrennen natürlich im UNESCO-Weltkulturerbe mittlerweile aufgenommen, ganz was Interessantes und lässig
0: zu
1: anschauen.
0: Da wird von Haus zu Haus gelaufen, Musik spielt so auf der Art, einfach gesagt, gell?
1: Genau, so ungefähr, ja.
0: Das muss ich euch kurz erzählen, das habe ich da mal miterlebt. Das war das einzige Mal, ich gebe es zu, in meiner über 30-jährigen Zeit als Wetteransager, wo ich ein bisschen beschwipst das Wetter angesagt habe. Da waren wir in Randen da, in Randen waren wir, da war ein Faschingsrennen. Und dann haben sie uns eingesperrt. Sie haben gesagt, bevor es nicht die zwei Schnappstamperler austrinkt, zum Kameramann und zu mir, lass mich nicht heim. Der Ernstl Hasebauer und ich haben heute halt die Stamperler austrunken. Und dann habe ich halt das Wetter angesagt, gell? Und was mich sehr bedenklich gestimmt hat, der Wetterbericht hat dann gestimmt. Ja. Eine Geburtstagsansage, ich muss es noch schnell machen, hast du gesagt.
1: Ah ja, wir haben heute ein ganz besonderes Geburtstagskind in unserem Zelt rein, oder ist das vielleicht der, wenn aufgestellt worden ist, Zelt, habe ich schon gesagt. Unser, aus unseren eigenen Reihen, unser Ehrenobmann und vom Blasmusikbezirk Murau, unser Ehrenbezirksobmann Erwin Fussi feiert heute seinen Geburtstag und wir wünschen auf diesem Wege alles Gute.
0: Und für Erwin und für alle anderen gibt es jetzt Wurzverblech. Mit den Scheiben für den Gregerl. Bitte sehr.

für den Gregerl war das. Und weiter geht's jetzt mit dem Alexander, mit dem Hausherrn, Bürgermeister der Marktgemeinde St. Peter am Kammersberg, Landtagsabgeordneter Alexander Butzenbacher. Herr Bürgermeister,

0: natürlich haben wir eine schöne Landschaft, schöne Natur in Greim, aber wenn ich an meine Gemeinde denke, ist das Erste, was mir einfällt, das sind die Leute. Das sind die Menschen, weil das gibt es nur bei uns in der Gemeinde. Der Zusammenhalt, wir haben 3 Feuerwehren, 2 Musikvereine, eine davon hochgestimmt, sehr viele andere Vereine in Duss und Quetta, die Haie. Und das ist der Zusammenhalt, was bei uns gelebt wird. Ich glaube, das ist schon ein Vorzeigeort und das gibt es nicht überall. Wir haben zum Beispiel nächste Woche, da darf ich schon ein bisschen einen Vorschau geben, die Steirische Rohrs und gleich danach das Bezirksmusikfest. Da sind wirklich alle Vereine dabei und wie gesagt, das ein Bürgermeister kann eine Idee haben, aber wenn nicht alle Vereine hinter dir stehen, dann hilft das alles miteinander nichts. Und da darf ich noch einmal allen Vereinen und alle, was dabei sind, recht herzlich bedanken, weil das ist, wie gesagt, nicht selbstverständlich und danke, dass das alle dabei seid.
1: Die Zeit, wie mit dir. Applaus, dein Applaus. Die Zeit, was du jetzt geredet hast, wird mir von der Gage abgezogen, gell, da könntest du weitermachen als Moderator. Vielleicht noch ganz kurz, was gibt es denn so, kann man wandern da, was habt ihr denn so touristisch anzubieten?
0: Also wir haben das Paddler Camp Austria, haben wir der Campingplatz, was sehr gut angenommen wird. Natürlich die schöne Natur, wie vorher schon gesagt, Landschaft, Wanderwege. Wir leben ja großteils vom Tourismus und wenn man einer fährt ins Katschtal und man kommt da rein und es ist noch ein scheines Wetter, ich meine, besser geht's gar nicht.
1: Du hast die Steirische Rohrs schon angesprochen am nächsten Samstag. Ich würde sagen, wir rasen jetzt musikalisch weiter zum Dorffest der Blasmusik mit dem Musikverein Althofen.

Das Dorffest der Blasmusik vom Musikverein Althofen. Wir feiern heute ja ein ganz besonderes Feuerwehrfest, 100 Jahre Feuerwehr Peterdorf. Und es gratuliert auch recht herzlich die Feuerwehr St. Ulrich im Greit, meine Heimatfeuerwehr, der jubilierenden Feuerwehr. Und da muss ich euch erzählen, ich bin da auch dabei bei der Feuerwehr in St. Ulrich, sind wir mal ausgerückt zu einem Feuerwehrfest nach St. Hans, nach St. Johann im Sackertal. Schön anzogen, so mit der Ausgehuniform, Kappel habe ich aufgehoben auch. Und dann stehe ich an der Bar in der Sackertaler Halle und wie ich dort so stehe, ist tatsächlich passiert, kommt eine Frau vorbei, sagt sie, entschuldigen Sie, ich muss Ihnen was sagen. Sie haben eine gewisse Ähnlichkeit mit dem Wetteransager vom Fernsehen, dem Wetterbauli. Habe ich es angeschaut und habe gesagt, ja, das ist anderen auch schon aufgefallen. Aber hat sie gesagt, sind Sie froh, dass Sie nicht der sind, weil der liegt nur immer im Fernsehen und der rotet das Wetter fast nie, gell? Was glauben Sie, was ich dann gesagt habe? Nix, habe ich gesagt, weil sonst weiß ich da noch drauf gekommen, wer ich wirklich bin. Gell? Dankeschön. Mit dem Wetterbericht ist man leider manchmal am Holzweg. Ist leider so. Viel schöner ist der Holzweg, den wir jetzt bestreiten, nämlich Holzverblecht mit der Montipolka. Bitte.

0: Die Monte Polka war das von der Gruppe Hurzverblecht mit den Mitgliedern Emanuel Stocker, Lorenz Eibecker, Markus Hausmann, Florian Leitner, Markus Präsent und Stefanie Holzer. Emanuel, es ist ja eine interessante Kombination Hulz und Blech. Wie seid ihr auf das gekommen?
1: Ja, es war so. Wir haben eigentlich schon gespielt, unseren ersten Auftritt, und haben aber noch keinen Namen gehabt. Und dann sind wir mal zusammengesessen und irgendwie ist dann die Idee entstanden, mit was für einer Besetzung spielen wir eigentlich. Und dann Harfen, Harmonika, passt, Holz und der Rest Blech. Passt, das nehmen wir Holz verblecht.
0: Super gelungen, ja. Und zu welchen Anlässen kann man eigentlich so hören?
1: Du, ganz verschieden, also von Frühschoppen bis Konzerte, Kirchenkonzerte, Hochzeiten, sind wir eigentlich überall dabei.
0: Am Abend seid ihr wahrscheinlich gern unterwegs?
1: Ja, wenn es passt, natürlich, bleiben wir schon ein wenig.
0: Auch im Mondschein wahrscheinlich. Das ist das nächste Stickel, das wir jetzt für euch hören. Der Mondscheinige, viel Vergnügen.

0: So, und ich darf jetzt auf der Bühne die wahrscheinlich jüngste Hüttenwirtin Österreichs begrüßen, die Nina Miedl, 18 Jahre jung und Hüttenwirtin. Kommen wir da ein bisschen. Seit wann bist du Hüttenwirtin?
1: Ja, seit heuer. Ich mache das heuer das erste Mal. Ich habe bis Pfingstwochenende über schon Ofen gehabt und habe dann zwischenzeitlich noch fertig maturieren müssen. Und seit gestern bin ich täglich dort.
0: Genau, die Hütten darf man auch gern wissen. Die Greimhütten ist
1: ja,
0: das.
1: Genau.
0: Der Greim ist ja der Hausberg. Da schauen wir da hinten auf. Ja, ein paar Schneereste sind noch oben. Aber wunderschön, mittlerweile auch der Sommer eingekehrt da. Und da hast du dich dafür entschieden. Warum wird der so ein junges Dirndl Hüttenwirtin?
1: Ja, mir taugt das eigentlich schon sehr mit den Leuten. Ich habe ein Praktikum gemacht am Wolfgangsee auf der Lerchenhütten und war dann voriges Jahr auf der Großlachterhütten. Und heuer hat sich das gut ergeben und jetzt bin ich auf der Greimhütten.
0: Auf der Greimhütten. Du, was, dein Applaus. Mit was machst du uns den Spaziergang da auf wie geschmackig? Was kriegt man bei dir einmal?
1: Ja, mit einer guten Jausen oder mit einem Bratl. Wir machen eigentlich ziemlich viel selber. Die Mama tut direkt zum Markt und macht Butter und Steirerkäse und den gibt's dort auch.
0: Jetzt haben wir das aber. Viel Glück, alles Gute der jungen Greimhüttenwirtin. Ein Weintel wird es wahrscheinlich auch geben da oben. Darum schauen wir jetzt musikalischen Weinkölner mit der Weinkölner Polka vom Musikverein Althofen.

0: Zeltfeststimmung heute in Althofen. Ja, bei uns daheim hat es immer geheißen, wie ich nach der Bur war, entweder gehst zur Feuerwehr oder gehst zur Musi. Eine, die da beides macht, das ist die Dominika Fritz. Die ist sowohl bei der Feuerwehr dabei, als auch bei der Musi. Jetzt versucht sie da, wie jetzt kommen. Es sind so viele Leute da. Warte, okay, ich vielleicht zurück, das geht sich aus. Das geht sich aus. Irgendwo da mitten treffen wir uns. Dominika, wie war das bei dir? Feuerwehr oder Musik hast du dich nicht entscheiden können, oder wie war das?
1: Ja, die Musik, die hat mir sowieso die Mama immer vorgelebt. Also das war vorgegeben, das ist gar nicht anders gegangen. Und mit 11, 12 Jahren, da wird man halt gefragt, magst du zur Feuerwehr gehen? Ich habe das bei meinem Bruder gesehen und habe mir gedacht, ja, das ist eine gute Idee. Und die Mama hat dann gesagt, ja, kannst du gerne machen. Aber wenn der Musikverein bei Floriani spielt, dann ist es ein Musikspielen.
0: Viel daheim bist du wahrscheinlich nicht, gell?
1: Nein, es ist schon viel Zeit, die da drauf geht. Aber es ist eine schöne Zeit und es passt viel gut, weil mein Mann ist Gott sei Dank auch bei der Feuerwehr. Und dann kann man so auch ganz viel gemeinsame Zeit verbringen.
0: Das ist schön, gell? Ein Kommando, das gibt es sowohl bei der Feuerwehr als auch bei der Musik. Hauptach, gell?
1: Ja.
0: Genau. Dann würde ich sagen, du gehst einmal Platz nehmen, gemütlich, nichts Hauptacht stehen, schön gemütlich sitzen, weil wir freuen uns jetzt auf den Hauptachtmarsch von Holzverblecht. Bitte sehr.

0: einen waschechten Peter Dorfer, der über Steiermarks Grenzen weit hinaus bekannt ist, darf ich jetzt begrüßen. Karl Fussi, Geschäftsführer der Skigebiete Kreischberg und Lachtal und frisch gebackener Opa. Er hat gesagt, ich soll es nicht sagen, aber er wird sich dann erkenntlich zeigen, der Kordl. Kordl, du bist ja selber lang bei der Feuerwehr da dabei gewesen.
1: Ja, ich war 37 Jahre aktiver Feuerwehrmann, mit Leib und Seele dabei, aber irgendwann ist es beruflich nicht mehr ausgegangen, aber im Herzen bleibt man immer ein Feuerwehrler.
0: Bei Einsätzen auch dabei gewesen?
1: Natürlich bei Einsätzen auch dabei, das gehört einfach dazu.
0: Sammeln gehen gibt es da ja auch, von Haus zu Haus gehen, ein sehr anstrengender Einsatz, gibt es das bei euch da
1: auch? Gehört auch zu den Pflichten eines Feuerwehrmannes und ist manchmal fast anstrengender als ein Einsatz.
0: Kann man dir voll recht geben, Kordl. Jetzt ist es so, kaum jemand denkt jetzt am 14. Juni ans Skifahren. Du wahrscheinlich schon. Worauf dürfen sich denn die Skifahrer heuer freuen im Lachtal oder am Kreischberg? Gibt es was Neues in der nächsten Saison?
1: Nein, der Herr Bürgermeister hat gesagt, wir sind da in der schönsten Marktgemeinde der Steiermark und unweit von hier sind zwei der schönsten Skigebiete der Steiermark, wo natürlich auch wir im Sommerbetrieb haben, es fährt am Lachtal die Sesselbahn, am Kreischberg die Gondelbahn, aber natürlich denkt man im Sommer an den Winter und wir haben am Kreischberg wieder ein großes Projekt. Wir bauen eine neue Achtersesselbahn am Rosenkranz, also noch einmal in Sprung, in Qualität und Komfort für unsere Gäste aus nah und fern.
0: Der nächste Winter kann kommen. Karl Fussi, alles Gute für die nächste Saison. Und so weiß wie der Schnee am Kreischberg und am Lachtal, so weiß sind die Birken, die jetzt bespielt werden. Der Musikverein Althofen, die rauschenden Birken. Applaus.

0: Die jüngste Hüttenwirtin haben wir heute schon begrüßt, in Althofen. Und jetzt einen der ältesten Feuerwehrler im 85. Lebensjahr, seit 65 Jahren Mitglied bei der FF Peterdorf, der Edi Rauch. Herzlich willkommen, Edi. Servus. Edi, wie war das damals vor 65 Jahren, wenn du zum Einsatz gefahren seid?
1: Na ja, da war halt einmal so eine Zeit, wo man noch keine Motorisierung gehabt. Da sind wir halt mit dir rausgefahren. Und die sind wir Mitternacht, haben die Rosenbiers aufstehen und den Wagen einsteigen. Und dann sind wir halt gefahren. Kalt war es, sauber. Und da kannst du halt mit der heutigen Zeit nicht vergleichen. Die Hofers, dass man das in der heutigen Zeit auch schätzen kann und auch sehr würdigen. Und das ist halt unsere Zukunft. Wir haben heute das Fest da und wir können alle glücklich sein.
0: Und bei den Einsätzen damals mit den Rosgeld, der Tüter, der hat selber geschrien wahrscheinlich dazu, gell?
1: Ja, ja, da waren ja auch am Pferde, hast mir zurückgekommen im Winter, weil sie sind ja fast erfroren, so kalt war's.
0: Wunderbar. Und für die Übungen sind sie wahrscheinlich damals auch schon ein bisschen später ab und zu heimgekommen.
1: Ja, ja, man hat ja oft da wieder zusammengesessen und dann hat man das müssen ja wieder runtertrinken und anstoßen. Und weiter geht's.
0: Der Edi, er wird heute ein bisschen länger da bleiben. Der Edi, ein Original hier. Heute ist ja auch Vatertag, meine Damen und Herren. Und für alle Väter gibt's jetzt von Hulz verblecht ganz speziell Liebling, tanz mit mir. Bitte sehr.

Bei uns hier in Althofen wird heute noch weiter gefeiert. 100 Jahre FF Peterdorf und es geht dann weiter mit einem Umzug nach dem Frühschoppen. Ja, es wird gefeiert da im Zelt, es gibt was Gutes zum Essen, Heindl, alles Mögliche gibt's da. Und ich muss eins sagen, ich sollte wirklich nicht zu viel essen. Weil was mir mal passiert ist, das muss ich euch erzählen, habe ich schon öfter erzählt im Frühschoppen. War ich mal bei einem Geschäft in Graz unten, wo man Ruhltreppen fahren kann. Und in dem Geschäft unten habe ich so geschaut ein bisschen. Kommen zwei Weiberler daher, um die 70 Jahre. Sagt die eine zu mir, entschuldigen Sie, sind seit der Wetterbauli vom Fernsehen? Habe ich es angeschaut und habe gesagt, das habe ich schon völlig gefragt. Geht sie zurück, komme zu der anderen und sag sie laut, siehst mit sie, ich habe da gleich gesagt, der echte ist viel dicker. Und dann habe ich gewusst, ich muss mich ein bisschen reduzieren mit dem Essen. Ihr braucht euch nicht zurückhalten, wir feiern da weiter in Peterdorf. Darf mich aber jetzt schon bei meinem Frühschoppenteam bedanken. Und zwar bei der Promotion Magdalena Steinacher, Tonmeister Bernhard Schmidt, assistiert von Hermann Weitlaner und Mattia Di Biasse. Und einer, der nicht weit hat, ist der Leiter der Übertragung, der Pauli Reicher, weil der wohnte da gleich in Oberwölz. Ja, und der andere Pauli, der Pauli Brates, der Wetterpauli, wünscht euch einen noch in jeder Hinsicht schönen Sonntag, jetzt mit dem Musikverein Althofen und dem Deutschmeister Regimentsmarsch. Viel Vergnügen!

0: Niedernsill liegt am Oberlauf der Salzach, westlich von Zell am See. Der Ort wurde im 12. Jahrhundert erstmals erwähnt. Eine gotische Kirche ist 1409 bezeugt. Dieser Kirchbau wurde aber bei einem katastrophalen Hochwasser 1798 verwüstet. Erst 70 Jahre später konnte sich der kleine Ort dann einen Ersatzbau leisten. Diese neuromanische Kirche brannte aber schon nach wenigen Jahren wieder ab und wurde dann in der heutigen Form wieder aufgebaut. Die jetzige Gestaltung des Innenraums stammt aus dem Jahr 1959, mit älteren Figuren, die zum Teil aus anderen Kirchen stammen. Geweiht ist die Kirche von Niedernsill der heiligen Lucia.
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2: Willkommen zum Mittagsjournal. Heute mit diesen Themen: Grazer Internist unter Missbrauchsverdacht, weiter ringen um USA-Iran-Deal und bei Jugendlichen liegt zunehmend die Selbstdiagnose von psychischen Erkrankungen im Trend. Im Journalstudio begrüßt sie Tom Brandenberger. Schwere Vorwürfe gibt es gegen einen Arzt aus Graz. Wie die Kronenzeitung heute berichtet, soll der Internist in seiner Privatpraxis über Jahre Patientinnen sexuell missbraucht und heimlich nackt gefilmt haben. Das Landeskriminalamt ermittelt. Stefan Holzmeister berichtet.
3: Die Polizei hält sich heute bedeckt, will nicht zu viele Details zu dem Fall bekannt geben, aber sie sagt, ja, es stimmt, es gibt Ermittlungen gegen einen Grazer Arzt. Den entscheidenden Hinweis habe die steirische Polizei von einer ausländischen Behörde erhalten. Von wem genau, das wird wegen laufender Ermittlungen nicht genannt. Laut der Zeitung soll der Grazer Arzt mutmaßlich junge Frauen in seiner Privatordination sexuell missbraucht haben. Auch Videos soll er von den Genitalien der Frauen heimlich angefertigt haben. Untersucht wurden die Frauen unter dem Vorwand, dass das notwendig sei. Die Zeitung berichtete weiter, dass manche Fotos den Opfern noch nicht zugeordnet werden konnten. Heißt also, manche Frauen wissen gar nicht darüber Bescheid, dass ihr Intimbereich gefilmt wurde. Die Ermittlungen sind noch nicht abgeschlossen.
2: Ins Ausland. Die Bemühungen um den Abschluss eines Abkommens zur Beendigung des Krieges zwischen den USA und dem Iran gehen weiter. Von beiden Seiten hieß es zuletzt, man sei kurz vor einer Einigung. Eine Unterzeichnung sei noch an diesem Wochenende möglich. Doch das Regime in Teheran scheint sprichwörtlich auf den letzten Metern wieder unschlüssig zu sein. Mehr von Sarah Emler.
4: Katarische Unterhändler sollen nach Teheran gereist sein. Es geht wenig überraschend um das Abkommen zwischen dem Iran und den USA. Nach zunächst positiven Signalen aus Teheran rudert das Regime nun doch zurück. Die Bedingungen müssten nochmals geprüft werden, heißt es. Neben der Öffnung der Straße von Hormus soll auch die bis jetzt fragile Waffenruhe um weitere 60 Tage verlängert werden und eine Möglichkeit schaffen, um über das iranische Atomabkommen zu verhandeln. Die Grenze Israel-Libanon werde nicht genannt. Es sind vor allem die Hardliner, die sich daran sträuben. Passend dazu gehen ihre Unterstützer aus Protest auf die Straße. US-Präsident Donald Trump möchte heute unterzeichnen. Auch Vermittler Pakistan geht davon aus. Ob die Unterhändler aus Katar das Regime in Iran schlussendlich überzeugen können, wird sich zeigen.
2: Vor einem gefährlichen Trend unter Jugendlichen warnen jetzt Fachleute. Immer mehr junge Menschen informieren sich im Internet über psychische Gesundheit und suchen nach einer sogenannten Wunschdiagnose. In vielen Fällen geht es um ADHS. Gabi Konrad berichtet.
5: Bei einer aktuellen Umfrage unter 93 Psychologinnen und Psychologen österreichweit sagt mehr als die Hälfte, der Trend Wunschdiagnose aus dem Internet nehme stark zu. Besonders häufig geht es um ADHS, sagt die Psychiaterin Jutta Leth.
6: Beim ADHS ist es sozusagen ein Erklärungsmodell dafür, warum ich zum Beispiel in der Schule nicht vom Fleck komme, ja, und mich nicht konzentrieren kann. Und dann ist es natürlich irgendwie, glaube ich, auch ganz gut zu sagen, naja, ich habe eine Krankheit, ich kann ja gar nicht.
5: Eine seriöse Abklärung sei wichtig, aber aufwendig und komplex. Erhalten Betroffene nicht das gewünschte Ergebnis, sei der Frust oft groß. Fachleute fordern, das Phänomen Wunschdiagnose in der Aus- und Weiterbildung stärker aufzugreifen, um besser reagieren zu können.
2: Nach dem Femizid in einer Schule in Saufkirchen an der Pram in Oberösterreich wird heute bei einem Treffen von Vertretern der Bildungsdirektion, des Lehrpersonals und der Gemeinde beraten, ob die Schule morgen geschlossen bleibt oder nicht. Die Schulgemeinschaft wird von der Krisenhilfe Österreich und Schulpsychologen betreut. Und bei der Fußball-WM in Amerika hat Australien einen 2:0 Auftaktsieg über die Türkei gefeiert. Schottland schlägt Haiti mit 1:0 und Rekordweltmeister Brasilien kommt gegen Marokko nur zu einem 1:1. Heute steigt Deutschland ins Turnier ein, ab 19 Uhr gegen WM-Neuling Curaçao. Das war ein Mittagsjournal mit Tom Brandenberger. Und jetzt zum Wetter.
7: Bis Mitte kommender Woche bleibt es noch recht wechselhaft, dann bringt ein kräftiges Hoch eine Hitzewelle, die zumindest bis zum kommenden Wochenende andauert. Die aktuellen Meldungen der Landeshauptstädte: Wien und St. Pölten stark bewölkt 20 Grad, Eisenstadt stark bewölkt 23, Linz wolkig 19 Grad, Salzburg stark bewölkt 16, Innsbruck stark bewölkt 25 Grad, Bregenz wolkig 23, Graz stark bewölkt 21 sowie Klagenfurt wolkig 24 Grad. Heute Nachmittag gibt es eine unbeständige Mischung aus dichten Wolken, Sonne und ein paar Regenschauern. Vom Unterinntal bis ins Mariazellerland ist es dabei überwiegend bewölkt, die längsten sonnigen Phasen gehen sich ganz im Westen und im Süden aus. Gerade hier von Kärnten bis ins Südburgenland bilden sich aber ein paar Gewitter und die können heftig sein mit Hagel. Bei teils kräftigem Nordwestwind erreichen die Temperaturen heute von Nord nach Süd 18 bis 28 Grad. Morgen Montag dann nur 17 bis 25 Grad, sonst ändert sich wenig. Sonne und Wolken wechseln mit kurzen Regenschauern und speziell im Süden gehen einzelne Gewitter nieder. So viel zum Wetter von Michael Mattern.
8: Und jetzt gleich ein Blick auf die steirischen Straßen. Es ist 12.07 Uhr, hier ist das Radio Steiermark Verkehrsservice. Da gibt es eine kleine Wartezeit auf der A2 der Südautobahn Richtung Wien zwischen Graz West und Graz Ost. 10 Minuten Zeitverlust vor einer Baustelle. Gute und vor allem sichere Fahrt.
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8: Am Mikrofon für Sie wieder Bettina Zeyert, frisch gestärkt, ein paar Nudeln sind sich ausgegangen in der Mittagspause und jetzt gibt's für Sie Ihre Lieblingsmusik und auch Wünsche. Die gehen jetzt einmal nach Köflach, nach Leibnitz. St. Martin im Sulmtal ist auch sozusagen dabei und auch Graz und ich hoffe, Sie verbringen einen schönen, angenehmen Sonntag. Nicht vergessen, heute ist Vatertag. Ich hoffe, da sind schon auch einige Gedichte aufgesagt worden oder es ist gemeinsam gekocht worden oder es ist einfach nur gefaulenzt worden.
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9: Alles Gute zum Vatertag.

0: uns sind Sie mit Ihren Musikwünschen nie in der Warteschleife.
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0: Ja, es ist 12.14 Uhr und ich kann mir vorstellen, dass da einige Geburtstagskinder da draußen schon ganz, ganz hungrig sind. Und das könnte auch sein beim Bernhard Zorko, weil der ist jetzt unterwegs in Richtung Restaurant. Das hat uns die Claudia Höfer geschrieben. Wir sollen alles, alles Liebe zum Geburtstag ausrichten. Lieber Bernhard, ich wünsche dir, schreibt die Claudia, alles Gute zum Geburtstag und ein neues Lebensjahr, das nie Langeweile aufkommen lässt. Viele Grüße, deine Claudia. Und es steht dabei, bitte unbedingt vor 12.30 Uhr spielen, da wir nämlich danach ins Restaurant gehen. Und wir haben uns auch ausgesucht oder auf Wunsch Bryan Adams, Straight from the Heart. Dann Mahlzeit allen Geburtstagskindern und allen Papas da draußen am Vatertag.

Haben Sie diese sehr hohe Männerstimme erkannt? Die Stimme von den Bee Gees, Barry Gibb im Duett mit Brandi Carlile. Ja, ein Duett sozusagen haben auch die Svenja und der Johannes jetzt da eingegangen. Aus Unterburg sind sie bei Steinach und da schreibt die Bianca: Ihr habt euch schon lange gefunden. Wir freuen uns riesig, dass ihr diesen Bund nun auch offiziell besiegelt habt. Ganz herzlichen Glückwunsch zu eurer Hochzeit und alles erdenklich Gute auf dem weiteren Lebensweg. Das wünschen von ganzem Herzen Bianca, Christian, Jana und Samuel aus Schlattham. Alles Gute. Weißt du nicht, wann geheiratet worden ist, aber all jenen, die den 26.06.26 ausgesucht haben, auch denen alles Gute und ich hoffe, die Nervosität steigt noch nicht an.

Auch das ist Musik aus Österreich. Eigentlich wollte Lilly Osten nur mal Songs schreiben. Jetzt hat sie mit den Produzenten von DJ Ötzi durchgestartet als Pop-Newcomerin. 12.28 Uhr ist es. Gleich gibt's bei uns das Journal.

0: wie es Ihnen gefällt. Das Programm von Radio Star mag Musik von Creedence Clearwater Revival. Und nach dem Journal wartet gleich Umberto Dozzi auf Sie. Es ist 12.30 Uhr.
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2: Ein Grazer Arzt soll über einen längeren Zeitraum hinweg Frauen sexuell missbraucht haben. Das berichtete die Kronenzeitung. Das Landeskriminalamt ermittelt jetzt, berichtet Michael Pendel.
3: Die Polizei hält sich heute bedeckt, will nicht zu viele Details zu dem Fall bekannt geben, aber sie sagt, ja, es stimme, es gibt Ermittlungen gegen einen Grazer Arzt. Den entscheidenden Hinweis habe die steirische Polizei von einer ausländischen Behörde erhalten. Von wem genau, das wird wegen der laufenden Ermittlungen nicht genannt. Laut dem Zeitungsbericht soll der Grazer Arzt mutmaßlich junge Frauen in seiner Privatordination sexuell missbraucht haben. Auch Videos vom Intimbereich der Frauen soll er heimlich angefertigt haben. Untersucht wurden die Patientinnen unter dem Vorwand, dass das notwendig sei. Die Zeitung berichtet weiter, dass manche Fotos den Opfern noch nicht zugeordnet werden konnten. Heißt also, einige Frauen wissen gar nicht darüber Bescheid, dass ihr Intimbereich gefilmt wurde. Die Ermittlungen sind noch nicht abgeschlossen.
2: Und die steirische Polizei, die hat auch gestern und in der Nacht auf heute den Jugendlichen im Bezirk Deutsch-Landsberg ganz genau auf die Finger geschaut. Es ist darum gegangen, dass das Jugendschutzgesetz eingehalten wird. 51 Anzeigen hat es hier gegeben. Darüber hinaus ist wieder einmal der Verkehr im Visier der Polizistinnen und Polizisten gestanden. Auch hier hat es zahlreiche Anzeigen gegeben, 59 insgesamt. Ralf Rangnick bleibt bis zur nächsten Fußball-Europameisterschaft 2028 Teamchef. Das hat der ÖFB am späten Abend in den USA offiziell gestern verkündet. Der Deutsche ist seit 4 Jahren Chefcoach der österreichischen Nationalmannschaft. Sein Vertrag wäre nach der Weltmeisterschaft in Nordamerika ausgelaufen. WM-Reporter Daniel Kulowitz, jetzt herrscht also Klarheit.
4: Der Verbleib von Ralf Rangnick als Teamchef war offenbar an eine Bedingung geknüpft. Rangnicks Trainerstab sollte auch bleiben und das zu verbesserten Konditionen.
5: Das ist jetzt der Fall, das ist jetzt auch klar, auch so, dass man sagen kann, dass auch die mit allem, was da jetzt besprochen worden ist, absolut zufrieden sind. Und alles, was die letzten 4 Jahre passiert ist und was sich entwickelt hat, ist zu 50% mindestens die Arbeit meines Mitarbeiterstabes. Und deswegen kann ich jetzt hier auch sitzen und sagen, mit einem richtig guten Gefühl, das ist die richtige Entscheidung.
4: Zuletzt machten ja Abwanderungsgerüchte zum AC Milan die Runde und daher ist auch ÖFB-Boss Josef Bröll erleichtert.
6: Das ist ein wichtiges Signal am Beginn dieser Weltmeisterschaft und es geht um sein Bekenntnis zu Österreich.
4: Diese Unruhe der letzten Tage sei aber nie ins WM-Camp hineingedrungen, betont Rangnick. Dennoch ist spürbar, jetzt kann die WM völlig befreit für den gesamten ÖFB losgehen.
2: Und zwar am Mittwoch, wenn Österreich gegen Jordanien spielt. Bei der Fußball-Weltmeisterschaft spielt übrigens heute noch um 19 Uhr Deutschland gegen Curaçao. Es ist das kleinste Land, das sich je für eine Weltmeisterschaft qualifiziert hat. Die Spieler Curaçaos sind mit einer Ausnahme alle in den Niederlanden geboren. Curaçao ist ein autonomer Teil des niederländischen Königreichs und später spielen dann tatsächlich auch noch die Niederlande selbst. Die Oranje treffen auf Japan. Wir bleiben noch sportlich. Gestern hat in Graz der Hindernislauf Grazathlon stattgefunden. Die Teilnehmerinnen und Teilnehmer haben da ja durch Wassergräben warten und über Wände klettern, ja sogar den Schlossberg erklimmen müssen. Den Hauptbewerb hat Lukas Buchecker gewonnen. Bei den Frauen war Maria Flecker am schnellsten. Das Wetter, das bringt heute wenig Sonne, viele Wolken und ein paar Regenschauer. Vor allem in der südlichen Steiermark bilden sich auch Gewitter. Hagel und stürmische Windböen können da durchaus dabei sein. Die Temperaturen, die steigen dann noch auf 18 bis 26 Grad heute. Es bleibt wechselhaft bis zum Abend. Da können die Gewitter dann sogar heftiger ausfallen. Wir haben es gehört, Sturmböen und auch Hagel sind drinnen. In der Nacht werden die Schauer dann aber wieder weniger und seltener. Morgen wird es wieder nicht richtig sommerlich. Es gibt zwar erneut eine Mischung aus Sonne und Wolken, aber auch Regenschauer werden wieder mit dabei sein.
0: Das heißt, Chips und Popcorn herrichten und gar nicht rausgehen und Fußball schauen.
2: Gute Idee.
0: Das ich werde mit Curaçao mithalten. Hier ist das Radio Steiermark Verkehrsservice um 12.34 Uhr. Da gibt es auch leider 10 Minuten Zeitverlust auf der A2 der Südautobahn Richtung Wien zwischen Graz West und Graz Ost. Zeitverlust, wie gesagt, 10 Minuten vor einer Baustelle. Es ist nur eine Fahrspur frei. Schöne Mittagsstunden, einen schönen Vatertag. Das wünscht Bettina Zeyerz.
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0: Roger Cicero auf Radio Starmarkt, 12.42 Uhr an diesem 14. Juni. In Österreich wird heute Vatertag gefeiert. Anders übrigens in Deutschland, da ist er schon gefeiert worden am 6. Mai. Die orientieren sich immer an Christi Himmelfahrt, das an einem Donnerstag ist. Und das sollte dann sozusagen danach an einem Sonntag sein, also 39 Tage nach Ostern. Aber jetzt fangen wir mal, egal ob in Deutschland oder in Estland oder in Dänemark oder auf der ganzen Welt. Wie wird denn bei uns der Vatertag gefeiert? Was soll man denn da machen?
1: Bisschen, aber nicht ganz viel. Also eher einmal alles Gute zum Vatertag sagen und dann ist es vorbei.
0: Machst du dann Frühstück für ihn?
2: Manchmal, eher selten.
1: Ich sag nur alles Gute zum Vatertag. Bei uns am Vatertag tun wir halt meistens was kurz kochen oder gehen in irgendein Restaurant.
0: Na, hoffentlich ist die Küche dann auch zusammengeräumt danach.

0: Musik aus der Steiermark. Es ist 12.46 Uhr. 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
0: Ja, und ich hoffe, heuer werden auch die Imker jubeln. Wir dürfen gleich einem gratulieren, nämlich dem Hubert Grebien in Leibnitz zu Hause. Er hat seinen 60. Geburtstag gefeiert am 12. Juni. Und da steht von der Brigitte: Lieber Hubert, wir wünschen dir zum Geburtstag alles Liebe und Gute und viel Gesundheit und Glück, viel Freude mit deiner großen Familie und für heuer ein gutes Honigjahr. Das wünscht dir die Frau Kitty und deine Mutti Aloysia und die vier Kinder und vier Enkel. Christina mit Bernd, Alexander und Leopold, Angelika mit Sebastian, Thomas mit Sami und Konstantin und Philipp. Wir wünschen auch alles, alles Gute und vielleicht kriegen wir mal eine Kostprobe vom Honig vom Hubert. Alles Gute.

Bernice, kräftige Stimme, kräftiges Orchester dahinter. Aber auch als Vokalquartett mit ganz wenigen Instrumenten kann man Karriere machen. Manhattan Twins, ja? Der Name bedeutet nichts anderes als ein historischer Umsteigebahnhof in New Jersey in Amerika, an dem Passagiere früher auf Elektrozüge umstiegen. Und die Band war bei ihrem bekanntesten Lied auch Trittbrettfahrer. Twickle Twickle, Sie kennen es aus dem Programm von Radio Steiermark, hat Manhattan Transfer einfach gecovert. Und mit diesem Lied schrieben sie Musikgeschichte, denn sie bekamen 1981 sowohl einen Grammy für Jazz als auch einen für das Genre Popmusik. Jetzt auf Radio Steiermark, 12.55 Uhr ist es.

Wer doch gelacht, wenn wir sie bei diesem wechselhaften Wetter nicht bei Laune halten könnten. Jetzt neuer Freude Steiermark, Bernie Blank, er ist Millionär. Genauer gesagt, Sandkorn-Millionär. Hören Sie rein.

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1: Im Nachrichtenstudio begrüßt sie Tom Brandenberger. Die Schweizerinnen und Schweizer haben heute darüber abgestimmt, ob die Einwohnerzahl ihres Landes auf 10 Millionen begrenzt werden soll. Der entsprechende Vorschlag der rechtspopulistischen Schweizerischen Volkspartei SVP, der sich gegen angeblich zu viele Ausländer in der Alpenrepublik richtet, spaltet das Land. Vor kurzem haben die Wahllokale geschlossen. Bettina Brendergast ist in der Schweiz. Bettina, gibt es schon erste Ergebnisse?
2: Aus Basel-Stadt liegt das erste aussagekräftige Zwischenresultat vor. Da haben mehr als 73% gegen die Initiative gestimmt. Ein klares Nein aus einer bevölkerungsreichen Region und ein Nein zeichnet sich jetzt auch in den Hochrechnungen ab. Das dürfte eine enorme Erleichterung für die Schweizer Bundesregierung sein. Sie hatte von Anfang an gewarnt, dass die Initiative der rechtskonservativen SVP massive wirtschaftliche Folgen hätte. Abkommen wie Schengen und Dublin mit der EU hätten gekündigt werden müssen und die Schweiz hätte sich sicherheitspolitisch und wirtschaftlich in Europa isoliert, so die Gegner der Initiative. Der Abstimmungskampf war erbittert, aber am Ende dürfte, so wie es aussieht, die Angst vor weniger Wohlstand und Sicherheit gesiegt haben.
1: Die Schweizer dürften also eine Begrenzung der Einwohnerzahl in ihrem Land ablehnen. Danke, Bettina Brendergast. Großbritannien hat einen mutmaßlichen Tanker der russischen Schattenflotte im Ärmelkanal gestoppt. Premierminister Starmer spricht von einem Schlag gegen Russland. Spezialkräfte enterten das Schiff in einer 6 Stunden langen Operation. Der Tanker wird nun vor der britischen Südküste festgehalten. Mit einer neuen Personalstrategie will Bildungsminister Wiederkehr von den NEOS den Anteil qualifizierter Lehrkräfte an Österreichs Schulen erhöhen. Hintergrund ist, dass derzeit nur etwas mehr als jede zweite neu eingestellte Lehrkraft auch vollständig ausgebildet ist. Annabella Mini berichtet.
3: Laut Bildungsministerium liegt der Anteil qualifizierter Lehrkräfte bei Neuanstellungen derzeit bei rund 56%. Bis nächstes Jahr sollen es 65% sein, bis 2030 sogar 80. Gleichzeitig sollen weniger Lehramtsstudierende bereits während ihrer Ausbildung unterrichten dürfen. Künftig soll dafür zumindest ein Bachelorabschluss Voraussetzung sein. Wer als Lehrkraft einsteigt, soll außerdem innerhalb von 8 Jahren den Master abschließen. Auch Quereinsteiger sollen weiterhin eine wichtige Rolle spielen. Sie machen derzeit 12% der Neuanstellungen aus und sollen künftig auch an Volksschulen verstärkt eingesetzt werden. Ganz ohne Sonderverträge werde es laut Bildungsministerium auch in Zukunft nicht gehen. Wenn kurzfristig zusätzliche Lehrkräfte gebraucht werden, dann müsse das Schulsystem flexibel reagieren können. Insgesamt rechnet man aber damit, dass sich die Personalsituation in den kommenden Jahren schrittweise verbessert.
1: Ein Grazer Internist soll Patientinnen in seiner Privatordination über Jahre hinweg sexuell missbraucht und heimlich gefilmt haben. Das hat die Polizei bestätigt. Laut Kronenzeitung wurden zahlreiche Fotos und Videos sichergestellt. Die Ermittlungen laufen. Der Arzt bestreitet die Vorwürfe. Das waren die Nachrichten mit Tom Brandenberger. Und jetzt zum Wetter.
4: Ab Mitte kommender Woche kommt eine Hitzewelle auf uns zu mit Temperaturen um und über 30 Grad. Bis dahin ist es aber noch ziemlich unbeständig und nur mäßig warm. Die aktuellen Meldungen der Landeshauptstädte Wien und Eisenstadt stark bewölkt 22 Grad, St. Pölten und Linz stark bewölkt 19, Salzburg stark bewölkt 16 Grad, Innsbruck stark bewölkt 27, Bregenz und Klagenfurt wolkig 24 sowie Graz stark bewölkt 22 Grad. Heute Nachmittag wechseln Sonne und dichte Wolken mit ein paar Regenschauern. Am längsten sonnig ist es dabei ganz im Westen und im Süden Österreichs. Zwischen Kufstein und Mariazell lockert es dagegen nur zeitweise auf. Von Kärnten bis ins Südburgenland bilden sich in den nächsten Stunden einige Gewitter und die können heftig ausfallen mit Hagel. Bei teils kräftigem Nordwestwind erreichen die Temperaturen heute von Nord nach Süd 18 bis 28 Grad. Morgen Montag dann nur 17 bis 25 Grad, sonst ändert sich wenig. Sonne und Wolken wechseln mit kurzen Regenschauern und vor allem im Süden gehen einzelne Gewitter nieder. So viel zum Wetter von Michael Mattern.
5: Heute, der 14. Juni, jetzt können wir bald die dünne Daunenjacke wegpacken. Jetzt das Radio Steiermark Verkehrsservice um 13.04 Uhr. Da haben wir nach wie vor einen Stau auf der A2 der Südautobahn Richtung Wien zwischen Graz West und Graz Ost. 10 Minuten hier Zeitverlust vor einer Baustelle. Es ist nur eine Fahrspur frei.
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5: Im Dirndl mit einem kleinen Schnapsfasserl die Musik begleiten. Schau, da kommt die Marketenderin, heißt er oft. Aber darf da auch ein Mann mitmarschieren? Nein, geht es nach einer Tiroler Tradition. Grad Wein versteht die Welt nicht mehr.
6: Ja, wir haben uns irgendwie gedacht, wir sind im falschen Jahrhundert gelandet. Dass die Tiroler Schützen jetzt nicht die modernsten sind, ist ein offenes Geheimnis. Und wir denken uns seit Jahren eigentlich, eine Bereicherung wäre es, auch einen männlichen Marketender zu haben.
5: Dieses Aufregerthema haben Sie sicher gehört bei uns. Wir haben diese Woche geholfen, auch den Weg für einen Marketender ohne Dirndl freizugeben. Mehr dazu gleich am Mikrofon. Bettina Zayatz.

0: Mit Musik geht doch vieles leichter, vor allem gemeinsam, oder? Aber das ist jetzt eine lustige Geschichte. Beim Bezirksschützenfest in Hall in Tirol ist die Speckbacher Stadtmusik ausgeladen worden, weil die einen, Achtung, männlichen Marketender haben. Der Grund, die Schützen wollten Diskussionen und Kontroversen vermeiden. Der Schuss ist in diesem Fall nach hinten losgegangen. Da sind dann die Diskussionen losgetreten worden bis zur Reaktion in der Steiermark, wo Mann und Mario Fellner jetzt aktiv einen Marketender extra deswegen sucht.
1: Sie suchen, aber haben ihn noch nicht gefunden. In dem Fall ist das der Musikverein Gradwein. Da hat man nach diesem Vorfall sofort reagiert.
2: Ja, wir haben uns irgendwie gedacht, wir sind im falschen Jahrhundert gelandet. Dass die Tiroler Schützen jetzt nicht die modernsten sind, ist ein offenes Geheimnis. Und wir sind in der glücklichen Lage, drei Marketenderinnen zu haben und denken uns seit Jahren eigentlich, eine Bereicherung wäre es, auch einen männlichen Marketender zu haben.
1: Erzählt Christian Kriegel vom Musikverein Gradwein. Die Kommentare im Internet gehen in alle Richtungen. Die einen sagen, es darf keine männlichen Marketender geben. Die anderen sagen, das hat es schon immer gegeben und den meisten ist es völlig egal.
2: Es sind viele positive Reaktionen aus Tirol gekommen, unter anderem auch aus Hall. Aus der Steiermark ist dann Komplimente verteilt worden, dass wir überhaupt den Mund aufmachen, wo wir gesagt haben, ja, eigentlich sollten nicht wir die Komplimente kriegen, eigentlich soll es ganz normal sein. Ob es jetzt Marketender, Marketenderin oder Musiker, Musikerin ist, völlig egal, er muss zu uns passen.
1: Was muss dieser Herr Marketender dann mitbringen und können?
2: Er muss einfach freundlich sein, natürlich aus dem näheren Umfeld kommen, jetzt aus einem fremden Ort oder wie auch immer, das wird natürlich, er muss einen Bezug zu unserem Musikverein haben, natürlich.
1: Also, Gradwein freut sich auf einen Marketender. Und übrigens, das Lustigste an der Geschichte ist, dass die ausgeladene Tiroler Kapelle mittlerweile Auftritte in ganz Österreich spielen könnte. Alle wollen den Tiroler Marketender sehen, schreiben sie zumindest im Internet.
0: Also Marketenderin oder Marketender, hoffentlich wird er nicht auf der Plattform Tinder gesucht.

Na, vielleicht wird da auch eine Mama zu ihrem Geburtstag nach Downtown entführt, Maria Steinbauer. Die feiert nämlich am 18. Juni Geburtstag. Das wissen wir, weil die Gabi geschrieben hat unter Otto. Liebe Mama, dein Sohn und die Tochter, wir wünschen dir alles Gute und Beste zum Geburtstag und viel Gesundheit. Wir haben dich ganz, ganz viel lieb und auf jeden Fall wird gemeinsam gefeiert. Das Lied jetzt auf Radio Steiermark. Wir gesellen uns dazu als Gratulanten Simino Rossi. Alle Rosen dieser Welt.

Semino Rossi, eigentlich gebürtige Argentinier, wird natürlich als Fußballfan die Damen halten für Argentinien. Jetzt gibt's auf Radio Steiermark Country-Musik und die wurde revolutioniert. Das schaffte eine Band im Jahr 1991. Diamond Rio war die erste Gruppe in der Geschichte der Country-Musik, die mit ihrem Debüt die Spitze der Charts erreichte. Diamond Rio kommt aus Nashville. Sie verstehen es, Bluegrass-Elemente, Harmoniegesang und auch Rock'n'Roll mit modernem Country zu verschmelzen. 40 Jahre auf der Bühne und sie touren übrigens gerade durch die USA. Diamond Rio, jetzt auf Radio Steiermark. Mama, don't forget to pray for me.

0: Toni Esposito auf Radio Steiermark an diesem 14. Juni Vatertag. Es ist 13.30 Uhr.
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2: Die steirische Landeshauptstadt wählt in 2 Wochen einen neuen Gemeinderat. Wahlberechtigt sind knapp 226.000 Menschen. Sie entscheiden auch darüber, wer in den einzelnen Wohnbezirken Bezirksvorsteher oder Vorsteherin wird. Menschen ohne österreichische oder EU-Staatsbürgerschaft mit einem Hauptwohnsitz in Graz, die vor dem Wahltag 16 Jahre alt sind, können den Migrantinnenbeirat wählen. Und wer es am Wahltag nicht ins Wahllokal schafft, kann auch per Briefwahl wählen. Briefwahlkarten können noch bis 24. Juni beantragt werden. Ab morgen können

0: 5 Volksbegehren eine Woche lang unterzeichnet werden. Die Initiativen machen sich für unterschiedliche Themen stark, von der Verankerung des Karfreitags als Feiertag über die Einführung einer Wahlpflicht für die Nationalrats- und Bundespräsidentenwahl bis zur Forderung nach mehr Personal bei der Polizei. Ein weiteres Volksbegehren will Gratisverhütung für alle. Erreicht eine Initiative 100.000 Unterschriften, muss sie dann im Nationalrat behandelt werden. Unterzeichnet werden können die Volksbegehren übrigens in einem beliebigen Eintragungslokal in ganz Österreich oder online mittels elektronischer Signatur. Heute ist wieder Formel 1 angesagt, da findet der große Preis von Barcelona statt. Nach dem Qualifying gestern geht es heute wieder um wichtige Punkte für die Fahrerweltmeisterschaft. In der ersten Startreihe stehen die Boliden von George Russell und Lewis Hamilton. Der WM-führende Kimi Antonelli startet dann von Rang 3 aus. Dahinter folgen Lando Norris und Max Verstappen. Start ist um 15 Uhr, ORF 1 überträgt das Rennen live. Und das Wetter, das bringt heute wenig Sonne, viele Wolken und ein paar Regenschauer. Vor allem in der südlichen Steiermark bilden sich auch Gewitter, Hagel und stürmische Windböen können da mitunter dabei sein. Gerade hat es in Rabergrabach 21 Grad, in Gusswerk, da schaue ich gerade drauf, 14 Grad messen wir dort und in Grala, da messen wir derzeit 23 Grad. Es bleibt wechselhaft bis zum Abend hin, da können die Gewitter dann sogar heftiger ausfallen und in der Nacht werden dann die Schauer dafür wieder weniger.
1: Schnell und zuverlässig auch das Radio Steiermark Verkehrsservice um 13.32 Uhr. Schnell in dem Sinne, weil wir keine Störungen zu vermelden haben. Aber wenn Sie von Verkehrsbehinderungen wissen, einfach gratis anrufen in der Radio Steiermark Verkehrsredaktion unter Stern 300. Und ansonsten geht's jetzt weiter mit guter Musik in dieser Stunde. This ain't no technological breakdown. Chris Ria, dann Musik von Boris Bukowski. Und Gloria Gaynor wird auch noch Gas geben. Am Mikrofon Bettina Zayatz.

Boris Bukowski auf Radio Steiermark. 13.38 Uhr ist es. Wie geht's Ihnen da draußen? Haben Sie heute schon einen Vatertag gefeiert? Und sind Sie auch gelobt worden? Der Johann Görgel, der wird jetzt via Radio Steiermark gelobt. Zu Hause ist ein paar Schluck. Und da steht, hallo Papa, ein großes Dankeschön für die vielen Taxifahrten mit Magdalena. Die Schneckensuche im Garten, das Hochbeet bauen und all die kleinen und großen Dinge, die du immer für uns machst. Du bist einfach der Beste. Liebe Grüße und danke für alles, das schreibt die Bettina Lehofer. Na, das ist doch ein Kompliment und ich hoffe, der Papa, der Johann, macht weiter so.

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7: Und jetzt an diesem Sonntag heißt es noch Energietanken für die kommende Woche mit Marco Schelch. Zärtliche Wölfe.
8: Schau.

Ein Vollblutmusiker aus der Steiermark, Marco Schelch. Und jetzt kommen wir zu einer der erfolgreichsten US-amerikanischen Entertainerin. Bette Midler, geboren auf Honolulu, in eine jüdische Familie hineingeboren. Und ihre Eltern gaben ihr den Namen Betty. Bette, inspiriert von Bette Davis. Bette Midler hatte es anfangs aber auch nicht leicht in der Karriere. In den 1960er Jahren ging Bette Midler nach New York. Dort trat sie als Sängerin in schwulen Saunas und auch in Nachtclubs auf. Zu ihrem Begleiter wurde übrigens auch Barry Manilow, mit dem sie musikalisch untermalte Comedy-Programme zum Besten gab. Und später erobert sie als Sängerin und Schauspielerin und Komikerin Hollywood. Und ihre Karriere umfasst insgesamt 4 Golden Globes, 3 Grammys und 3 Emmys sowie 2 Tony Awards. Jetzt der Freude Steiermark aus dem Jahr 1978. Beast of Burden.

0: Mit dem King Elvis Presley hören wir diese Stunde auf. In der nächsten Stunde gibt es gleich die Queen of Hearts. Dann ist auch Deutsches dabei. Anna Land mit Wind. Und Turning Point gibt's auch noch.
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2: Im Nachrichtenstudio begrüßt sie Tom Brandenberger. Finanzminister Markus Marterbauer von der SPÖ verteidigt sein Doppelbudget gegen Kritik. Die Verteilungswirkung von Maßnahmen wie höhere Arbeitslosenversicherungsbeiträge für Niedrigverdiener sei zwar grundsätzlich negativ, insgesamt sei die Verteilungswirkung des Budgets aber durchaus in Ordnung, so Marterbauer in der TV-Pressestunde. Und auf die Frage, warum die Regierung nicht mehr einspare, um weniger Zinsen für die Staatsschulden zahlen zu müssen:
3: Die Zinszahlungen sind ein Problem, weil die fressen einen Teil unserer Steuereinnahmen weg, die wir für Sinnvolleres verwenden könnten. Nur die Zinszahlungen basieren ja auf den Defiziten der Vergangenheit. Drum versuche ich ja, das Defizit jetzt massiv zurückzuführen in diesen vier Schritten, die ich genannt habe, um das Wachstum der Zinsausgaben nicht zu stark werden zu lassen, weil ich es wirklich als Problem ansehe. Auf der anderen Seite stehe ich sicher nicht für eine Schocktherapie. Also manche Akteure wollen, dass wir von 5,5% am BIP sofort auf null gehen mit einem drastischen Sparkurs, wo wir mit der Axt in den Sozialstaat hineinschlagen oder in die Bildungspolitik hineinschlagen oder das Gesundheitssystem zerstören. Aber dafür stehe ich klarerweise nicht zur Verfügung. Das ist ja völlig klar.
2: Sagt Finanzminister Marterbauer in der TV-Pressestunde. Die Schweizer haben eine strikte Begrenzung der Einwohnerzahl abgelehnt. Hochrechnungen zufolge dürfte der Vorschlag der rechtskonservativen Schweizerischen Volkspartei, die Bevölkerung bis 2050 auf 10 Millionen Menschen zu deckeln, scheitern. Bei einem Ja zu der Initiative hätte die Schweiz Abkommen wie Schengen und Dublin mit der EU kündigen müssen. Nach Angriffen der libanesischen Hisbollah-Miliz auf den Norden Israels hat die israelische Luftwaffe erneut Vororte der libanesischen Hauptstadt Beirut angegriffen. Es seien Terrorziele der Hisbollah beschossen worden, heißt es in einer Mitteilung der Regierung. Auf TV-Bildern sind hohe Rauchwolken zu sehen. Bereits gestern hatte die israelische Armee die Menschen in 29 Orten im Süden des Libanon dazu aufgerufen, sich wegen geplanter Angriffe in Sicherheit zu bringen. Beim Formel 1 Grand Prix in Barcelona startet heute George Russell aus der Pole Position. Damit könnte auch die Siegesserie seines Teamkollegen Kimi Antonelli reißen, Gerhard Brasker.
4: Ja, fünfmal war zuletzt der 19-jährige Kimi Antonelli der Sieger und auch den sechsten Streich hat der Jungstar von Startplatz 3 nicht abgeschrieben.
5: Yeah, I mean, we'll try to get a good start and then for sure we'll try to make the best use of the toe.
4: Allerdings weiß George Russell, dass er heute die Pole Position unbedingt ins Ziel bringen muss, wenn er in der Weltmeisterschaft noch irgendwie mitmischen will. Aber Russell fühlt sich bereit für ein interessantes Rennen.
5: Yeah, I think it's going to be an interesting race, but I feel ready.
4: Und im Mercedes Sandwich, da wittert auch Lewis Hamilton von Startplatz 2 im Ferrari seine Möglichkeit.
6: But we're in a good position to be able to fight for tomorrow, so we have a race.
4: Wohl nur Außenseiterchancen hat Lando Norris, der Weltmeister von Startplatz 4.
2: Start ist um 15 Uhr, ORF 1 überträgt live. Das waren die Nachrichten mit Tom Brandenberger. Und jetzt zum Wetter.
7: Bei oft kräftigem Westwind ist es heute Nachmittag wechselnd bewölkt, zeitweise sonnig mit den längsten sonnigen Phasen nördlich der Donau und ganz im Westen. Im Bergland ziehen einige Regenschauer durch und von Kärnten bis ins Burgenland bilden sich einzelne, eventuell heftige Gewitter, derzeit blitzt es im Jogelland. Die Temperaturen sind sehr unterschiedlich, nur 14 Grad aktuell in Mariazell, 29 dagegen in Tellach im Trautal. Morgen Montag dann maximal 17 bis 25 Grad und dazu erneut eine windige Mischung aus Sonne, Wolken, kurzen Schauern und einzelnen Gewittern. So viel zum Wetter von Michael Mattern.
0: Dann schauen wir gleich für Sie ganz aktuell auf die steirischen Straßen. Hier ist das Radio Steiermark Verkehrsservice um 14.04 Uhr. A2 Südautobahn Richtung Klagenfurt am Knoten Graz West ist nach einem Unfall jetzt nur die Überholspur frei. Der Streckendienst ist aber schon auf der Zufahrt. Bitte rechnen Sie hier mit Verzögerungen und fahren Sie nicht allzu schnell. Wenn Sie von weiteren Verkehrsbehinderungen wissen, rufen Sie doch einfach gratis an in der Radio Steiermark Verkehrsredaktion unter Stern 300.
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0: Ja, da haben wir noch einige, denen wir gratulieren dürfen. Es ist auch eine Friseurin dabei, mehr sage ich nicht dazu. Am Mikrofon für Sie, heute nicht unbedingt mit der schönsten Frisur. Aber ist ja wurscht, die sitzt ja hinter dem Mikrofon. Bettina Zayatz.

0: Heute ist Sonntag, der 14. Juni. Viele arbeiten ja heute. Aber wenn die Sabine heute in ihren Terminkalender schaut, die Sabine Hofer, dann steht da drinnen Geburtstag, nämlich ihr eigener. Die ist eine Friseurin in St. Martin im Solndalm. Und da steht geschrieben, mit viel Fleiß, Talent und guter Laune meisterst du jeden Tag deines Berufs als Friseurin und bringst viele Menschen zum Strahlen. Deine Kreativität, deine Geduld und dein freundliches Wesen werden von allen geschätzt und für dein neues Lebensjahr wünschen auf jeden Fall alle viel Gesundheit, Glück und Erfolg und viele unvergessliche Momente. Lass dich ordentlich feiern. Herzlichen Glückwunsch zum 30er. Das wünscht die ganze Familie und die Freunde. Der Manfred Körbisch hat das geschrieben. Sabine, auch wir sagen alles, alles Gute und vielleicht schickst uns einmal ein paar Fotos, was du so alles meisterst, wenn du am Föhn bist oder an der Bürste oder am Lockenwickler.
1: Alles!

0: Kerstin Ott auf Radio Steiermark. Ja, und Radio Steiermark, wir sorgen noch immer wieder für Überraschungen, vor allem wenn wir sie aus dem Schlaf reißen. Wie am vergangenen Donnerstag, da haben wir wieder angerufen, unser Radio Steiermark-Weckruf hat jemanden aufgeweckt und Conny und Werner stehen einfach auf der Matte. Da muss sich dieses Geburtstagskind erst einmal sammeln. Elisabeth Kickmeier war ein bisschen überrascht.
1: Hallo.
2: Ja, schönen guten Morgen. Sprechen wir mit der Elisabeth.
1: Ja.
2: Elisabeth Kickmeier, das ist schön. Da sind
3: ja. Conny Greil.
2: Und Werner Ranacher von Radio Steiermark.
1: Guten Morgen. Ich kenne sie ja. Ja, ich höre ja immer Radio Steiermark. Ja,
3: schön.
1: Mein Gott.
2: Ja, und jetzt sind sie mittendrin, weil heute Geburtstag ist. Alles Gute zum Runden.
1: Mein Gott, na, Wahnsinn. Ja, heute ist soweit.
2: Frau Kickmeier, haben wir Sie aufgeweckt?
1: Ja. Wohl erwischt.
3: Endlich einmal gelungen. Es ist ja eigentlich ein Weckruf.
1: Ja, ich bin die ganze Woche so früh aufgestanden. Jetzt haben wir gedacht, heute ist es auf dem Haus.
3: Heute am Geburtstag.
2: Mist, und ja, dann kommen die zwei vom Radio, gell?
1: Ja, schön.
2: Aber jetzt, liebe Elisabeth, jetzt sagen Sie uns, was machen die Leute heute in der Hip-Liebenau, wenn sie nicht kommen und kochen dort in der Schulküche?
1: Das sind lauter brave Leute. Keine Sorge.
2: Da gibt es heute entweder das Fastenprogramm oder sonst irgendwas. Wo schnell Wurstsemmel kaufen, gell? Und was anderes geht nicht.
1: Nein, so schlimm ist es nicht. Aber es ist immer schön, wenn man frei hat.
2: Dann genießen Sie heute Ihren freien Tag und lassen Sie sich ordentlich feiern.
1: Ja, danke schön, danke.
0: Die Elisabeth hat sich gefreut. Wenn Sie auch jemanden überraschen wollen, dass wir einfach als Wecker fungieren, einfach anmelden bei uns im Internet unter steiermark.orf.at und dann gehen Sie Richtung Studio und dann finden Sie das schon. Morgen übrigens werden Sie auch aufgeweckt. Ich weiß nicht, ob Sie ganz persönlich der Weckruf sind, aber auf jeden Fall wird Mario Fellner und die Claudia Rath einmal guten Morgen sagen ab 5 Uhr in der Früh.

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0: Ja, und dann schauen wir mal, wie die Chancen stehen für unser ÖFB-Nationalteam. Sie sind jetzt guter Dinge, weil der Trainer, der Ralf Rangnick, bleibt bei uns. Und dann schauen wir mal, dass wir ein paar Tore schießen. Weltmeister müssen wir nicht werden. Vielleicht das nächste Mal.

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1: Austropop vom Feinsten. Maria Bill auf Radio Starmark. Jetzt ist es 14.30 Uhr.
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3: Die steirische Polizei ermittelt derzeit gegen einen Grazer Arzt. Offiziell geht es um den Missbrauch eines Autoritätsverhältnisses. Die Polizei bestätigt entsprechende Berichte der Kronenzeitung, dass hierzu ermittelt wird. Die Zeitung schrieb, dass der Arzt seine Opfer sexuell missbraucht und dabei heimlich gefilmt haben soll. Ins Rollen ist der Fall gebracht worden, weil sich eine ausländische Behörde an die steirische Polizei gewandt hatte. Die steirische Polizei hat gestern und in der Nacht auf heute den Jugendlichen im Bezirk Deutschlandsberg auch ganz genau auf die Finger geschaut. Es ist darum gegangen, dass das Jugendschutzgesetz eingehalten wird. 51 Anzeigen hat es gegeben. Darüber hinaus ist wieder einmal der Verkehr im Visier der Polizistinnen und Polizisten gestanden. Auch hier hat es zahlreiche Anzeigen gegeben. 59 insgesamt. Alle Details finden Sie hierzu im Internet auf steiermark.orf.at. Gestern hat in Graz der Hindernislauf Grazathlon stattgefunden. Die Teilnehmerinnen und Teilnehmer haben da ja durch Wassergräben warten und über Wände klettern und sogar den Schlossberg erklimmen müssen. Den Hauptbewerb hat Lukas Buchecker bei den Männern gewonnen. Bei den Frauen war Maria Flecker am schnellsten. Und jetzt noch der

0: Blick auf die Wetteraussichten für die Steiermark. Ja, da geht's wechselhaft heute zu. In Gröbing, da ist es wolkig bei 19 Grad. In Bruck an der Mur regnet es gerade leicht bei 24 Grad. Bewölkt ist es auch in Hartberg bei 21 Grad. Und Wolken, die gibt's auch über Spielfeld bei derzeit 23 Grad. Am Nachmittag kann es in der südlichen Steiermark heute gewittern. Die Schauer, die klingen dann in der Nacht. Erst ab morgen wird's dann kühler als heute. Richtig warm soll's dann aber erst am Mittwoch und am Donnerstag werden. Mittwoch so um die 30 Grad, Donnerstag, ja, könnte sich sogar ein bisschen mehr ausgehen.
1: Also in meinem Auto liegen jetzt die Gummistiefeln und der Sonnenhut.
0: Ja, und die Sonnencreme wäre auch nicht schlecht für die nächsten Tage.
1: Die kram ich auch noch irgendwo davor. Ich weiß nicht, wie es in Ihrem Auto ausschaut, aber das geht uns auch gar nichts an. Hier ist das Radio Steiermark Verkehrsservice um 14.32 Uhr. Da haben wir ein Problem auf der A2, der Südautobahn Richtung Klagenfurt am Knoten Graz-West. Hier ist nach einem Unfall die Überholspur, nur die Überholspur frei und Sie müssen mit Verzögerungen rechnen. Gute und vor allem sichere Fahrt und wenn Sie von weiteren Verkehrsbehinderungen wissen, rufen Sie doch einfach gratis an in der Radio Steiermark Verkehrsredaktion unter Stern 300.
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0: Alex Rehak mit seiner Band Turning Point auf Radio Starmark aus den 1970er Jahren. 14.40 Uhr ist es und wir dürfen jemanden gratulieren, der viele Menschen kennt und ihn können natürlich auch viele Leute. Er ist 80 Jahre alt und das ist der Hans Höfer aus St. Pankratzen. Liebe Grüße und herzliche Glückwünsche gehen jetzt einmal an ihn. Man kann es nämlich kaum glauben, dass er jetzt einen 80er feiert. Und alle wünschen dir, lieber Hans, im neuen Lebensjahrzehnt noch viel Kraft und Energie sowie viel Spaß beim Musizieren und Bewirten deiner Gäste auf der Höferhütten am Walzkogel. Alles Liebe, das wünscht die ganze Großfamilie und die Freunde aus St. Pankratzen. Die Silvia Holisinski hat uns das geschrieben. Na dann, vielleicht einmal schauen wir vorbei auf der Höferhütten und dann wird gemeinsam musiziert.
1: Alles Gute!

0: Patrizio Buane ist ein österreichisch-italienischer Bariton, Liedermacher und Musikproduzent und wird jetzt in Zukunft auch, oder in Bälde, auch in Finnland Konzerte geben.
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0: Kurz vor drei ist es, genauer gesagt 14.47 Uhr. Und ihr dürft noch einer Dame aus Köfler gratulieren zum 70er. Und sie dürfte sowas wie das Herzstück der gesamten Familie sein. Die Anna Langmann. Zum 70. Geburtstag gratuliert die ganze Familie von ganzem Herzen. Du bist der Mittelpunkt unserer Familie, die beste Oma für deine Enkel Anna, Maria, Lukas, Marie und Lisa. Und ob du in der Küche beim Kochen oder Backen stehst, im Garten werkelst oder bei deinen wunderschönen Handarbeiten sitzt oder auch auf den Bergen wanderst, diese Frau ist einfach immer voller Energie. Aber was wünscht sich jetzt die ganze Familie für die Anna? Ja, schau mehr auf dich. Schalte einen Gang zurück und genieße die wertvolle Zeit im Kreise deiner Lieben. Alles, alles Liebe zum Geburtstag, das wünschen dir der Mann Andreas, deine Töchter Roswitha und Andrea, Schwiegersohn Hansi und die Enkeln, wie gesagt, Anna-Maria, Lukas, Marie und Lisa. Alles Gute, alles Gute und bitte einfach diesen Tag jetzt ganz gemütlich angehen, den 70er. Und zum 80er hören wir uns dann wieder auf Radio Steiermark, oder?

Leo ist ja ganz gemütlich an diesem Sonntag, an diesem Vatertag. Es wird Zeit, dass ich mich verabschiede. Mein Name ist Bettina Zayatz, der Dorian Steidl wird übernehmen und Sie wissen hoffentlich, was Sie heute am Abend machen. Deutschland gegen Curaçao. Ich werde die Daumen halten für Curaçao.

0: Im Nachrichtenstudio begrüßt sie Tom Brandenberger. Heute ist Vatertag. Für den Dachverband Männer-, Burschen- und Väterarbeit Österreich ist das ein willkommener Anlass, um mehr Gleichstellung in der Kinderbetreuung zu fordern. Denn nach wie vor ist diese zwischen Müttern und Vätern extrem ungleich verteilt. Im Schnitt geben Frauen 400 Tage in Karenz, Männer nur 9. Veronika Mauler berichtet.
1: Für eine gute Bindung zwischen Kind und Vater ist die erste Zeit entscheidend, sagt Erich Lehner vom Dachverband Männer, Burschen und Väterarbeit.
2: Das beginnt, dass sie Geburtsvorbereitung machen, dass sie dann den Papamonat haben und auch Karenz haben.
1: Aktuell bleibt aber nicht einmal 1% der Väter länger als ein halbes Jahr in Karenz. Während jede zweite Frau in Teilzeit arbeitet, ist es bei den Männern nur jeder 7.
2: Daher wäre es auch notwendig, dass man genau bei den Betrieben ansetzt, dass die Vereinbarkeit von Beruf und Familie für Männer fördern und strukturell unterstützen.
1: Der Dachverband der Männer, Burschen und Väterarbeit fordert unter anderem ein Karenzsystem, das Partnerschaftlichkeit ermöglicht. Das derzeitige setze finanzielle Fehlanreize und dränge Paare oft ungewollt in traditionelle Rollen zurück.
0: Finanzminister Markus Marterbauer von der SPÖ verteidigt sein Doppelbudget gegen Kritik. Die Verteilungswirkung des Budgets sei durchaus in Ordnung, sagte er in der TV-Pressestunde. Er unterstrich, dass er jedenfalls nicht für eine Schocktherapie zu haben sei, bei der mit der Axt in das Sozialsystem geschlagen werde. Kurz vor Beginn des G7-Gipfels in Frankreich wollen heute in Genf zahlreiche Demonstranten auf die Straße gehen, um gegen die Politik der 7 mächtigen Industrienationen zu protestieren. Die Proteste finden in Genf statt, weil dort ab morgen die Teilnehmer des Gipfels eintreffen. Die Polizei rechnet mit bis zu 50.000 Teilnehmern. Es gibt drastische Sicherheitsvorkehrungen. In Wien sind gestern Mittag ein E-Scooter und ein Auto kollidiert. Auf dem E-Scooter waren zwei Burschen unterwegs, 12 und 14 Jahre alt. Die Schuldfrage wird erst geklärt, doch schon jetzt gibt es verwaltungsrechtliche Anzeigen, und zwar auch gegen die Mütter der beiden Burschen. Evelyn Kanya berichtet.
3: Die Burschen verstoßen gegen zahlreiche Vorschriften. Sie fahren zu zweit, der Jüngere ohne Helm, mit einem E-Scooter, der nicht den Bestimmungen entspricht. Und sie sind für all das zu jung. Unabhängig von der Unfallschuldfrage werden daher die obsorgeberechtigten Mütter angezeigt. Polizeisprecherin Anna Gutt.
4: Da gab es verwaltungsrechtliche Anzeigen, weil die beiden es den Kindern ermöglicht haben, auf einer öffentlichen Straße ohne Aufsicht einer Person, die das 16. Lebensjahr vollendet hat, zu fahren.
3: Die Mutter des 14-Jährigen wird auch angezeigt, weil es ihr Scooter ist und dieser über 60 km/h fahren kann. Erlaubt wären 25. Auch ihr Sohn bekommt deswegen eine Anzeige, außerdem wegen des verbotenen Fahrens zu zweit. Der Unfall passiert gestern auf der Kreuzung Donaustadtstraße-Bernoulli-Straße auf einem Zebrastreifen. Die Burschen werden laut Polizei zum Glück nur leicht verletzt.
0: Das waren die Nachrichten mit Tom Brandenberger. Und jetzt zum Wetter.
5: Im Donauraum geht es meist recht sonnig und trocken durch den Nachmittag, sonst wechseln in den nächsten Stunden Sonne und dichte Wolken mit ein paar Regenschauern. Vor allem von Kärnten bis ins Burgenland ziehen auch einzelne Gewitter durch, die heftig sein können mit Hagel. Die Temperaturen sind weit gestreut, momentan liegen sie zwischen nur 15 Grad in Lunz am See und 28 Grad in Innsbruck. Morgen Montag dann maximal 17 bis 25 Grad und dazu erneut eine wechselhafte und windige Mischung aus Sonne, Wolken, kurzen Schauern und einzelnen Gewittern. So viel zum Wetter von Michael Mattern.
6: 15 Uhr und 3 Minuten, Radio Steiermark, Verkehrsservice A2 Südautobahn Richtung Klagenfurt am Knoten Graz-West ist die Unfallstelle geräumt.
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6: Und mit viel guter Musik, wir starten mit Stevie Wonder.
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0: Sonntag, 14. Juni, heute ist Vatertag. Alles Gute an alle Gleichgesinnten. Die Rolle von Vätern hat sich im Laufe der Zeit verändert. Der Grazer Psychologe Harald Lotthaler bietet eigenes Väter-Coaching an und er bestätigt, die Rolle der Väter hat sich zum Teil gewandelt, berichtet für Radio Steiermark Alina Somonikaner.
1: Wie ein junger Papa war, war das so, da hat die Frau mehr auf die Kinder geschaut. Ich war meistens beim Arbeiten unterwegs, war nie daheim.
2: Also ich glaube, wer nur 2 Monate geht, der verpasst dann tatsächlich, dass das Kind sich auch auf einen wirklich tief einstellt.
3: Ja, es hat sich viel geändert, sagt auch Psychologe und Vätercoach Harald Lotthaler.
4: Das traditionelle Modell gibt es auch, das ist nicht verschwunden, aber es gibt viel mehr Variationen und es gibt, sagen wir, progressive, moderne Väter, die sich mehr einbringen wollen.
3: Aber so wie früher scheint auch heute noch viel verbreitet zu sein.
5: Bei mir ist der Papa der, was arbeitet und die Mama schaut aufs Haus.
6: Der Papa schöpft immer, die Mama macht die Hausarbeit. Bei mir ist auch ja der Papa am Arbeiten und die Mama schaut daheim auf uns und hilft vielleicht bei den Hausaufgaben.
4: Einfach ist es vielleicht, das Traditionelle weiterzuleben. Einfacher ist es, das, was schon alle gemacht haben, das, was man im Umfeld sieht, das, was man bei den eigenen Eltern miterlebt hat und deshalb am besten kennt als Elternrolle oder als Art und Weise, wie Väter tun, das vorzuschreiben.
3: Und was damit dann zusammenhängt?
4: Die Väter kommen nach Hause, dann spielen sie mit den Kindern, die Aufgaben sind gemacht oder der Alltag ist erledigt und wenn ich nur zum Spielen komme oder wenn ich als Vater gerne koche und am Abend oder am Wochenende was Besonderes koche, dann ist das was Besonderes. Und dass die Mutter im traditionellen System jeden Tag gekocht hat, aber halt jeden Tag vielleicht nicht das Besondere gekocht hat, das wird dann übersehen.
3: Ob Ernährer, cooler Papa, einfühlsamer Zuhörer, Vollzeithausmann oder seltener Gast zu Hause. Die Rolle des Vaters könne man auch nicht ganz so einfach in eine Schublade stecken. Und viel wichtiger sei,
4: ist das eine Vorbildfunktion, die bei den Kindern etwas bewirkt. Die sehen, der Vater macht diese und jene Dinge und macht dann auch die Spiel- oder die Ausflüge mit uns. Das ist wertvoll. Und genauso ist es wertvoll, wenn der Vater das Kind in den Kindergarten bringt und von dort abholt und am Spielplatz ist und zu Hause kocht und zu Hause den Staubsauger oder das Bügeleisen in die Hand nimmt. Und jede Vorbildfunktion, jedes Tun, das Mütter und Väter tun, hilft den Kindern einfach, Dinge zu lernen.
3: Und ob Vatertag oder nicht, aus Sicht der Kinder ist das ganz einfach.
7: Mein Papa kriegt kein Vatertagsgeschenk, weil ich bin schon das größte Geschenk.
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0: 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Gleich ist es 17:30, da gibt es ein Update in Sachen Wetterverkehr und Nachrichten. Bis dorthin gute Musik.
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0: Lady Gaga. Always remember us this way.

0: 15 Uhr und 30 Minuten.
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2: Das Land Steiermark hat am Wochenende Mitarbeiterinnen und Mitarbeiter des Kriseninterventionsteams für ihr langjähriges Engagement gewürdigt. Das KIT-Team sei ein unverzichtbarer Pfeiler der psychosozialen Versorgung in der Steiermark, sagte Landeshauptmann Mario Kunasek, FPÖ, im Rahmen eines Fortbildungstages des KIT-Teams in Karlsdorf. Von heuer bis einschließlich Mai verzeichnete das steirische Kriseninterventionsteam 360 Einsätze, ein Anstieg um 28% im Vergleichszeitraum des Vorjahres. Die steirische KPÖ spricht sich gegen eine von der FPÖ und ÖVP-Landesregierung geplante Verschärfung des Strafrechts bei Tierquälerei aus. Die Regierung will, dass künftig schon das unbefugte Betreten, etwa in Stallungen, als Hausfriedensbruch gilt und so unter Strafe gestellt werden soll. Die KPÖ sieht darin die Gefahr, dass Aufdecker von Tierquälereien so kriminalisiert und eine kritische Kontrolle und Aufklärung unterbunden werden könnten. Mit der Verschärfung des Strafrechts würde Tierquälerei vertuscht werden, kritisiert KPÖ-Landtagsabgeordneter Alexander Milins. Ab morgen können 5 Volksbegehren eine Woche lang unterschrieben werden. Die Initiativen machen sich für unterschiedliche Themen stark, von der Verankerung des Karfreitags als Feiertag über die Einführung einer Wahlpflicht für den Nationalrats- und Bundespräsidentenwahl bis zur Forderung

0: nach mehr Personal bei der Polizei. Ein weiteres Volksbegehren will gratis Verhütung für alle. Erreicht eine Initiative 100.000 Unterschriften, muss sie im Nationalrat behandelt werden. Unterzeichnet werden können die Volksbegehren in einem beliebigen Eintragungslokal in ganz Österreich und auch online mittels elektronischer Signatur. Die Wetteraussichten. Der Tag geht wechselhaft mit dichten Wolken und einigen Regenschauern weiter. Teils können vor allem im Süden auch kräftigere Regengüsse und Gewitter dabei sein. Morgen zu Wochenbeginn wird es ganz ähnlich. Es gibt viele Wolken, aber auch ein paar sonnige Phasen und zwischendurch auch Regenschauer und Gewitter, wieder speziell im Süden der Steiermark. Die Temperaturen morgen 18 bis 23 Grad.
1: 15 Uhr und 32 Minuten, Radio Steiermark Verkehrsservice, nichts los, es sind uns keine Störungen gemeldet worden, gute Fahrt.
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0: Die sind wieder unterwegs. Rund um das Team Doris Rudloff-Gaes hat man sich wieder etwas unterwegs und ist im Naturpark Böllauer Tal. Wer dort mit Kescher und Becherlupe loszieht, kann an den Teichen die flinken kleinen Wasserbewohner beobachten, die mit bestaunenswerten Eigenschaften ausgestattet sind. Paula Franziska Henry, Valentina Niklas und Nina aus der Volksschule Grazer Straße in Böllau wollten mehr über diese wendigen Teichbewohner erfahren und haben sich mit Biologin Sabrina Wagner getroffen.
2: Sabrina, wie schafft es überhaupt ein Wasserläufer, auf Wasser zu laufen?
3: Ja, der hat eine ganz besondere Superkraft. Und zwar hat er ganz kleine Härchen an seinen Beinen. Und er nutzt auch die Oberflächenspannung des Wassers und so kann er übers Wasser gehen.
4: Und was würde passieren, wenn ein Wasserläufer erschreckt wird, wenn ein Fisch auftaucht?
3: Ja, dann kann er ein ganz besonderes Manöver, und zwar kann er bis zu einem halben Meter hoch wegspringen. Das ist genauso, wie wenn du jetzt über ein Auto springen würdest. So ist das für den kleinen Wasserläufer.
4: Cool. Gibt es im Teich auch ein anderes kleines Tier mit Superkraft?
3: Da gibt es zum Beispiel den Taumelkäfer. Der kann nicht nur unter Wasser sehen, sondern auch über Wasser. Er hat nämlich 4 Augen, mit denen er alles im Blick hat.
5: Warum ist es eigentlich wichtig, dass man über Wasser und unter Wasser sehen muss?
3: Ja, im Teich spielen sich auch wirkliche kleine Dramen ab. Da lauern überall Gefahren, auch für den Taumelkäfer. Umso besser, wenn er alles im Blick hat und seine Feinde sehen kann.
6: Und welche Feinde hat der Käfer?
3: Ja, es gibt auch räuberische Käfer unter Wasser. Die können ihn zum Beispiel fressen oder Fische. Und auch von der Luft können Feinde kommen.
7: Sabrina, können im Teich auch Spinnen leben?
3: Ja, es gibt sogar Spinnen, die können im Teich leben wie die Wasserspinne. Und zwar macht sie sich ein eigenes Haus mit Luftbläschen, damit sie überhaupt atmen kann unter Wasser. Sie hat ganz kleine Härchen, geht an die Oberfläche, sammelt die Luft und trägt sie dann einfach nach unten. Und wenn die Luft aufgebraucht ist, dann muss sie neue Luft holen.
6: Sabrina, und wie ist das denn mit den Libellen? Kommen die auch im Teich zur Welt?
3: Ja, ganz genau. Und zwar unter Wasser, bevor nämlich eine Libelle zu einem schönen Tier mit Flügeln wird, in bunten Farben, ist sie davor eine Larve, die unter Wasser jagt.
7: Was kann so eine kleine Larve eigentlich fangen?
3: Ja, diese Larve ist ein gefürchteter Jäger unter Wasser. Die hat nämlich eine Fangmaske, die sie ausstülpen kann, total schnell. Und die fängt zum Beispiel Gelsenlarven. Sehr nützlich.
4: Sind die Tiere alle in den Teichen in Böllauer Tal zu Hause?
3: Man kann all diese Tiere auch im Naturpark Böllauer Tal finden. Wir haben 2, 3 ganz tolle Teiche, wo man, wenn man Lust hat, auf die Suche gehen kann. Und wenn ihr mit Kescher und Becherlupe unterwegs seid, könnt ihr die Tiere auch kurz einfangen zum Beobachten.
2: Dankeschön, Sabrina, dass du es uns alles erzählt hast.
3: Ja, bitte gerne.
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0: Barcelona, Formel 1, 35 Runden sind absolviert beim großen Preis. Momentan sieht es so aus, die beiden Mercedes bekriegen sich an der Spitze, Russell in Front, dahinter Antonelli, dann Norris und wer ganz stark aufholt, ist Hamilton im McLaren, dahinter Leclerc.
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1: Im Nachrichtenstudio begrüßt sie Tom Brandenberger. Die Ukraine hat zwei russische Industrieanlagen mit Drohnen angegriffen. Im Chemiewerk und der Ölanlage in den Gebieten Tula und Jaroslavs ist es zu Bränden gekommen. Das Chemiewerk ist eines der größten des Landes. Es produziert Dünger, aber auch Bestandteile für die Produktion von Munition. Barbara Tschandl berichtet.
2: Trümmer von abgeschossenen Drohnen seien auf das Gelände der Chemiefabrik gefallen und hätten dort einen Großbrand ausgelöst, so der Gouverneur der betroffenen Region Tula südlich von Moskau. Der Betrieb ist für die russische Kriegswirtschaft enorm wichtig. Bisher gibt es keine Angaben zum Ausmaß der Schäden oder auch möglichen Gesundheitsgefahren für die Bevölkerung. Im Gebiet Jaroslawl wird zudem ein Industrieobjekt zur Lagerung von Kraftstoffen getroffen. Auch hier entsteht ein Großbrand. Die dort gelagerten Kraftstoffe werden auch für die Versorgung der russischen Armee genutzt. Der ukrainische Präsident Volodymyr Zelensky bestätigt die Angriffe heute schriftlich und ergänzt, dass diese deshalb erfolgt sind, weil sich Russland weiterhin weigere, den Krieg zu beenden. Logischerweise kehre der Krieg jetzt dorthin zurück, woher er gekommen ist, so Zelensky.
1: Im Ringen zwischen den USA und dem Iran um ein Kriegsende ist weiter unklar, wie nah beide Seiten einem Abkommen sind. US-Präsident Trump sprach von einer Unterzeichnung noch heute. Das Regime in Teheran scheint unschlüssig. Nach Medienberichten sind jetzt katarische Unterhändler nach Teheran gereist, um letzte Details zu klären. Donald Trump nennt es die großartigste Show der Welt, die heute vor dem Weißen Haus ausgetragen wird. Kämpfer der UFC, der Ultimate Fighting Championship, werden sich in einem Käfig vor den Augen der Welt prügeln. Es ist ein Wettkampf nach Geschmack des Präsidenten, der damit heute seinen 80. Geburtstag feiert. Kritik kümmert ihn dabei wenig, berichtet aus Washington Barbara Wolczek.
3: The Claw, eine riesige blaue Stahlkonstruktion in Form einer Kralle, ist fertig. Arenafrei für die Kämpfer der UFC-Liga, die sich hier heute vor dem Weißen Haus prügeln werden.
4: I think that's pretty cool.
3: Cool, finden das die einen. Es ist doch kein Vergnügungspark, meint hingegen diese Frau.
5: It's the White House, not an entertainment center.
3: Die Kritik ist abgeprallt. Eine Klage wegen der Veranstaltung auf öffentlichem Grund abgewendet. Es kann losgehen. Etwa 4.500 Auserwählte werden ganz nahe dabei sein. Für die große Menge gibt es eine Public Viewing Area. Martialische Kämpfe zum Geburtstag, dem von Donald Trump und dem heurigen 250. der USA, das ist nach Geschmack des Präsidenten und freilich, es ist auch ein gutes Geschäft.
1: Mit einer neuen Personalstrategie will Bildungsminister Wiederkehr von den NEOS den Anteil qualifizierter Lehrkräfte an Österreichs Schulen kontinuierlich erhöhen. Hintergrund ist, dass derzeit nur etwas mehr als jede zweite neu eingestellte Lehrkraft auch vollständig ausgebildet ist. Das waren die Nachrichten mit Tom Brandenberger. Und jetzt zum Wetter.
6: Vom Innviertel bis ins Nordburgenland geht es meist recht sonnig, windig und trocken in den Sonntagabend. Sonst wechseln Sonne und dichte Wolken mit ein paar Regenschauern. Speziell von Kärnten bis ins Burgenland ziehen auch einzelne Gewitter durch, ein heftiges mit Hagel vor kurzem südlich von Leibnitz. Die Temperaturen liegen jetzt zwischen 16 Grad in Bad Aussee und 27 Grad in Villach und beginnen zu sinken. Morgen Montag erneut eine wechselhafte und windige Mischung aus Sonne, Wolken, kurzen Schauern und einzelnen Gewittern. Höchstwerte morgen 17 bis 25 Grad. So viel zum Wetter von Michael Mattern.
7: 16 Uhr und 3 Minuten, Radio Steiermark, Verkehrsservice vor dem Autobahngrenzübergang Spielfeld gibt es 10 Minuten Wartezeit bei der Einreise nach Österreich.
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0: alle reden momentan über Fußball. Natürlich, kein Wunder, hat sich doch Österreichs Fußballnationalteam zum ersten Mal nach 28 Jahren wieder für die Endrunde bei der WM qualifiziert. Und heute im Gesprächsstoff hier auf Radio Steiermark war Fußball auch Thema, allerdings aus einer anderen Perspektive. Die langjährige GAK-Trainerin Jasmin Bistotnik hat viel über ihre Erfahrung im Frauenfußball erzählt und auch über die soziale Komponente, die Fußball haben kann. Sie arbeitet auch beim Homeless World Cup Project der Caritas Steiermark mit. Und die gebürtige Kärntnerin stellt sich noch einmal vor.
1: Ich bin Jasmin Bistotnik und mein Spitzname ist Schwicki und ich bin leidenschaftliche Trainerin.
2: Was bedeutet Glück für Sie?
1: Glück ist ein Gefühl, wenn einfach alles im Leben passt.
2: Gibt es ein Lebensmotto oder ein Erfolgsrezept?
1: Dass alles harte Arbeit ist und nichts geschenkt wird.
2: Würden Sie gern etwas an sich ändern und wenn ja, was?
1: Ich wäre tatsächlich gern ein bisschen größer. Das war schon als Spielerin ein Punkt, weil ich bin nicht so groß. Das wäre aber das Einzige.
2: Wann haben Sie zuletzt geweint?
1: Ja, tatsächlich habe ich geweint, wo ich mein Amt als Trainerin beim GAK abgelegt habe. War sehr emotional.
2: Was entspannt Sie oder was tun Sie, um zu entspannen?
1: Generell sehr viel Sport machen, Tennis, Laufen, Fahrradfahren, das entspannt mich.
2: Wer sind die drei wichtigsten Menschen in Ihrem Leben?
1: Meine Mutter und meine Geschwister.
2: Was war Ihre bisher beste Entscheidung?
1: Überhaupt der Schritt von Kärnten nach Graz zu gehen.
2: Was ist Ihr Wunsch für die Zukunft?
1: Dass in meiner Familie alle gesund bleiben und dass sportlich es nur bergauf geht.
0: Sie können die gesamte Sendung 30 Tage lang unter sound.orf.at nachhören und das Gespräch gibt es auch als Podcast.
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0: 16:30 Uhr.
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2: Ein 8 Jahre altes Mädchen ist heute Vormittag bei einem Verkehrsunfall im Bezirk Liezen verletzt worden. Das Kind lief mit ihrer 3 Jahre alten Cousine auf dem Rücken in Gams bei Hiefler über eine Gemeindestraße in Richtung eines Gasthauses. Dabei prallte die 8-Jährige in den PKW einer 85 Jahre alten Frau. Das 8 Jahre alte Mädchen wurde mit dem Rettungshubschrauber ins Krankenhaus gebracht. Die 3 Jahre alte Cousine blieb ebenso unverletzt wie die Autofahrerin. Heute in 2 Wochen ist die Grazer Gemeinderatswahl schon gelaufen. Die letzten Wahllokale schließen nämlich um 16 Uhr. Die Parteien befinden sich im Intensivwahlkampf. Kommenden Freitag, am 19. Juni, gibt es einen vorgezogenen Wahltag. Der Parteienverkehr an fast allen Wahlkarten ausstellenden Servicestellen wird an diesem Freitag bis 20 Uhr verlängert. Ein amtlicher Lichtbildausweis ist erforderlich. Die Stimmabgabe und Rückgabe der Wahlkarte kann direkt vor Ort erfolgen. Heute ist Vatertag, die Papas und Väter werden da hochgelebt. Kinderbetreuung ist aber häufig immer noch Frauensache. Nur 23%, also nicht einmal ein Viertel aller Väter in der Steiermark, nimmt zum Beispiel eine Kinderauszeit in Form einer Elternkarenz in Anspruch. Damit liegt die Steiermark hinter Wien auf dem 2. Rang. Den Papamonat machen übrigens nur 15% der steirischen Väter. Was die Politik tun kann, um die Rahmenbedingungen zu verbessern, darüber berichten wir unter anderem im Radio Steiermark-Journal in einer Stunde um 17:30. Und jetzt gibt's die Wetteraussichten. Der Sonntag geht wechselhaft in den Abend über. Zwischendurch zeigt sich die Sonne, es ziehen aber auch immer wieder Regenschauer durch. Im Süden können teils auch lokal stärkere Gewitterzellen dabei sein. In Graz gab es heute Temperaturen zwischen 15 und 24 Grad. Das ergibt ein Mittel von 20 und das entspricht dem langjährigen Schnitt. Morgen Montag gibt es ähnliche Temperaturen, 16 bis maximal 23 Grad in der Steiermark. Dazu einige Regenschauer, auch ein paar Gewitter im Süden und zwischendurch auch einige Sonnenfenster.
0: 16:32 Uhr, Radio Steiermark Verkehrsservice. Es sind uns keine Störungen gemeldet worden. Gute Fahrt.
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1: Stefanie Werger. Der große Preis von Barcelona ist zu Ende. Wir wechseln zur Formel 1 und es war ein historischer. Denn mit 38 Jahren ist er der älteste Pilot, der seit Jack Brabham im Jahre 1970, der war damals 41, einen Formel 1 Grand Prix gewinnt. Und es ist sein 106. und sein erster für Ferrari. Der letzte Sieg für Lewis Hamilton war in Belgien 2024. Spannendes Rennen. Hamilton gewinnt vor Russell im Mercedes auf Platz 3 geht Norris durchs Ziel, ausgeschieden, ganz knapp vor dem Ende, Antonelli und Leclerc. Mehr dazu gleich im Radio Steiermark Sport.
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0: Naja, viel hätte nicht gefehlt und wir wären ohne ÖFB-Teamchef dagestanden.
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0: Der Erfolgsmacher des Nationalteams, der Architekt der WM-Teilnahme Ralf Rangnick, hatte da scheinbar was Konkretes am Tisch liegen. Aber Ende gut, alles gut. Rechtzeitig zum WM-Start gibt es jetzt die Erleichterung in Rot-Weiß-Rot, berichtet für Radio Steiermark Daniel Kulewitz.
2: Ralf Rangnick gesteht, es war ein Flirt, es war ein Date mit Mailand.
3: Es ist sicherlich jetzt kein Geheimnis mehr. Ja, es gab eine Kontaktaufnahme vom AC Mailand.
2: Aber der AC Milan hat sich bei den Anmachsprüchen scheinbar zu viel Zeit gelassen. Österreich bleibt die große Liebe.
3: Von vornherein ganz klar gesagt, bis zum Beginn unserer Spiele muss Klarheit herrschen. Das hat nicht geherrscht und deswegen war das für mich auch klar. Und dass ich dann gesagt habe, ich entscheide mich jetzt für Österreich.
2: Auch dürften andere Nationalteams beim ÖFB-Teamchef angeklopft haben, aber sehr viele Faktoren waren ausschlaggebend für einen Verbleib in Rot-Weiß-Rot.
3: Wenn ich mich nicht grundsätzlich hier in dieser Aufgabe, in diesem Land, in dieser Konstellation wohlfühlen würde, dann würde ich jetzt hier gar nicht mehr sitzen. Ja, und zwar schon seit mindestens 2 Jahren nicht mehr hier sitzen. Deswegen glaubt, weiß ja auch jeder, auch von Ihnen, dass mir das Ganze hier wirklich am Herzen liegt.
2: Verbandsspitze happy, Trainerstab happy und natürlich auch die Spieler.
3: Ich habe zumindest keinen gesehen, der schmerzverzerrtes Gesicht verzogen hat.
2: Von monströsen Gehaltsvorstellungen und erweiterten Entscheidungsbefugnissen war die Rede. Der Teamchef will da was klarstellen.
3: War nicht gekoppelt an irgendwelche Erweiterungen von irgendwelchen Kompetenzen.
2: Lästig bleibt Rangnick aber ganz sicher beim Thema Nationalstadion, /Eventarena.
3: Da ist Österreich leider Lichtjahre davon entfernt im Moment. Und das sind auch alles Dinge, die natürlich jetzt mit dieser Entscheidung, ja, wie auch noch mit noch mehr mit noch mehr Leidenschaft, mit noch mehr Power dann eben auch angehen wollen.
2: Ciao Milan, Servus Österreich.
3: Ich habe mich klar für Österreich entschieden.
2: Ralf Rangnick bleibt bis zur EM 2028 ÖFB-Teamchef.
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1: Willkommen zum Journal um 5. Das sind heute unsere Themen. Das Ringen um ein Friedensabkommen für den Iran-Krieg nimmt kein Ende. Finanzminister Marzerbauer verteidigt seine Budgetpläne und Deutschland startet in die Fußball-WM. Im Journalstudio begrüßt sie Tom Brandenberger. Guten Abend. Weiter warten heißt es auf die Unterzeichnung eines Abkommens zwischen den USA und dem Iran. Beide Seiten und auch Vermittler Pakistan haben von einer zeitnahen Unterzeichnung gesprochen. Was das genau bedeutet, ist aber unklar. Zudem hat der Iran jetzt die Gespräche wieder in Zweifel gezogen. Barbara Tschandl fasst zusammen.
2: Der US-Präsident stellt eine Unterzeichnung des Abkommens mit dem Iran heute an seinem 80. Geburtstag in Aussicht. Er schreibt das auf seiner Plattform Truth Social, macht aber keinerlei Angaben dazu, wann genau oder von wem die Vereinbarung unterschrieben werden soll. Aus Teheran heißt es wiederum, man habe noch gar keine Entscheidung getroffen, sei noch in der Überprüfungsphase und man lässt auch einen Zeitpunkt für eine Unterzeichnung offen. Zudem sorgen neue Angriffe Israels im Süden des Libanon für immer mehr Skepsis bei den Iranern. Teheran macht ein Abkommen mit den USA von einer umfassenden Waffenruhe in der Region und damit auch im Libanon abhängig. Wenn die USA weder den Willen noch die Fähigkeit haben, ihren Verpflichtungen nachzukommen, dann könne man den diplomatischen Weg auch nicht fortsetzen, schreibt Irans Parlamentspräsident vor kurzem auf der Plattform X.
1: Die Schweizer haben eine strikte Begrenzung der Einwohnerzahl abgelehnt. Bei einem Referendum stimmten laut vorläufigen Teilergebnissen 54% gegen eine Initiative der rechtspopulistischen Schweizerischen Volkspartei, die die Bevölkerung bis 2050 auf 10 Millionen Menschen deckeln wollte. Bei einem Ja hätte die Schweiz Abkommen wie Schengen und Dublin mit der EU kündigen müssen. Finanzminister Markus Marzerbauer von der SPÖ verteidigt das geplante Doppelbudget für die kommenden 2 Jahre gegen Kritik. In der ORF-Pressestunde verwies er einmal mehr auf die finanziellen Altlasten durch die Vorgängerregierung. Den Streit mit den Ländern über die Lohnnebenkostensenkung sieht er dagegen entspannt. Klaus Webhofer berichtet.
3: Am Mittwoch wird mit den Ländern weiterverhandelt. Der Finanzminister bleibt dabei. Sie sollen bei den teuren Lohnnebenkosten mitzahlen, weil sie auch selbst davon profitieren.
4: Das heißt, von unseren Steuererhöhungen, die wir durchführen, bekommen die Länder jetzt aufs Jahr 2028 gerechnet und die Gemeinden 550 Millionen zusätzliche Steuereinnahmen. Dazu haben sie auch weniger Lohnnebenkosten für die Landesbedienstete.
3: Das Budget hält Markus Marzerbauer insgesamt für ausgewogen, auch wenn er einzelne Maßnahmen wie die höheren Arbeitslosenversicherungsbeiträge für Niedrigverdiener und Teilzeitkräfte schon negativ sieht. Aber
4: ich verteidige immer das Gesamtkunstwerk des Budgets und dort sind die Verteilungswirkungen völlig in Ordnung.
3: Außerdem, Marzerbauer weist den Vorwurf des Postenschachers wegen der Beförderung seines Kabinettschefs zum Vorstand der ÖBB-Infrastruktur zurück.
1: Ein Grazer Internist soll Patientinnen in seiner Privatordination über Jahre hinweg sexuell missbraucht und heimlich gefilmt haben. Das hat die Polizei bestätigt. Laut Kronenzeitung wurden zahlreiche Fotos und Videos sichergestellt. Die Ermittlungen laufen. Der Arzt bestreitet die Vorwürfe. Bei der Fußball-WM beginnt heute auch für den viermaligen Weltmeister Deutschland das Turnier. Bei der letzten WM und vor 2 Jahren bei der EM blieb die deutsche Nationalmannschaft unter den Erwartungen. Und so ist der Druck diesmal besonders groß. Gegner ist der WM-Debütant Curaçao. Und da sollte sich Deutschland keine Blöße geben, Martin Lang.
5: Ein WM-Vorrunden-Auftaktspiel hat Deutschland zuletzt 2014 vor 12 Jahren gewonnen. Gegen den WM-Neuling Curaçao ist man in der Favoritenrolle, die DFB-Teamchef Julian Nagelsmann mit Respekt annimmt.
6: Weil Teams, die jetzt das erste Mal die WM spielen, trotzdem gefährlich sein können. Und sie haben Spieler, die, ja, ich glaube 90% des Kaders haben mal irgendwo in den U-Nationalmannschaften der Niederlande gespielt.
5: Nagelsmann setzt im Tor auf Bayern-Star und Rückkehrer Manuel Neuer. Und das freut Curaçao-Goalie Eli Room, der in den Niederlanden aufgewachsen ist.
7: So we're close to Germany.
5: Deutschland ist ja sehr nahe und für mich ist es auch ein ganz wichtiges Spiel und ich freue mich, gegen Manuel Neuer zu spielen, denn er war immer schon mein Vorbild. Spieltag in Texas heute ab 19 Uhr in Houston, Deutschland Curaçao und ab 22 Uhr in Dallas, Niederlande gegen Japan.
1: Und Lewis Hamilton hat seine Siegflaute in der Formel 1 nach 686 Tagen beendet und erstmals im Ferrari einen Grand Prix gewonnen. Der Rekordweltmeister gewinnt in Barcelona vor George Russell im Mercedes und Weltmeister Lando Norris im McLaren. Das war ein Journal um 5 mit Tom Brandenberger. Und jetzt zum Wetter.
7: Vom Innviertel bis ins Nordburgenland geht der Sonntag oft recht sonnig und trocken zu Ende. Sonst können heute Abend noch einzelne Regenschauer und im Süden teils kräftige Gewitter durchziehen. Im Südosten der Steiermark gab es am Nachmittag ein heftiges Hagelunwetter. Morgen Montag bleibt es unbeständig, Sonne und Wolken wechseln mit einzelnen Regenschauern. Im Süden sind erneut Gewitter möglich. Es bleibt windig und wird etwas kühler, Höchstwerte 17 bis 25 Grad. Am Dienstag noch einmal ähnlich und am Mittwoch beginnt dann eine mehrtägige Hitzewelle. So viel zum Wetter von Michael Mattern.
8: 17 Uhr und 5 Minuten, Radio Steiermark, Verkehrsservice A2 Südautobahn Richtung Wien am Parksattel. Vor dem Kalcherkugeltunnel wird der Verkehr blockweise angehalten.
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8: Jenes hörten Sie gerade. Nun ist es wieder Zeit für gute Musik. Ein bunter Strauß Melodien, den ich hier vorbereitet habe. Wir starten mit den 80ern. Hier ist Whitney Houston.
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8: Und Dorian Steitel wünscht einen angenehmen Samstagnachmittag, der eigentlich ein Sonntag ist.

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1: Was wissen Sie eigentlich über Curaçao? Was fällt Ihnen da als erstes ein? Möglicherweise der blaue Orangenlikör? Eventuell, ja, ist ein Inselstaat in den niederländischen Antillen. Vielleicht denken Sie auch an den Tumba-Tanz, ähnlich wie Samba in Brasilien. Aber dass die auch Fußball spielen können und sich für eine Weltmeisterschaft qualifiziert haben, das ist doch sehr, sehr ungewöhnlich. Heute geht's gegen Deutschland und Radio Steiermark WM-Reporter Daniel Kulowitz stellt uns dieses einzigartige Nationalteam jetzt ein wenig näher vor.
2: Wo diese Mannschaft auftaucht, ist gute Laune angesagt. Was klingt wie eine Aerobic-Stunde, ist einfach der Trainingsstart des Nationalteams von Curaçao oder Curaçao, wie es eigentlich richtig heißt. Egal, ob sie aus dem Flieger steigen, aus dem Bus, das Hotel verlassen oder durch die Straßen schlendern. Einer von ihnen hat immer eine Musikbox auf den Schultern. Sie gelten schon jetzt als das gute Laune-Team dieser WM. Und der erste Gruppengegner Deutschland ist sogar ein bisschen neidig.
3: Da sieht man, wie viel Spaß die haben.
2: Fußballerisch sicherlich drei Klassen drüber, aber Dance-Moves haben die Kollegen vom DFB, Undorf und Co. nicht so drauf.
3: Ich glaube, Curaçao, da kann fast jeder tanzen und bei uns nicht. Da haben die uns, glaube ich, etwas voraus.
2: Aber zumindest ist richtig Respekt da bei den Deutschen.
3: Da sieht man bei denen, dass sie da tanzen vom Flugzeug, auf dem Platz. Sowas finde ich schön, sowas zu sehen. Man kann nicht immer zu 100% ernst bleiben. Da gehört auch ein bisschen Spaß dazu.
2: Das kleinste Land, das sich jemals für eine Fußball-WM qualifiziert hat, 156.000 Einwohner, die leben von Tourismus, Erdöl und jetzt kommt's, Offshore-Konten. Spanisch müsste man sprechen oder Papiamento. Dann ist man König von Curaçao. Und der eigentliche König heißt Captain Blueface. Er ist der größte Fan und Maskottchen zugleich. Sein Glatzkopf, sein Gesicht, sein Vollbart komplett blau eingefärbt. Wir genießen es, dabei zu sein und wir werden das Beste geben, sagt er.
4: We're enjoying this journey.
2: Ihr kennt ja die Geschichte von David und Goliath. Wir glauben an so ein Zeug.
4: Do you know the story about David and Goliath? There's much of a thing. We believe in that.
2: Einziges Problem von Captain Blueface, er kann sich die Reise hierher zur WM nicht ganz leisten. Er sammelt derzeit Spenden, 5.000 Euro will er zusammenkratzen. Knapp über 2.000 sind es bisher, also hoffentlich geht da noch mehr. Solche Typen braucht die WM.
1: Curaçao gegen Deutschland heute ab 18.55 Uhr live in ORF 1.
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7: 17.30 Uhr.
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8: Im Bezirk Deutschlandsberg hat die Polizei am Wochenende eine bezirksweite Schwerpunktkontrolle in den Bereichen Jugendschutzgesetz und Verkehr durchgeführt. Es hagelte Dutzende Anzeigen, teilt die Landespolizeidirektion heute mit. Stefan Holzmeister berichtet.
9: Die Beamtinnen und Beamten des Bezirkspolizeikommandos Deutschlandsberg starteten die Kontrollen gestern Nachmittag um 14 Uhr. Heute um 2 Uhr in der Nacht war der Einsatz schließlich beendet, so die Polizei. Beim Jugendschutz ging es um Kontrollen der Ausgehzeiten. Kontrolliert wurde aber der Alkohol- und Nikotinkonsum. Im Bereich Jugendschutz musste die Polizei der Bezirkshauptmannschaft 51 Anzeigen übermitteln. Das steiermärkische Jugendschutzgesetz sieht unter anderem vor, dass sich Jugendliche unter dem 14. Lebensjahr bis 23 Uhr an öffentlichen Orten unterwegs sein dürfen. Von 14 bis 16 Jahren ist dies bis 1 Uhr in der Früh gestattet. Ab dem 16. Lebensjahr gibt es keine gesetzliche Zeitbeschränkung mehr. Was den Konsum, Besitz und Erwerb von alkoholischen Getränken betrifft, gilt vor dem 16. Lebensjahr ein Alkoholverbot. Von 16 bis 18 sind Bier, Wein und ähnliche Getränke erlaubt. Erst wer älter als 18 Jahre alt ist, darf in der Steiermark auch Spirituosen kaufen, besitzen und konsumieren. Für Jugendliche unter 18 Jahren sind außerdem Tabakwaren, E-Zigaretten, Vapes oder auch Nikotinbeutel verboten. Zusätzlich zu den Jugendschutzkontrollen legten die Polizisten einen Fokus auf die Verkehrssicherheit wie Geschwindigkeitsübertretungen oder Alkohol am Steuer. Diese Überprüfungen führten unter anderem zu 59 Anzeigen wegen verschiedener Verkehrsübertretungen.
8: Schwere Vorwürfe werden gegen einen Grazer Arzt erhoben. Laut einem Bericht der Kronenzeitung soll der Internist über Jahre in seiner Privatordination Patientinnen missbraucht und heimlich nackt im Intimbereich mit seinem Handy gefilmt haben. Er soll seine vorwiegend jungen Opfer unter einem Vorwand überredet haben, sich für teils vermutlich gar nicht notwendige Untersuchungen auszuziehen. Seine Handlungen soll er auf einem Gynäkologenstuhl durchgeführt haben. Die Patientinnen soll er dafür zum Teil sogar sediert haben. Unzählige Fotos und Videos wurden laut Kronenzeitung sichergestellt. Der Verdächtige verteidigt sich bei seiner Einvernahme damit, dass sein Handeln medizinisch begründet und die Filmaufnahmen abgesprochen gewesen seien. Viele Väter haben sich am heutigen Vatertag feiern lassen, doch die aktuellen Zahlen zu Väterkarenz und Papamonat, die bieten weniger Grund zum Feiern. Sorgepflichten werden noch immer zu 2/3 von den Müttern übernommen. Nur knapp jeder vierte Vater in der Steiermark nimmt eine Elternteilzeit in Anspruch. Gar nur 15% den Papamonat nach der Geburt des Kindes und nur jedes fünfte Paar teilt sich die Elternkarenz auf. Das hat oft finanzielle Gründe, oft ist es Männern aber vom Arbeitgeber her auch gar nicht möglich, Kinderauszeiten zu nehmen. Landeshauptmann-Stellvertreterin Manuela Kohm von der ÖVP sieht Handlungsbedarf, auch was die Benachteiligung für Frauen bei diesem Thema betrifft.
10: Wir brauchen viel mehr von denen, die das auch ganz öffentlich kundtun, dass sichtbar wird, dass es normal ist, dass Männer und Frauen gehen, weil gerade das ist auch für mich eine Benachteiligung für Frauen. Dass es die Frauen nach wie vor sind, wo man dann sagt, naja, das wird schwierig, sie in Führungsposition zu heben, wenn sie noch ein Kind bekommen wollen, weil ja sie in Karenz gehen.

0: Also dort ganz viele Nachteile für Frauen und an dem müssen wir arbeiten, dass es einfach selbstverständlich wird. Einer der Hebel wäre für mich, dass es endlich gelingt, dass Frauen gleich viel verdienen wie Männer, weil dann würde man immer darüber diskutieren, wie zahlt es sich denn für eine Familie aus, wer in Karenz geht und wer arbeiten geht.
1: Sagt Landeshauptmann Stellvertreterin Manuela Kohm zum Thema Väterkarenz anlässlich des heutigen Vatertages. Das Land Steiermark hat am Wochenende Mitarbeiterinnen und Mitarbeiter des Kriseninterventionsteams für ihr langjähriges Engagement gewürdigt. Das KIT sei ein unverzichtbarer Pfeiler der psychosozialen Versorgung in der Steiermark, sagte Landeshauptmann Mario Kunasek, FPÖ, im Rahmen eines Fortbildungstages des KIT-Teams in Karlsdorf. Von heuer bis einschließlich Mai verzeichnete das steirische Kriseninterventionsteam fast 360 Einsätze, ein Anstieg um 28% zum Vergleichszeitraum des Vorjahres. Die Wetteraussichten. Der Tag geht in großen Teilen der Steiermark wechselhaft zu Ende, teilweise mit einigen Regenschauern. Auch im Süden kräftigere Regengüsse und Gewitter, aber auch noch Sonne gibt es. Morgen wird es ganz ähnlich, viele Wolken, aber auch sonnige Phasen. Zwischendurch Regenschauer und Gewitter, speziell wieder in der südlichen Steiermark. Die Tageshöchstwerte morgen 18 bis 23 Grad.
2: 17 Uhr und 35 Minuten Radio Steiermark. Verkehrsservice A2 Südautobahn Richtung Graz am Backsattel vor dem Kalferkogeltunnel wird der Verkehr blockweise abgefertigt. Sie warten 15 Minuten.
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0: Hallihallo, da spricht der Wolfgang Ambros und ich wünsche euch viel Spaß mit der folgenden Nummer.
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0: Shaq und Stevens und die 80er hier auf Radio Steiermark. Jetzt ist es in Kürze 18 Uhr, dann gibt es ein Update in Sachen Verkehr, Wetter und Nachrichten und dann wieder gute Musik. Wir starten mit Blondie. Mit dabei die erste allgemeine Verunsicherung. Übrigens, Happy Birthday, Klaus Iwatinger.
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0: Und wir hören Tina Turner.

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1: Am Mikrofon ist Lorenz Wildner. Die Schweiz hat heute entschieden, dass sie die Bevölkerung nicht auf 10 Millionen beschränken will. Die rechtskonservative Schweizer Volkspartei ist damit mit ihrem Bevölkerungsdeckel in der Volksabstimmung gescheitert. Das Ergebnis ist mit 55% Nein-Stimmen aber eher knapp ausgefallen, berichtet aus St. Gallen unsere Korrespondentin Bettina Prendergast.
2: Die Gegner der Initiative können aufatmen, sie entscheiden das Rennen knapp für sich. Es gibt aber ein sehr gemischtes Bild bei den Kantonen. Vor allem in der Ostschweiz und auch in der Zentralschweiz gibt es große Zustimmung für diesen Bevölkerungsdeckel. In der Westschweiz hingegen gibt es ein klares Nein. Marcel Dettling ist Präsident der Schweizer Volkspartei. Sie hat das Referendum initiiert. Dettling sagt, die Landbevölkerung wurde heute von den Städten überfahren.
3: Verloren hat heute vor allem die Schweiz. Da geht es ja um die Zukunft der Schweiz. Es ist nicht ein einziges Problem gelöst.
2: Fest steht, die Mehrheit findet, der bilaterale Weg mit der EU soll nicht gefährdet werden und es braucht die Zuwanderung, zum Beispiel in der Pflege und der Gastronomie.
1: Zwischen den USA und dem Iran gibt es Hoffnung auf ein baldiges Kriegsende. Beide Seiten sowie der Vermittler Pakistan sprechen von einer zeitnahen Unterzeichnung eines Abkommens. Laut US-Präsident Donald Trump soll die Vereinbarung heute finalisiert werden. Von iranischer Seite wurden aber nach israelischen Angriffen in Beirut Zweifel am diplomatischen Weg geäußert. Nach dem Femizid in einer Schule im oberösterreichischen Taufkirchen an der Pram wird die Schulbibliothek jetzt umgebaut. Das hat ein Krisenstab heute entschieden. Der Umbau findet demnach über die Sommermonate statt. Bei dem Femizid soll am Freitag ein 29-jähriger Pädagoge seine Kollegin in der Schulbibliothek getötet haben. Zum Sport. Lewis Hamilton gewinnt den Formel-1 Grand Prix in Barcelona vor George Russell im Mercedes. Es ist der erste Grand Prix-Sieg für Hamilton bei Ferrari, Gerhard Prohaska.
4: Der siebenfache Weltmeister profitiert von einer Safety-Car-Phase im richtigen Augenblick. So wird seine Drei-Stopp-Strategie mit dem ersten Sieg für Ferrari belohnt.
5: Grazie tutti, Maranello. Thank you so much. You helped me achieve this dream and I can't thank you enough.
4: Dahinter gibt es Chaos bei Mercedes. 5 Runden vor dem Ende geht Kimi Antonelli an seinem Teamkollegen vorbei. 2 Runden später bleibt der Jungster mit technischem Defekt liegen und damit wird George Russell glücklich aber doch noch Zweiter.
6: Today was a little bit more challenging, a bit more difficult, but it's good to be back here.
4: Weltmeister Lando Norris 3., Max Verstappen 4., Kimi Antonelli nimmt 51 Punkte Vorsprung mit nach Österreich.
1: Und mit heute ist das diesjährige Novarock Festival wieder Geschichte. 215.000 Fans haben laut dem Veranstalter über die letzten 4 Tage das Open-Air-Festival besucht. Eine Publikumszahl, die demnach um eine Spur geringer ausgefallen ist als im Vorjahr. Als letzter Act tritt um 21.45 Uhr die britische Metalband Bring Me The Horizon auf. Das waren die Nachrichten mit Lorenz Wildner. Das Wetter.
7: Sonne und Wolken wechseln sich ab jetzt am Abend. Auch ein paar gewittrige Schauer sind noch dabei, vor allem von Salzburg und Kärnten bis ins Burgenland. Auch der Wind ist gerade noch spürbar, der wird in den nächsten Stunden aber deutlich schwächer. Morgen am Montag gibt es ähnlich wie heute einige dichte Wolken, dazwischen Sonnenschein und ein paar gewittrige Regenschauer vom Tiroler Unterland bis ins Burgenland, die meisten im Südosten. Für Juni sind die Temperaturen etwas unter dem Durchschnitt bei maximal 17 bis 25 Grad und es ist windig. So viel zum Wetter von Daniel Stang. Danke.
8: Radio Steiermark Verkehrsservice AC Südautobahn Richtung Graz am Packsattel vor dem Kalkerkogeltunnel wird der Verkehr blockweise abgefertigt. Sie warten eine Viertelstunde.
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8: Und mit guter Musik, wir starten gleich mit Harpo. Movie Star.
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8: Und mit Dorian Steitl. Schön, dass Sie mit dabei sind.

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3: 18 Uhr und 30 Minuten.
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4: US-Präsident Donald Trump feiert heute seinen 80. Geburtstag. An seinem Geburtstag findet vor dem Weißen Haus in Washington eine Kampfsportveranstaltung statt. Es werden 7 Käfigkämpfe veranstaltet. Ein Käfigkampf ist ein blutiger Kampfsport, der Teile von Boxen, Ringen, Kickboxen und Karate umfasst. Zeitgleich rufen Gegner von Trump zu Veranstaltungen im ganzen Land auf. Es wird aber keine Demonstrationen geben. Stattdessen sind kleine Partys in privatem Rahmen geplant. Die Menschen sollen sich dabei die Übertragung von einem Konzert in New York ansehen, bei dem Meinungs- und Pressefreiheit gefeiert werden. Ein Arzt aus Graz steht unter Missbrauchsverdacht. Er soll jahrelang in seiner Ordination Patientinnen sexuell missbraucht und heimlich nackt gefilmt haben. Teilweise soll er die Frauen vorher betäubt haben. Die Polizei soll viele Fotos und Videos auf einem Handy gefunden haben. Das berichtet die Kronenzeitung heute. Die Polizei sagte, dass schon länger ermittelt wird. Laut Kronenzeitung soll einer Patientin das Handy des Arztes aufgefallen sein. Die Kamera war auf ihren Intimbereich gerichtet. Die Aufnahmen sollen bis 2012 zurückreichen. Derzeit sind 8 Opfer bekannt. Der Mann darf nicht mehr als Arzt arbeiten. Am dritten Tag der Fußball-Weltmeisterschaft in Nordamerika hat es einige Überraschungen gegeben. Der fünffache Weltmeister Brasilien spielte gegen Afrikameister Marokko nur 1:1. Marokko war vor allem am Anfang sehr stark. Auch die Schweiz schaffte gegen Katar trotz klarer Überlegenheit nur ein 1:1. Noch schlechter ist die Türkei in das WM-Turnier gestartet. Gegen Außenseiter Australien verloren die Türken mit 0:2. Im vierten Spiel des Tages gewann Schottland gegen Haiti knapp mit 1:0.
3: 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Verkehrsservice A2 Süd, Autobahn Richtung Wien am Parksattel vor dem Kalcherberg-Kogeltunnel wird der Verkehr nach wie vor blockweise abgefertigt, Wartezeit 15 Minuten. Und Murtal-Schnellstraße, der Tunnel Unsmarkt ist wegen eines technischen Defekts in beiden Richtungen gesperrt. Ausweichen ist parallel möglich über die B317.
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3: Und weiter geht's mit Kylie Minogue.

0: entspannte Klänge am Ende dieses Wochenendes. Hier auf Radio Steiermark, gleich geht's weiter mit den Pox Rocker Sisters.
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0: So der Zitronen in Kürze.
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1: Das war's von meiner Seite. Dorian Steidl darf sich verabschieden. Noch einen schönen Abend mit dem Programm von Radio Steiermark.
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1: Am Mikrofon Paul Kranke. Bildungsminister Christoph Wiederkehr von der NEOS plant mehr qualifizierte Lehrkräfte an Österreichs Schulen. Derzeit ist nur etwas mehr als jede zweite neu eingestellte Lehrkraft vollständig ausgebildet oder als Quereinsteiger qualifiziert. Annabelle Amini berichtet.
2: Laut Bildungsministerium liegt der Anteil qualifizierter Lehrkräfte bei Neuanstellungen derzeit bei rund 56%. Bis nächstes Jahr sollen es 65% sein, bis 2030 sogar 80. Gleichzeitig sollen weniger Lehramtsstudierende bereits während ihrer Ausbildung unterrichten dürfen. Künftig soll dafür zumindest ein Bachelorabschluss Voraussetzung sein. Wer als Lehrkraft einsteigt, soll außerdem innerhalb von 8 Jahren den Master abschließen. Auch Quereinsteiger sollen weiterhin eine wichtige Rolle spielen. Sie machen derzeit 12% der Neuanstellungen aus und sollen künftig auch an Volksschulen verstärkt eingesetzt werden. Ganz ohne Sonderverträge werde es laut Bildungsministerium auch in Zukunft nicht gehen. Wenn kurzfristig zusätzliche Lehrkräfte gebraucht werden, dann müsse das Schulsystem flexibel reagieren können. Insgesamt rechnet man aber damit, dass sich die Personalsituation in den kommenden Jahren schrittweise verbessert.
1: Die Schweizer haben eine strikte Begrenzung der Einwohnerzahl abgelehnt. Fast 55% der Stimmbürger haben sich gegen den Vorschlag der rechtskonservativen SVP ausgesprochen, die Bevölkerung in der Schweiz bei 10 Millionen Menschen zu deckeln. Derzeit hat die Schweiz etwas mehr als 9 Millionen Einwohner. In Genf haben Zehntausende Menschen gegen den bevorstehenden G7-Gipfel demonstriert. Ein Auto wurde in Brand gesteckt, die Schweizer Polizei hat mit Tränengas geschossen. Der G7-Gipfel in Genf beginnt ab morgen. In einer Stunde beginnt vor dem Weißen Haus in Washington eine umstrittene Kampfsportveranstaltung. Wegen des 80. Geburtstags von US-Präsident Donald Trump finden auf dem Südrasen des Weißen Hauses Käfigkämpfe der Profiliga UFC statt. Kritiker hatten versucht, das Event mit einer Klage zu verhindern, waren aber gescheitert. Bei der Fußball-Weltmeisterschaft beginnt in diesen Minuten das erste Spiel für den vierfachen Weltmeister Deutschland. Er trifft in Houston in Texas auf Curaçao. Der deutsche Bundestrainer Jürgen Nagelsmann warnt davor, Curaçao zu unterschätzen.
3: Die Dinge, die wichtig sind, ist schon eine Mannschaft mit einer guten Dynamik, die alle eine gute Ausbildung haben, überwiegend in den Niederlanden. Der Verband Niederlande ist bekannt dafür, Spieler technisch gut auszubilden. Aber es geht eben auch um diese David-Goliath-Geschichte. Was hat Curaçao bei dem Turnier viel zu verlieren? Und es geht für die eigentlich nur nach vorne. Sie haben schon einen Riesenerfolg, dass sie qualifiziert haben. Und die können ja nicht verlieren hier. Die können nur gewinnen, können Massen begeistern, indem sie frei von der Seele wegspielen. Und deswegen ist auch ratsam, immer gleich ins Spiel zu gehen,
1: sagt der deutsche Trainer Nagelsmann. Im zweiten Spiel des heutigen Abends treffen die Niederlande auf Japan. Das waren die Nachrichten mit Paul Kranke. Und nun zum Wetter.
4: Dichte Wolken und Sonnenschein wechseln jetzt am Abend. Auch ein paar Schauer und Gewitter sind weiterhin möglich im Bereich von Salzburg und Kärnten bis ins Burgenland. Momentan sind die meisten Schauer in Unterkärnten unterwegs. Morgen am Montag ist das Wetter recht ähnlich wie heute. Also teils windig, mit Sonne und Wolken und ein paar Schauern. Wieder vor allem von Salzburg und Kärnten bis ins Burgenland. Die höchsten Temperaturen liegen zwischen 17 und 25 Grad. So viel zum Wetter von Daniel Stanker.
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1: Am Mikrofon Paul Kanker. Das angekündigte Abkommen zwischen dem Iran und den USA dürfte heute nicht zustande kommen. US-Präsident Donald Trump hat gestern verkündet, heute werde ein Abkommen unterzeichnet, um den Iran-Krieg zu beenden. Das ist bisher nicht passiert, offenbar vor allem wegen weiterer Angriffe Israels auf die Hisbollah-Miliz im Libanon, die mit dem Iran verbündet ist. In Washington ist unser Korrespondent Markus Müller. Woran genau scheitert ein Abkommen bisher?
2: Also soweit wir bis jetzt wissen, wäre das wieder einmal kein echtes Abkommen gewesen, sondern nur eine Art Memorandum of Understanding. Das heißt, die beiden Seiten einigen sich darauf, dass sie miteinander reden und dass dann innerhalb von 60 Tagen etwas dabei herauskommen soll. Und innerhalb von diesen 60 Tagen hätte es dann auch schon Einigungen, Lockerungen geben sollen, zum Beispiel Aufhebung der Blockade und Öffnung der Straße von Hormuz. Aber nicht einmal das ist passiert, weil die USA hier offenbar nicht den Ton angeht. Diese wechselseitigen Angriffe im Libanon haben dazu geführt, dass nicht einmal dieses sehr grundlegende Grundsatzabkommen, wir reden miteinander, heute zustande kommen dürfte.
1: Markus Müller aus Washington. In diesen Minuten beginnt vor dem Weißen Haus in Washington eine umstrittene Kampfsportveranstaltung. Wegen des 80. Geburtstags von US-Präsident Donald Trump finden in einer Arena auf dem Südrasen Käfigkämpfe der Profiliga UFC statt. Präsident Trump ist seit langem Fan der Kämpfe. In Wien wird für mehr Sicherheit beim E-Scooter-Fahren geforscht. Ein Team der TU Wien und des Austrian Institute of Technology hat für E-Scooter eine intelligente Bremse entwickelt, die Unfälle vermeiden soll. Alpha Faber berichtet.
3: Die Vollbremsung auf dem E-Scooter ist kein ganz leichtes Manöver. Das weiß auch diese Testerin der neuen Bremse.
4: Da ist es doch hin und wieder mal gekommen, dass irgendwo Fußgänger auf einmal auf dem Radweg waren und man schon froh war, wenn man es richtig gemacht hat.
3: Und beim Richtigmachen soll eben der neue Bremsassistent unterstützen. Wie? Das erklärt TU-Projektleiter Florian Klinger.
5: Man kennt es zum Beispiel auch vom Fahrrad, das Bremsen, zwei Bremsen vorne und hinten und wie man die dosiert, welche man da einsetzt, das ist gar nicht so leicht. Und das haben wir den Fahrern und Fahrerinnen abgenommen.
3: Mit nur mal einem Bremshebel am Lenker und mit einem Computer, der entscheidet, wie stark Vorder- und Hinterbremse eingesetzt werden. Außerdem erkennt die intelligente Bremse, ob die Fahrbahn nass ist, sowie auch Gewicht und Position des Fahrers.
1: Wann die intelligente E-Scooter-Bremse aus Wien in der Praxis eingesetzt werden kann, ist noch unsicher. Bei der Fußball-WM läuft das erste Spiel für den 4-Wochen-Weltmeister Deutschland. Die Deutschen führen zur Halbzeit in Houston gegen Curaçao 3:1. In 2 Stunden beginnt das Spiel der Niederlande gegen Japan. Das waren die Nachrichten mit Paul Kanker. Und nun zum Wetter.
6: Ein paar Regenschauer und Gewitter ziehen jetzt am Abend immer wieder ins Klagenfurter Becken. Abgesehen davon ist es teils noch sonnig, teils bewölkt. Die Nacht wird großteils ruhig, nur einzelne Schauer sind dabei und der Wind lässt überall nach. Morgen starten wir mit einer Mischung aus Sonne und Wolken in die neue Woche. In Summe gibt es mehr Sonnenschein als heute. Am Nachmittag sind wieder ein paar Schauer dabei, vor allem von Salzburg und Kärnten bis ins Burgenland. Die Höchstwerte 17 bis 25 Grad und dazu ist es teilweise windig. So viel zum Wetter von Daniel Stanker.
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7: Wieder ein halbes Jahr vergangen. Willkommen zur Juni-Ausgabe mit viel Musik und wenig Gerede und dem Motto von Cobra Casino: Keep it cool.

Gerald Strasser, The Sun and the Sea, aus seinem neuen Album, das er bei uns in Hallo Steiermark vorgestellt hat. Apropos neues Album. Jazzsängerin Simone Koppmeier hat sich mit dem Kabarettisten und leidenschaftlichen Sänger Viktor Gernot zusammengetan und ein ganzes Album mit ihm aufgenommen. You Wonderful You, der Titeltrack.

Ein spannendes Stück Musik ist da herausgekommen beim heurigen Militärmusikfestival in der Grazer Stadthalle. Ewald Pfleger und Christian Kolonowitz von Farian. Jetzt im Dreierpack Neues von Chris Watzig. Lass mal Sorgen, Sorgen sein. Deine Schwester mit Schwarzmalertage und die Blechquetscher. Kruzifix.

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Die nächsten jetzt am Sonntagabend in Rock und Pop in Weiß-Grün: Coin Flip Cutie und Joe the Man the Music. Modern, international, Sounds made in Stereo.

Die Cousins aus der Südsteiermark waren das. Die Fußball-Weltmeisterschaft hat begonnen und auch unzählige WM-Songs sind rechtzeitig herausgekommen. Zwei gibt's jetzt bei mir. Pizzerra und Jaus, Stripes and Stars, quasi die musikalische Teamaufstellung und zuvor die Nichten. Jetzt oder nicht.

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1: Am Mikrofon Paul Kranker. In Genf in der Schweiz haben zehntausende Menschen teils gewaltsam gegen den morgigen G7-Gipfel in Evian in Frankreich demonstriert. Genf liegt 50 Kilometer von Evian entfernt. Ein Auto ist in Brand gesteckt worden, Scheiben wurden eingeschlagen. Die Genfer Polizei hat mit Tränengas geschossen. Sophie Mooseder berichtet.
2: Die Demonstranten haben Palästina-Flaggen dabei. Auf Plakaten stehen Sprüche gegen US-Präsident Donald Trump. Für mich ist der Gipfel ein Treffen der Reichen, bei dem es darum geht, wie die Reichen noch reicher werden können, sagt eine Demonstrantin. Aus Angst vor Ausschreitungen haben viele Geschäfte schon vor Tagen ihre Schaufenster verbarrikadiert. Trotzdem haben Demonstranten zum Beispiel die Fenster einer Bank eingeschlagen. Ein Auto ist angezündet worden. Tausende Polizisten waren in Genf im Einsatz. Frankreich selbst hat G7-Demos verboten.
1: Das angekündigte Abkommen zwischen dem Iran und den USA dürfte heute nicht zustande kommen. US-Präsident Donald Trump hat gestern verkündet, heute wird ein Abkommen unterzeichnet, um den Iran-Krieg zu beenden. Das ist bisher nicht passiert, offenbar vor allem wegen weiterer Angriffe Israels auf die Hisbollah-Miliz im Libanon, die mit dem Iran verbündet ist. Die Stadt Salzburg wehrt sich verstärkt gegen Fahrraddiebe. In Salzburg werden im Österreich-Vergleich die meisten Fahrräder gestohlen. Die Stadt rüstet auf öffentlichen Stellflächen technisch gegen Diebe auf. Aus Salzburg Peter Obermüller.
3: Sicheres Radparken wird ausgebaut, zum Beispiel bei der Radgarage Nellböck-Viadukt in Bahnhofsnähe. 156 überdachte Abstellplätze, Schließfächer für Helme und E-Bike-Akkus, Videoüberwachung und eine Direktverbindung über Alarmknopf zur Polizei. Fahrräder sicher geschützt und unter Dach abstellen können, das solle auch noch mehr Pendlerinnen und Pendler ansprechen, mit Bus oder Bahn aus dem Umland in die Stadt Salzburg zu kommen und dann für die nächsten Wege auf Räder umzusteigen, so die Stadtpolitik. Ein Dauerstellplatz kostet beispielsweise bei der Anlage Rainerstraße pro Jahr 23 Euro, Kurzzeitparken 2 Euro für 24 Stunden. Salzburg bleibt die Nummer 1 bei Raddiebstählen in Landeshauptstädten. Die Tendenz ist mit 1050 geklauten Rädern voriges Jahr sogar leicht steigend. Innsbruck und Graz folgen auf den Plätzen 2 und 3.
1: In Brasilien ist eine Frau wegen eines vergessenen Seils beim Sprung von einer Brücke ums Leben gekommen. Der 21-Jährige ist 40 Meter in die Tiefe gestürzt. Warum das Sicherheitsseil beim sogenannten Rope Jumping vergessen worden ist, wird untersucht. Drei Männer des Betreibers sind festgenommen worden. Beim Rope Jumping schaukeln die Teilnehmer nach dem Sprung am Seil hin und her. Bei der Fußball-WM feiert der vierfache Weltmeister Deutschland im Auftaktspiel einen Kantersieg. Die Deutschen schlagen Curaçao in Houston 7:1. Das Spiel ist vor wenigen Augenblicken abgepfiffen worden. In einer Stunde beginnt das Match der Niederlande gegen Japan. Das waren die Nachrichten mit Paul Kranker. Und nun zum Wetter.
4: Noch immer sind teils kräftige Gewitterzellen in Unterkärnten und in der südlichen Steiermark unterwegs und die können punktuell sogar kleinen Hagel bringen. Auch später in der Nacht tauchen hier noch Schauer auf, aber die sind dann schwächer. Morgen am Montag wird das Wetter recht ähnlich wie heute. Im Süden wird es etwas weniger warm, im Donauraum eine Spur wärmer. Die Höchstwerte 17 bis 25 Grad. Wieder stellt sich eine Mischung aus Sonne, Wolken und ein paar Schauern ein. Schwerpunkt ist wieder Unterkärnten bis Burgenland. Diesmal sind aber keine Hagelunwetter zu erwarten. So viel zum Wetter von Daniel Sanker.
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5: Holzblasinstrument mit Doppelrohrblatt und einer schwach konisch gebohrten Röhre. Weiterentwicklung der mittelalterlichen Schalmei. So technisch nüchtern beschreibt das Internetlexikon Wikipedia die Oboe. Dabei gibt es so viel, so schöne Musik für dieses wunderbare Instrument. Aus der Barockzeit, aber auch von Wolfgang Amadeus Mozart. Nachgerade legendär ist Antonín Dvořáks Einsatz des Englischhorns. Und diese Variante der Oboe hat auch Joaquín Rodrigo offensichtlich sehr gut gefallen. Die Oboe wird aber auch in der Popmusik verwendet. Jennifer, was für Donovan passt, gereicht Simon & Garfunkel allemal zur Ehre. Und vor beinahe schon wieder 40 Jahren hat eine Oboe der Britin Tanita Tikaram den internationalen Durchbruch verschafft.

0: Das könnten wir jetzt noch eine Zeit lang so fortsetzen, aber diesen heutigen Konzertabend bestreitet ein Oboenzauberer, der dem steirischen Publikum wohl vertraut ist. Alfredo Bernardini. Römer, Dirigent, Hochschullehrer und leidenschaftlicher Oboist.
1: Als Teenager war ich schon sehr beeindruckt von Barockmusik und vor allem die Bach-Kantaten haben mich so beeindruckt, dass ich aber gedacht habe, oh, das möchte ich gerne machen.
0: Und das macht er. Auf der ganzen Welt und Gott sei Dank auch immer wieder bei uns. Anfang Mai gastierte Alfredo Bernardini mit dem Orchester Rekreation in Graz und spielte unter anderem Oboenmusik von Johann Friedrich Fasch.
1: Nicht so bekannt heutzutage, aber wunderbar, Zeitgenosse von Bach und die haben einander sehr viel respektiert. Denken Sie, dass Fasch war eigentlich ein Kandidat für die Stelle an der Thomaskirche in 1723, als Kuhnau gestorben war. Aber der hat gesagt, ich habe gerade eine Stelle in Zerbst bekommen und so, ich möchte nicht mehr umziehen. Und er wollte auch kein Lateinisch unterrichten und deswegen müssten Sie mit Bach tun.
0: Sie müssen es aber jetzt nicht ohne den Mann aus Thüringen tun. Hören Sie Alfredo Bernardini und das Orchester Rekreation mit der Ouvertüre für drei Oboen, Fagott, Streicher und Basso Continuo in G-Moll mit den Sätzen Ouvertüre, Aria Largo, Chardinien, Aria Largo, Aria Allegro und Menuett.

0: Ouvertüre für drei Oboen, Fagott, Streicher und Basso Continuo in G-Moll von Johann Friedrich Fasch. Gespielt hat das Orchester Rekreation unter der Leitung von Alfredo Bernardini, der auch mit Gabriel Gramesk und Hanami Sakurai die Oboenstimme gespielt hat. Was macht denn für den am Salzburger Mozarteum lehrenden Oboenprofessor Bernardini den Reiz seines Instruments aus?
1: Ich glaube, die Oboe ist ein Instrument, das sehr ähnlich zur menschlichen Stimme ist. Und der Komponist Johann Mattheson, Anfang 18. Jahrhundert, nennt die Oboe die langsam redende Oboe. Und es ist ein Instrument, das nicht nur singt, aber erzählt, spricht. Es hat eine große Möglichkeit, um verschiedene Affekte auszudrücken und wirklich Geschichten zu erzählen. Das ist, was ich probiere und viele Oboisten probieren mit der Oboe. Nicht nur Noten, nicht nur reine Musik, aber wirklich Affekten, Geschichten zu erzählen. Übrigens, das 18. Jahrhundert-Repertoire hat sehr viel mit Text immer zu tun. Und bei jedem Instrumentalstück könnte sich man einen Text vorstellen. Und das ist, was wir versuchen, eine Geschichte mit der Oboe. Und jeder Zuhörer kann das interpretieren, wie er oder sie will.
0: Jetzt auch gleich beim Konzert in A-Dur für Oboe d'Amore von Johann Sebastian Bach. Dabei ersetzt Alfredo Bernardini aber den originalen Mittelteil durch den langsamen zweiten Satz der Sinfonia zum Osteroratorium, was, wie Sie gleich hören werden, ganz wunderbar passt.

0: Konzert in A-Dur für Oboe d'Amore, Bachwerkeverzeichnis 1055R von Johann Sebastian Bach. Sie hörten wieder das Orchester Rekreation mit Alfredo Bernardini an der weicher klingenden Oboe d'Amore. Das R im Titel dieses Konzerts weist darauf hin, dass es sich dabei um eine Art Rekonstruktion handelt. Die Originalnoten sind leider verloren gegangen, das Werk hat sich aber nach Bachs Cembalo-Konzert, eben mit der Werknummer 1055, wiederherstellen lassen. Während Bach nur recht wenig für Oboe komponiert hat, war sein Zeitgenosse Georg Philipp Telemann in dieser Hinsicht viel produktiver. Der gebürtige Magdeburger und spätere Hamburger Musikdirektor war zu seiner Zeit ein absoluter Star.
1: Absolut. Also Telemann war der berühmteste deutsche Komponist aus der ersten Hälfte des 18. Jahrhunderts. Er war berühmter als Bach und Händel, auch weil er sehr viel veröffentlicht hat. Es gibt so unglaublich viel Musik von Telemann, es ist ein Reichtum unerschöpfbar.
0: Zu diesem Reichtum zählt auch das Konzerto für drei Oboen, drei Violinen und Basso Continuo in B-Dur mit den drei Sätzen Allegro, Largo und Allegro.

0: Georg Philipp Telemann, Konzerto für drei Oboen, drei Violinen und Basso Continuo in B-Dur mit den drei Sätzen Allegro, Largo und Allegro. In dieser Aufnahme vom 4. Mai dieses Jahres musizierte Rekreation das Orchester unter der Leitung des Oboisten Alfredo Bernardini. Ein steirischer Barockabend geht aber natürlich überhaupt nicht ohne ein Werk von Johann Josef Fuchs. Für das Konzert vor 6 Wochen hat Alfredo Bernardini die Ouvertüre Nummer 4 für zwei Oboen, Fagott, Streich und Basso Continuo in G-Moll ausgesucht.
1: Diese Ouvertüre von Fuchs, was wir da spielen, zeigt, dass er keine pedante Pädagog war, wie man ein bisschen im Allgemeinen denkt, weil Fuchs ist vor allem heutzutage bekannt durch seine sehr wichtige Kompositionlehre, Gradus ad Parnassum, aber es gibt sehr viel Musik, wir haben das entdeckt mit seiner Oper, wo sehr viel Fantasie, sehr viel Humor, sehr viel Gefühl für Asymmetrien, Überraschungen, und ich spiele das immer sehr gerne, muss ich sagen.
0: Nun denn, Bühne frei für Rekreation, das Orchester unter Alfredo Bernardini.

Steirische Barockmusik aus Nestelbach bei Graz. Dort, genauer gesagt im Ortsteil Hirtenfeld, wurde nämlich um 1660 Johann Joseph Fuchs geboren. Der Komponist der eben gehörten Ouvertüre Nummer 4 für zwei Oboen, Fagott, Streich und Basso Continuo in G-Moll. Der Korrektheit halber muss man aber sagen, dass Fuchs seine größten Erfolge als Hofkompositeur bzw. als Kapellmeister am Stephansdom in Wien feierte. Ein voller Erfolg war auch der Oboenabend, den Alfredo Bernardini Anfang Mai mit dem Orchesterrekreation im Minoritensaal gab. Das Publikum verlangte eine Zugabe und bekam die Gavotte aus der Orchestersuite Nummer 4 in D-Dur, Bachwerkeverzeichnis 1069 von Johann Sebastian Bach.

0: Gavott aus der Orchestersuite Nummer 4 in D-Dur, Bachwerkeverzeichnis 1069 von Johann Sebastian Bach. Sie hörten Rekreation, das Orchester unter der Leitung von Alfredo Bernardini. Aufgenommen haben dieses Radio Steiermark-Konzert Tonmeister Daniel Gärtner mit seinen Kollegen Philemon Patoczka und Markus Krasser. Aufnahmeleiter war Gyung Chuche.
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0: 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Alfredo Bernardini, der Protagonist der heutigen Sendung, ist nicht nur ein leidenschaftlicher Oboist, sondern auch ein großer Kenner der Geschichte seines Instruments.
2: Die Oboe ist in Frankreich Ende des 17. Jahrhunderts entwickelt. Das Instrument, was wir heute die Barockoboe nennen. Und es ist sehr beeindruckend, wie schnell die Entwicklung und die Verbreitung von diesem Instrument in ganz Europa gegangen ist. Also in 20 Jahren war das Instrument schon überall in Europa bekannt. Und dann fragt man sich, warum? Ich glaube, weil es hat eine Flexibilität, eine Versatilität. Es kann leise, es kann laut spielen. Es kann wunderbar dialogieren mit der Stimme. So ist es wirklich entstanden. Also man konnte die Oboe in der Oper oder in der Kirche in Dialog mit den Stimmen setzen und das hat sehr gut gepasst.
0: Aus dem gleichen Herkunftsland, Frankreich, und annähernd auch gleich alt wie die Oboe, ist der Komponist François Couperin. Wiewohl ein Meister an den Tasteninstrumenten Cembalo und Orgel, setzt Couperin in seinen Werken auch immer wieder die Oboe ein. Zum Beispiel in den Concerts Royaux, in den königlichen Konzerten. Hören Sie jetzt das Konzert Nummer 1. Es musiziert Le Concert des Nations, das berühmte Kammerorchester aus Barcelona, das Jordi Savall gegründet hat und in diesem Fall auch leitet. An der Oboe hören Sie im Folgenden Alfredo Bernardini.

Das Concert Royal Nummer 1 in G-Dur von François Couperin. Jordi Savall leitete Le Concert des Nations an der Oboe Alfredo Bernardini. Dieser hat aber auch sein eigenes Orchester. 1989 gründete Bernardini mit den Brüdern Paolo und Alberto Grazzi das Ensemble Zefiro, das in wechselnden Besetzungen mit großem Erfolg weltweit konzertiert. Vor 6 Jahren gab man bei der Styriarte zum Beispiel die Feuerwerksmusik von Georg Friedrich Händel.

Völlig zu Recht tosender Applaus für das Ensemble Zefiro unter der Leitung von Alfredo Bernardini, als sie im Sommer 2020 in der Grazer Listhalle Georg Friedrich Händels Feuerwerksmusik aufführten. Diese Herrschaften können aber nicht nur Barock, sondern auch Mozart. Unter Beweis gestellt haben das Alfredo Bernardini und seine Mitmusiker 2001 bei der Mozartwoche in Salzburg. Dort haben sie das Divertimento in F-Dur, Köchelverzeichnis 213, für zwei Oboen, zwei Hörner und zwei Fagotte gespielt. Und mit diesem Werk darf ich mich für heute von Ihnen verabschieden. Werner Ranacher wünscht noch viel Freude mit der Musik hier auf Radio Steiermark oder eine gute Nacht.

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5: Am Mikrofon Paul Kranker. Wirtschaftsminister Wolfgang Hartmannsdorfer von der ÖVP verteidigt seine Zustimmung zur Paketsteuer. Ab Oktober werden für Pakete großer Versandhändler 2 Euro fällig. Hartmannsdorfer sagt, er sei gegen neue Steuern, man müsse aber das Budget konsolidieren.
6: Grundsätzlich glaube ich, dass es richtig ist, dass wir etwas tun gegen diese Billigbackerlflut, vor allem aus dem Osten. Man nennt Temo, wenn ich an Schien denke, dass wir den stationären Handel auch stärken. Die Kritik kann ich verstehen, aber eine Koalition, eine Regierung ist immer auch ein Kompromiss. Und deswegen stehe ich auch zu dieser Maßnahme, auch wenn ich natürlich keine Freude damit habe.
5: Sagt Wirtschaftsminister Hartmannsdorfer in der Zeit im Bild 2. Das angekündigte Abkommen zwischen dem Iran und den USA bleibt ungewiss. US-Präsident Donald Trump hat am Abend verkündet, das Abkommen werde in wenigen Stunden unterzeichnet, auch wenn er wörtlich stinksauer auf Israels Ministerpräsidenten Benjamin Netanyahu sei. Israel hat in der Früh erneut südliche Vororte der libanesischen Hauptstadt Beirut beschossen, im Kampf gegen die Hezbollah-Miliz, die mit dem Iran verbündet ist. Der Iran hat daraufhin erklärt, der Angriff Israels gefährde das Abkommen. Das Abkommen wird im Wesentlichen offenbar vorsehen, dass nicht gekämpft und dann 2 Monate lang verhandelt wird. Die Türkei kündigt einen rascheren Bau einer Bahn von Saudi-Arabien nach Europa an. Verkehrsminister Uralolu sagt, angesichts der Blockade der Schifffahrtsstraße von Hormus sollte man die Lücke von 400 Kilometern in Jordanien und Syrien in 3 bis 4 Jahren schließen. Die Bahnlinie solle von Saudi-Arabien über Jordanien und Syrien in die Türkei führen und von dort mit dem europäischen Bahnnetz verbunden werden. Sie soll Personen sowie Waren wie Öl und Gas transportieren. Der Südwesten der griechischen Halbinsel Peloponnes ist von einem Erdbeben erschüttert worden. Das Beben am Abend hatte eine Stärke von 5,1. Über Schäden ist nichts bekannt. Bei der Fußball-WM läuft das Spiel der Niederlande gegen Japan. Zur Halbzeit steht es 0:0. Zuvor hat Deutschland in seinem Auftaktspiel einen Kantersieg gefeiert. Die Deutschen schlagen Curaçao in Houston 7:1. Aus den USA Martin Lang.
7: Zwischendurch reicht es immerhin zum 1:1 Ausgleich für Curaçao. Es ist das erste WM-Tor des niederländischen Antillenstaats. Ansonsten ist die DFB-Elf in allen Belangen überlegen. Musiala erzielt mit 69 Sekunden nach der Pause das schnellste WM-Tor nach einer Halbzeitpause. Kai Havertz trifft 2-mal beim 7:1 Erfolg. DFB-Teamchef Julian Nagelsmann wirkt angesichts der Diskussionen rund um die DFB-Elf im Vorfeld der WM erleichtert.
8: Ja, sehr. Ich finde, muss man ein bisschen gucken, wie die letzten Turniere waren und dann ja, kriegen wir aus einem Diagonalball leider das 1:1 und dann ist schon wichtig, wie die Mannschaft dann zurückkommt, wie stabil sie ist. Schon sehr überzeugend gespielt.
7: In der Deutschlandgruppe spielt jetzt ab 1 Uhr in Philadelphia die Elfenbeinküste gegen Ecuador.
5: Das waren die Nachrichten mit Paul Kranker. Zum Wetter.
9: Bis auf einzelne Schauer im Südosten oder in den Nordalpen verläuft die Nacht ruhig und die Temperaturen sinken auf meist 15 bis 9 Grad. Morgen am Montag ist das Wetter sehr ähnlich wie heute, wenn auch im Süden etwas weniger warm. Die Höchstwerte liegen zwischen 17 und 25 Grad. Dabei ist es windig und wechselhaft mit Sonne, Wolken und Schauern. Der Schauerschwerpunkt entwickelt sich so wie heute im Bereich von Unterkärnten bis ins Südburgenland. Blitz und Donner sind da zwar manchmal dabei, aber die Gewitter sind weniger stark als heute. So viel zum Wetter von Daniel Stanker.
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1: 0 Uhr, heute ist Montag, der 15. Juni, die Nachrichten mit Paul Kranker. Die USA und der Iran haben sich offenbar auf ein Rahmenabkommen geeinigt. US-Präsident Donald Trump hat vor einer halben Stunde mitgeteilt, die Einigung sei vollständig. Die USA würden ihre Blockade der Straße von Hormus und iranischer Häfen aufheben. Der pakistanische Ministerpräsident Shahbaz Sharif erklärt, die USA und der Iran würden ihre Angriffe sofort und dauerhaft einstellen, inklusive des Libanon. Das Abkommen soll offiziell am Freitag in Genf in der Schweiz unterschrieben werden. Der genaue Inhalt ist nicht bekannt. Offenbar sollen die Kämpfe eingestellt und dann weiter verhandelt werden. In Genf in der Schweiz haben zehntausende Menschen teils gewaltsam gegen den G7-Gipfel in Evian in Frankreich demonstriert. Ein Auto ist in Brand gesteckt worden, Scheiben wurden eingeschlagen, Pflastersteine herausgerissen. Die Genfer Polizei hat mit Tränengas geschossen und einen harten Kern gewaltbereiter Demonstranten eingekesselt. Genf liegt 50 Kilometer vom Tagungsort Evian entfernt. Frankreich hat Demonstrationen gegen den heutigen G7-Gipfel verboten. Ab heute können 5 Volksbegehren unterschrieben werden. Eine Initiative fordert den Karfreitag als Feiertag. Verlangt wird weiters eine Wahlpflicht für Nationalrats- und Bundespräsidentenwahlen, mehr Personal bei der Polizei sowie Gratisverhütung. Außerdem soll im Parlament elektronisch abgestimmt werden. Die Eintragungswoche endet am 22. Juni. Erreicht eine Initiative 100.000 Unterschriften, muss sie im Nationalrat behandelt werden. In Luxemburg beraten die EU-Außenminister über den Ukraine-Krieg. Sie sprechen vor allem über die geplanten weiteren Sanktionen gegen Russland, außerdem über den Iran-Krieg und die Beziehungen zu China. Österreich wird von Außenministerin Beate Mandl-Reisinger vertreten. In Norwegen wird das Urteil gegen den Sohn von Kronprinzessin Mette Marit, Marius Borg-Hoiby, erwartet. Er ist in 40 Punkten angeklagt, vor allem 4 Vergewaltigungen, mehrere Fälle häuslicher Gewalt, Drogen- und Verkehrsdelikte. Die Staatsanwaltschaft in Oslo fordert mehr als 7,5 Jahre Haft für den Sohn der Kronprinzessin. Beim Zusammenstoß eines Ausflugsschiffs und eines Segelboots vor der kroatischen Adriaküste sind mindestens 3 Tschechen ums Leben gekommen. Ein Insasse des Segelboots wird vermisst. Das Ausflugsschiff mit 125 Passagieren an Bord und das Segelschiff sind im Meer zusammengestoßen zwischen den Inseln Solta und Brak. Das Segelboot ist versunken und liegt in 50 Metern Tiefe. Heute soll es geborgen werden. Die Ursache des Zusammenstoßes ist unklar. Durch einen Zusammenstoß zweier Hubschrauber in Brasilien sind 6 Menschen ums Leben gekommen. Unter ihnen ist der US-Musiker Oliver Tree, der im Sommer in Wien auftreten hätte sollen. Die beiden Helikopter sind in der Früh im Westen der Metropole Rio de Janeiro zusammengestoßen, abgestürzt und in Flammen aufgegangen. Nach der Absturzursache wird gesucht. Bei der Fußball-WM trennen sich die Niederlande und Japan 2:2. Die Japaner schaffen in der 89. Minute den Ausgleich. Das Spiel ist vor kurzem beendet worden. Zuvor hat Deutschland in seinem Auftaktspiel einen Kantersieg gefeiert. Die Deutschen schlagen Curaçao in Houston 7:1. Und nun zum Wetter.
2: Die zweite Nachthälfte bleibt ruhig im Großteil des Landes. Nur einzelne Schauer sind unterwegs zwischen Salzburg und der südlichen Steiermark. Wir starten recht frisch in die neue Woche. Bei Tagesanbruch hat es zwischen 9 und 15 Grad. Der Wind macht sich dann bald wieder bemerkbar und für Mitte Juni bleiben die Temperaturen etwas unter dem Durchschnitt bei höchstens 17 bis 25 Grad. Es stellt sich wieder eine Mischung aus Sonne und Wolken ein und ein paar Schauern. Wieder im Bereich von Salzburg und Kärnten bis ins Burgenland. So viel zum Wetter von Daniel Stanker.
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1: Im Studio Daniel Teissel. Es ist 1 Uhr. Die USA und der Iran haben laut Pakistan ein Abkommen zur Beendigung des Kriegs erzielt. US-Präsident Donald Trump hat dies bereits bestätigt. Aus Washington berichtet Markus Müller.
2: Gratulation an alle. Schiffe dieser Welt, werft eure Motoren an. Lasst das Öl fließen. Mit diesen Worten verkündet Donald Trump auf seinem Portal Truth Social, dass es eine Einigung mit dem Iran gebe. Er habe angeordnet, die Blockade iranischer Häfen sofort zu beenden. Unterschrieben werden soll das Abkommen demnach am Freitag in der Schweiz. Informationen zum Inhalt des Abkommens gibt es aber keine. Vergangene Woche hat es geheißen, dass ein Abkommen bis Sonntag unterschrieben werden sollte. Passiert ist das allerdings nicht, unter anderem wegen der anhaltenden Kämpfe im Libanon. Von der iranischen Regierung gibt es noch keine Stellungnahme. Im iranischen Fernsehen heißt es dazu nur, die USA seien schlussendlich gezwungen gewesen, ein Abkommen zu unterzeichnen.
1: Immer mehr Schülerinnen und Schüler werden vom Schulunterricht suspendiert. Im vergangenen Schuljahr sind es mehr als 2000 Fälle gewesen, Tendenz steigend, berichtet Viktoria Waldhäusl.
3: Schon jetzt verzeichnen einige Bundesländer mehr Suspendierungen als im ganzen Schuljahr davor, nämlich Niederösterreich, die Steiermark, Kärnten und Vorarlberg. Sie liegen aber alle hinter Oberösterreich, das derzeit rund 500 Suspendierungen zählt. Die meisten sind aber auch heuer wieder in Wien zu erwarten. Von den 9 Bildungsdirektionen in Österreich war die Wiener Bildungsdirektion allerdings die einzige, die auf Anfrage keine aktuellen Daten zur Verfügung gestellt hat. Letztes Schuljahr wurden fast 800 Suspendierungen ausgesprochen. Pflichtschulgewerkschafter Thomas Krebs geht davon aus, dass es heuer mindestens genauso viele sein dürften.
4: Körperliche Attacken, Gegenstände, die in der Schule täglich verwendet werden sollten, wie zum Beispiel eine Schere, die zur Waffe genommen werden und entsprechend missbraucht werden. Das kommt leider sehr oft vor.
3: Und die Schwere der Attacken nehme zu, so Krebs.
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1: Ankick beim Spiel Elfenbeinküste gegen Ecuador. Beide Teams sind Gruppengegner von Deutschland. Die Deutschen haben am frühen Abend WM-Debütant Curaçao 7:1 besiegt. Die Niederlande und Japan trennen sich vor gut einer Stunde 2:2. Gespielt wird in Philadelphia. Die Elfenbeinküste zählt aufgrund vieler Talente im Team zu den Geheimtipps dieser Weltmeisterschaft. Ecuador ist zum insgesamt 5. Mal bei einer WM dabei. Und jetzt zum Wetter und zu Thomas Wostal.
6: Der heutige Montag wird windig und es wechseln Sonne, Wolken und da und dort auch kurze Schauer. Gewitter können besonders in Kärnten und in der südlichen Steiermark entstehen. Größerer Hagel wie gestern sollte aber nicht mehr dabei sein. Die Temperaturen bleiben im sommerlichen Bereich mit Höchstwerten zwischen 18 und 25 Grad. Ein paar Grad wärmer am Dienstag mit Sonne, einigen Wolkenfeldern und vereinzelten Schauern. Und ab Mittwoch beginnt dann allmählich eine Hitzewelle, die gegen Ende der Woche verbreitet über 30 Grad bringt.
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1: Im Studio Daniel Teissel. Es ist 2 Uhr. Einigung auf ein Friedensabkommen zwischen dem USA und dem Iran. Der als Vermittler beteiligte pakistanische Ministerpräsident spricht von einer Unterzeichnung des Abkommens am Freitag in der Schweiz. US-Präsident Donald Trump bestätigt, die Sperre der Straße von Hormuz werde aufgehoben, ebenso die Blockade iranischer Häfen durch die US-Marine. Auch der stellvertretende iranische Außenminister spricht von einem dauerhaften Ende des Krieges. Die ÖBB müssen massiv sparen. Um die Staatsschulden in den Griff zu bekommen, wird auch bei der Bahn der Rotstift angesetzt, berichtet Christoph Danninger.
2: Im Doppelbudget 2027 und 2028 sind für den Bahnausbau rund 6 Milliarden Euro vorgesehen. Das sind 500 Millionen weniger als ursprünglich geplant. In der Regierung wird noch über die letzten Details verhandelt, wie diese Einsparungen gelingen sollen. Einig ist man sich mittlerweile darüber, dass die Flughafenspange in Niederösterreich, eine Verbindung zwischen der Ostbahn und dem Flughafen Schwechat, aufgeschoben wird. Ebenso wie der Westbahnausbau im Abschnitt Salzburg-Köstendorf. An der Fertigstellung der Brenner-Zulaufstrecke zwischen Kufstein und Radfeld im Jahr 2039 wird sich nach massiven Protesten voraussichtlich nichts ändern. Abgesehen von den Einsparungen bei Bahnprojekten dürften geplante Fahrplanausweitungen nicht kommen, denn auch bei der Finanzierung des Zugangebots werden rund 200 Millionen Euro gestrichen.
1: Ausnahmezustand am Abend in Genf. Zehntausende Menschen haben gegen den G7-Gipfel im nahen Frankreich demonstriert, berichtet Sophie Moseder.
3: Die Demonstranten haben Palästina-Flaggen dabei. Auf Plakaten stehen Sprüche gegen US-Präsident Donald Trump. Für mich ist der Gipfel ein Treffen der Reichen, bei dem es darum geht, wie die Reichen noch reicher werden können, sagt eine Demonstrantin. Aus Angst vor Ausschreitungen haben viele Geschäfte schon vor Tagen ihre Schaufenster verbarrikadiert. Trotzdem haben Demonstranten zum Beispiel die Fenster einer Bank eingeschlagen. Ein Auto ist angezündet worden. Tausende Polizisten waren in Genf im Einsatz. Frankreich selbst hat G7-Demos verboten.
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1: 0:0 zur Pause beim Spiel Elfenbeinküste gegen Ecuador. Verhaltener Beginn von beiden Mannschaften in den ersten 20 Minuten. Danach Ecuador mit 2 Stangenschüssen sehr gefährlich und auch die Elfenbeinküste mit 2-3 guten Torchancen. Und jetzt zum Wetter und zu Thomas Wostal.
5: Windig und wechselhaft wird dieser Montag mit einem Mix aus Sonne, Wolken und stellenweise auch kurzen Schauern. Gewitter entstehen am ehesten in Kärnten und in der südlichen Steiermark. Sie sollten aber nicht mehr so heftig ausfallen wie gestern, wo es vereinzelt ja auch gehagelt hat. Es wird einigermaßen warm heute mit Höchstwerten zwischen 18 und 25 Grad. Am Dienstag ein paar Grad wärmer mit Sonne, einigen Wolkenfeldern und vereinzelten Schauern. Und in den folgenden Tagen wird es von Tag zu Tag wärmer, gegen Ende der Woche verbreitet über 30 Grad.
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